0: Salzgitter-Lebenstedt Süd und Lichtenberg wegen Bauarbeiten. Noch bis etwa 5 Uhr gesperrt. Auch hier ist eine Umleitung eingerichtet. Die führt über die U76. Die A44 Kassel Richtung Dortmund ist zwischen Kreuzwerl und Kreuz Unna Ost nach einem Unfall gesperrt. Die A71 Suhl Richtung Erfurt ist zwischen Oberhof und Grevenroda wegen Wartungsarbeiten im Tunnel Rennsteig bis etwa 6 Uhr gesperrt. Die A96 Lindau Richtung München ist im Kreuz Memmingen wegen einer Nachtbaustelle bis etwa 5 Uhr gesperrt. Und die A480 Gießener Ring Reiskirchen Richtung Gießen ist zwischen Gießener Nordkreuz und Wettenberg wegen eines defekten LKW vorübergehend blockiert. Allen unterwegs eine gute und sichere Fahrt.
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0: Mit Musik geht alles viel leichter von der Hand und damit ein Gruß an alle, die in ihrer Nachtschicht noch ein wenig durchhalten müssen. So ein paar motivierende Songs habe ich natürlich auch in dieser Stunde dabei, hier aus dem Landesfunkhaus in Dresden mit Heiko Rasch im Studio. Ich grüße Sie und wir starten in diese Stunde mit Cher.

0: Kultband Smokey hier in der ARD Hitnacht. Damals noch mit Chris Norman als Sänger. Mit den großen Hits aus den 70er und 80er Jahren sind sie ja heute noch unterwegs. Ebenso wie auch Chris Norman, der ja in den 80er Jahren seine Solo-Karriere vorantrieb und damit auch erfolgreich wurde bis heute. Und auch er wurde mit seiner Solo-Karriere sehr erfolgreich. Phil Collins. Bei Genesis hat er sich ja schon einen großen Namen gemacht und solo konnte er dann sogar noch eins draufsetzen. Ende Januar ist er 75 geworden. Er ist ja auch gesundheitlich stark angeschlagen. Aber für ihn sicher auch die größte Freude, dass sein Sohn Nick in seine Fußstapfen tritt. Er hat seinen Vater ja oft schon am Schlagzeug begleitet. Hier bei uns Phil Collins.
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0: Alle, die in dieser Nacht auch unterwegs sein müssen, sie halten wir natürlich weiter auf dem Laufenden mit aktuellen Verkehrsinfos. Gleich ist es wieder soweit. Zuvor noch Channel 5 und Simon & Garfunkel. Aus Schulfreunden wurde ja eines der erfolgreichsten Musikduos überhaupt. Schon in den 60er Jahren brachten sie ihre ersten Hits auf Platte. Hinter den Kulissen flogen zwar oft die Fetzen, aber immer wieder versöhnten sie sich und brachten schließlich auch die größten Harmonien auf Platte und auf die Bühne. Simon & Garfunkel.
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0: Es wird 2.30 Uhr, hier der aktuelle Verkehrsservice in der ARD-Hitnacht. A3 Köln Richtung Oberhausen zwischen Solingen und Kreuzhilden, zurzeit 1 Kilometer Stau. Die A7 Würzburg-Ulm ist zwischen Wörnitz und Kreuz-Feuchtwangen-Greisheim wegen einer Nachtbaustelle in beiden Richtungen bis ca. 6 Uhr gesperrt. Nutzen Sie hier bitte die eingerichtete Umleitung über die U84. Die A39 Braunschweig Richtung Salzgitter ist zwischen Salzgitter-Lebenstedt Süd und Lichtenberg wegen Bauarbeiten bis ca. 5 Uhr gesperrt. Auch hier ist eine Umleitung eingerichtet, die führt über die U76. Die A71 Suhl Richtung Erfurt ist zwischen Oberhof und Grevenroda wegen Wartungsarbeiten im Tunnel Rennsteig bis ca. 6 Uhr gesperrt. Die A96 Lindau Richtung München ist zwischen Kreuz Memmingen wegen einer Nachtbaustelle bis etwa 5 Uhr gesperrt. Und die A480 Gießener Ring Reiskirchen Richtung Gießen ist zwischen Gießener Nordkreuz und Wettenberg wegen eines defekten LKW vorübergehend blockiert. Allen unterwegs eine gute und hoffentlich auch entspannte Fahrt.
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Mr. Grand Prix wurde er damals in den 80ern genannt. Johnny Logan, der in dem Jahrzehnt damals zweimal auf dem Siegertreppchen stand. What's Another Year? Das war sein erster Erfolg. 1980 in Den Haag gewann er den internationalen Wettbewerb. Und sie haben ja auch ein geniales Musikprojekt auf die Beine gestellt. Annette Humpe und Adel Tawil. Drei Alben haben sie auf den Markt gebracht und damit 3 Millionen Platten unter die Leute gebracht. Ich und ich, Universum.

The Pollies hier in der ARD-Hitnacht. Die 70er und 80er Jahre gehörten ihnen. Dann haben sie es immer mal wieder gemeinsam versucht, an frühere Erfolge anzuschließen. Doch die Maßstäbe von damals waren einfach zu groß. Vor 18 Jahren gaben sie ihr letztes Konzert. Message in a Bottle, Flaschenpost. Dieser Song gehört zu ihren größten Hits. Und ihm gehört auch zweifellos die Krone internationaler Popmusik, Michael Jackson. In einem Monat jährt sich ja sein Todestag auch schon zum 15. Mal. In den 80er Jahren hat er mit seinem Album Thriller Musikgeschichte geschrieben, über 100 Millionen Mal verkauft. Insgesamt hat er ja über 500 Millionen Platten unter die Leute gebracht. Seit seinem Thriller-Album ist er der unumstrittene King of Pop. Hier ist Michael Jackson.

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1: Das Bundeskabinett entscheidet heute über Pläne für schnellere Bauverfahren. Bauministerin Huberts von der SPD will damit erreichen, dass mehr Wohnraum entsteht. Experten schätzen, dass es in Deutschland jährlich 300.000 neue Wohnungen geben müsste. Fertiggestellt wurden im letzten Jahr aber nur 206.000. Zu den Kernpunkten der Reform Dagmar Pepping aus Berlin.
2: Kommunen mit einem angespannten Wohnungsmarkt können künftig ein überragendes öffentliches Interesse am Wohnungsbau erklären. Das bedeutet, gibt es einen Konflikt um Raum, hätte der Wohnungsbau Vorrang vor beispielsweise Denkmal oder Naturschutz. Außerdem sieht die Reform vor, dass häufiger als bisher auf eine Umweltprüfung verzichtet werden kann. Ein Beispiel: liegt bereits ein Gutachten vor, das nicht älter als 5 Jahre ist, muss kein neues eingeholt werden.
1: Bundesbildungsministerin Prien will messbare Ziele für eine Verbesserung des Schulwesens setzen. Dazu gehört unter anderem die Zahl der Schulabbrecher und die Zahl der Grundschüler mit mangelnden Mathematikkenntnissen zu halbieren. Die CDU-Politikerin sagte, dies sei möglich, wenn man die Ressourcen auf diese Ziele konzentriere. Anlass war der neue Kinderreport der Deutschen Kinderhilfe. Demnach wünschen sich die meisten Familien mehr Investitionen in die Bildung und einheitliche Standards an allen Schulen. Die Landwirtschaftsminister der Europäischen Union haben über den aktuellen Engpass bei Düngemitteln beraten. Die Preise für Dünger sind seit der iranischen Blockade der Straße von Hormus stark gestiegen. Aus Brüssel Sarah Lopez.
3: Der Plan der EU-Kommission ist, Landwirte noch vor dem Sommer finanziell zu entlasten. Dafür sollen unter anderem Notfallreserven genutzt werden. Gleichzeitig sollen die Mitgliedsländer bei der Auszahlung von Agrarsubventionen mehr Flexibilität bekommen. Die Details, die müssen aber noch ausgehandelt werden. Die Agrarminister waren sich außerdem einig, dass die EU unabhängiger von Düngemittelimporten werden muss. Zudem sollen nachhaltige Alternativen zu chemischen Düngern gefördert werden.
1: Fußball-Zweitligist Greuther Fürth hat den Klassenerhalt geschafft. Die Mannschaft setzte sich am Abend im Relegationsrückspiel gegen Rot-Weiß Essen mit 2:0 durch. Das Hinspiel gegen den Drittligisten hatte Greuther Fürth noch mit 0:1 verloren. Die Franken spielen seit fast 30 Jahren mindestens in der zweiten Liga. Das waren die Nachrichten. Das Wetter in Deutschland. Teils wolkig bis klar, meist trocken. Tiefstwerte 20 Grad am Oberrheingraben bis 8 Grad in Schleswig. Tagsüber viel Sonnenschein, teils wolkig. Im Süden einzelne Schauer oder Gewitter möglich, sonst trocken. Höchstwerte 14 Grad bis 34 Grad. Am Donnerstag viel Sonne, regional wolkig, 15 bis 31 Grad. Und am Freitag ebenfalls viel Sonne, von Westen vereinzelt Schauer oder Gewitter möglich. Die Temperaturen liegen dann bei 20 bis 33 Grad. Es ist jetzt 3:03 Uhr.
4: Und hier der Verkehrsservice in der ARD-Hitnacht. A3 Köln Richtung Oberhausen zwischen Solingen und Kreuzhilden. 1 Kilometer Stau nach einem Unfall. Zudem sind die Überleitungen zur A46 gesperrt. Die A7 Würzburg-Ulm ist zwischen Wörnitz und Kreuzfeuchtwangen-Kreisheim wegen einer Nachtbaustelle in beiden Richtungen bis ca. 6 Uhr gesperrt. Nutzen Sie hier bitte die Umleitung über die U84. Die A39 Braunschweig Richtung Salzgitter ist zwischen Salzgitter-Lebenstedt Süd und Lichtenberg wegen Bauarbeiten bis etwa 5 Uhr gesperrt. Auch hier ist eine Umleitung eingerichtet, die führt über die U76. Die A71 Suhl Richtung Erfurt ist zwischen Oberhof und Grevenroda wegen Wartungsarbeiten im Tunnel Rennsteig bis ca. 6 Uhr gesperrt. Die A96 Lindau Richtung München ist im Kreuz Memmingen wegen einer Nachtbaustelle bis

0: ca. 5 Uhr gesperrt. Und die A480 Gießener Ring, Reiskirchen Richtung Gießen, ist zwischen Gießener Nordkreuz und Wettenberg wegen eines defekten LKW vorübergehend blockiert. Allen unterwegs eine gute und sichere Fahrt.
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0: Den ersten Frühaufstehern schönen guten Morgen hier aus dem Landesfunkhaus in Dresden. Ich bin Heiko Rasch, wünsche einen guten Start in diesen Mittwoch und hoffe doch, Ihnen den passenden Schwung für diesen Tag zu geben. Musikalisch natürlich. Jetzt gleich mit Cyndi Lauper. Hier ihr erster großer internationaler Hit. Girls Just Want to Have Fun aus den 80ern.

Norwegens erfolgreichster Musikexport. Morten Harket und seine Band Aha, auch in den 80er Jahren gegründet. In dem Jahrzehnt haben sie ja auch ihre größten Hits produziert. Foot of the Mountain gerade gehört. Der Song, der entstand allerdings 2009. Passend auch als Titelsong für die seit 2009 erfolgreiche Serienproduktion Die Bergretter. Und jetzt bei uns in der ARD-Hitnacht Cat Stevens. Er hat es ja auch geschafft, zahlreiche Hits mit dem Prädikat zeitlos zu versehen.

0: Wong von U2 hier in der ARD-Hitnacht. Die wohl lauteste Band, auch wenn es der Titel, den wir gerade gehört haben, nicht vermuten lässt. Aber das haben sie heute vor 39 Jahren schwarz auf weiß erhalten. In Italien gaben sie auf ihrer Welttournee damals ein Konzert, bei dem Hunderte von Anwohnern die Polizei anriefen, weil sie ein Erdbeben vermuteten. Und dabei stellte sich heraus, dass es die Soundanlage von U2 war, die die Erde erschütterte. So kann man auch für Schlagzeilen sorgen. Kommen wir jetzt nach Deutschland. Hier sorgte vor ziemlich genau 11 Jahren Sarah Connor für Schlagzeilen mit ihrem ersten deutschsprachigen Album. Das war eine Art Imagewechsel. Sie war ja schon mit englischsprachiger Musik international erfolgreich, konnte dann aber mit ihrem deutschsprachigen Produktion sogar noch eins draufsetzen. Muttersprache, so heißt ihr erstes Album in deutscher Sprache, und konnte mit Gold und Platin auch gleich so richtig abräumen. Und diesem Konzept ist sie ja bis heute treu geblieben. Noch bis Ende August ist sie auf großer Wilde Nächte Open Air Tour. Hier ist Sarah Connor.
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Kurz nach 3:30. Schönen guten Morgen. Hier der aktuelle Verkehrsservice in der ARD-Hitnacht. A3 Köln Richtung Oberhausen. Zwischen Solingen und Kreuzhilden 1 Kilometer Stau zurzeit nach einem Unfall. Zudem sind die Überleitungen zur A46 gesperrt. Die A7 Würzburg-Ulm ist zwischen Wörnitz und Kreuzfeuchtwangen-Greisheim wegen einer Nachtbaustelle in beiden Richtungen bis ca. 6 Uhr gesperrt. Hier ist eine Umleitung für Sie eingerichtet, die führt über die U84. Die A39 Braunschweig Richtung Salzgitter ist zwischen Salzgitter-Lebenstedt Süd und Lichtenberg wegen Bauarbeiten bis ca. 5 Uhr gesperrt. Nutzen Sie auch hier eine Umleitung. Es ist die U76. Die A71 Suhl Richtung Erfurt ist zwischen Oberhof und Grevenroda wegen Wartungsarbeiten im Tunnel Rennsteig bis ca. 6 Uhr gesperrt. Die A96 Lindau Richtung München ist im Kreuz Memmingen wegen einer Nachtbaustelle noch bis ca. 5 Uhr gesperrt. Und die A480 Gießener Ring Reiskirchen Richtung Gießen ist zwischen Gießener Nordkreuz und Wettenberg wegen eines defekten LKW gesperrt. Allen unterwegs eine gute und hoffentlich auch entspannte Fahrt. Jetzt mit Eros Ramazzotti.

Sein erster Millionenhit, Barry Manilow. Mandy, ein abgewandelter Titel vom Original Brandy von Scott English, von ihm auch selbst geschrieben und 1971 schon veröffentlicht. 3 Jahre später schnappte sich Barry Manilow dann den Song und machte ihn als Mandy zu einem Riesenerfolg und sein erster großer Millionenhit. Noch heute fehlt dieser Titel bei keinem seiner Konzerte. Im Dezember des vergangenen Jahres musste er ja nach einer Krebsdiagnose an der Lunge operiert werden. Seitdem musste er seine Konzertvorhaben erstmal auf Eis legen. Geplant ist seine Rückkehr auf die Bühne schon am 9. Juli. Also drücken wir ihm fest die Daumen, dass er dafür dann auch die nötige Kraft zurückgewinnen kann.

Danny Wilson hier in der ARD-Hitnacht. Die britische Band hat in den 80er Jahren nur 3 Titel in die Charts bringen können. Mary's Prayer, gerade gehört, war auch der erfolgreichste und hat sich doch bis heute gehalten. 4:04, in 4 Minuten ist es 4 Uhr, dann wieder das Aktuellste aus der Nachrichtenredaktion. Bis dahin Ghostbusters, auch aus den 80ern, von Ray Parker Jr.

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1: Um 4 Uhr mit Katja Kindermann. Das Bundeskabinett entscheidet heute über Pläne für schnellere Bauverfahren. Bauministerin Huberts von der SPD will damit erreichen, dass mehr Wohnraum entsteht. Experten schätzen, dass es in Deutschland jährlich 300.000 neue Wohnungen geben müsste. Fertiggestellt wurden im letzten Jahr aber nur 206.000. Zu den Kernpunkten der Reform Dagmar Pepping aus Berlin.
2: Kommunen mit einem angespannten Wohnungsmarkt können künftig ein überragendes öffentliches Interesse am Wohnungsbau erklären. Das bedeutet, gibt es einen Konflikt um Raum, hätte der Wohnungsbau Vorrang vor beispielsweise Denkmal oder Naturschutz. Außerdem sieht die Reform vor, dass häufiger als bisher auf eine Umweltprüfung verzichtet werden kann. Ein Beispiel: liegt bereits ein Gutachten vor, das nicht älter als 5 Jahre ist, muss kein neues eingeholt werden.
1: Vor dem Landgericht Verden wird heute ein Urteil gegen die mutmaßliche Ex-RAF-Terroristin Klette erwartet. Laut Anklage hat sie mit ihren mutmaßlichen Komplizen Garweg und Staub zwischen 1999 und 2016 mehrere Geldtransporter und Supermärkte überfallen, um ihr Leben im Untergrund zu finanzieren. Die beiden Männer sind weiterhin auf der Flucht. Die Staatsanwaltschaft wirft der heute 67-Jährigen unter anderem versuchten Mord vor und fordert eine Haftstrafe von 15 Jahren. Klette wurde 2024 in Berlin gefasst. Die Landwirtschaftsminister der Europäischen Union haben über den aktuellen Engpass bei Düngemitteln beraten. Die Preise für Dünger sind seit der iranischen Blockade der Straße von Hormus stark gestiegen. Aus Brüssel, Sarah Lopez.
3: Der Plan der EU-Kommission ist, Landwirte noch vor dem Sommer finanziell zu entlasten. Dafür sollen unter anderem Notfallreserven genutzt werden. Gleichzeitig sollen die Mitgliedsländer bei der Auszahlung von Agrarsubventionen mehr Flexibilität bekommen. Die Details, die müssen aber noch ausgehandelt werden. Die Agrarminister waren sich außerdem einig, dass die EU unabhängiger von Düngemittelimporten werden muss. Zudem sollen nachhaltige Alternativen zu chemischen Düngern gefördert werden.
1: Fußball-Zweitligist Greuther Fürth hat den Klassenerhalt geschafft. Die Mannschaft setzte sich am Abend im Relegationsrückspiel gegen Rot-Weiß Essen mit 2:0 durch. Das Hinspiel gegen den Drittligisten hatte Greuther Fürth noch mit 0:1 verloren. Die Franken spielen seit fast 30 Jahren mindestens in der zweiten Liga. Das waren die Nachrichten. Das Wetter in Deutschland. Tagsüber viel Sonnenschein, teils wolkig, im Süden einzelne Schauer oder Gewitter möglich, sonst trocken. Höchstwerte 14 Grad auf den ostfriesischen Inseln bis 34 Grad am Oberrhein. Morgen viel Sonne, regional wolkig, 15 bis 31 Grad. Am Freitag viel Sonne, von Westen vereinzelt Schauer oder Gewitter möglich, bei den Temperaturen von 20 bis 33 Grad. Die Zeit, es ist jetzt 4:03 Uhr.
4: Und hier der aktuelle Verkehrsservice in der ARD-Hitnacht. A2 Hannover Richtung Dortmund zwischen Gütersloh und Reda-Wietenbrück sind zurzeit 2 Kilometer Stau nach einem Unfall. Bitte bilden Sie eine Gasse für die Rettungsfahrzeuge. Die A7 Würzburg-Ulm ist zwischen Wörnitz und Kreuz-Feuchtwangen-Kreisheim wegen einer Nachtbaustelle in beiden Richtungen bis ca. 6 Uhr gesperrt. Nutzen Sie bitte die Umleitung über die U84. Die A39 Braunschweig Richtung Salzgitter ist zwischen Salzgitter-Liebenstedt-Süd und Lichtenberg wegen Bauarbeiten noch bis ca. 5 Uhr gesperrt. Auch hier ist eine Umleitung eingerichtet. Die führt über die U76. Die A71 Suhl Richtung Erfurt ist zwischen Oberhof und Grevenroda wegen Wartungsarbeiten im Tunnel Rennsteig bis etwa für 6 Uhr gesperrt. Die A96 Lindau Richtung München ist im Kreuz Memmingen wegen einer Nachtbaustelle noch bis etwa 5 Uhr gesperrt. Die A480 Reiskirchen Richtung Gießen ist zwischen Reiskirchner Dreieck und Wettenberg vorübergehend gesperrt. Und noch einmal A480 Gießener Ring Reiskirchen Richtung Gießen. Die Autobahn ist hier zwischen Gießener Nordkreuz und Wettenberg wegen eines defekten LKW gesperrt. Allen unterwegs, gute Fahrt, kommen Sie gut an Ihr Ziel.
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4: Unser Start in den Tag, kurz nach 4. Schönen guten Morgen hier aus dem Landesfunkhaus in

Dresden mit Heiko Rasch im Studio. Ich grüße Sie und das wird ja heute vielerorts wieder ein richtig heißer Maitag. Da sind doch diese kühlen Morgenstunden umso mehr wert. Ich grüße Sie und los geht's in diese Stunde mit Rod Stewart.

Shania Twain hier in der ARD-Hitnacht. Ja, in den 90er Jahren, da verkauften sich ihre Platten auch wie geschnitten Brot. Die kanadische Sängerin lebt nun auch schon seit über 30 Jahren in der Schweiz am Genfer See. Und jetzt zurück in die 90er Jahre, 1994, da gelang Joshua Caddison sein größter Hit, dieser hier, Jesse. 4:13 Uhr, schönen guten Morgen.

4.24 Uhr, schönen guten Morgen. Aktuelles aus der Verkehrsredaktion gleich. Bis dahin noch Annie Lennox und zuvor Hubert K. Mit der neuen Deutschen Welle ist er ja groß rausgekommen. Aber auch hinter den Kulissen hat er an der Seite von Produzent Michael Cretu für einige Hits seiner Kollegen gesorgt. Den meisten ist Hubert K. allerdings bekannt mit seinen schrägschrillen Fernsehauftritten in Nachthemd oder in der Zwangsjacke. Im März feierte er seinen 65. Geburtstag und hier einer seiner musikalischen Meilensteine, Engel 07 von 1984.

0: Kurz nach 16:30, schönen guten Morgen, hier der aktuelle Verkehrsservice in der ARD Nacht. A2 Hannover Richtung Dortmund, zwischen Gütersloh und Rheda-Wiedenbrück, zurzeit 2 Kilometer Stau nach einem Unfall. Die A7 Würzburg Richtung Ulm ist zwischen Wörnitz und Kreuzfeuchtwangen-Kreisheim wegen einer Nachtbaustelle noch bis ca. 6 Uhr gesperrt. Nutzen Sie hier bitte die Umleitung über die U84. Die A71 Suhl Richtung Erfurt ist zwischen Oberhof und Grevenroda wegen Wartungsarbeiten im Tunnel Rennsteig noch bis etwa 6 Uhr gesperrt. Und die A96 Lindau Richtung München ist im Kreuz Memmingen wegen einer Nachtbaustelle noch bis etwa 5 Uhr gesperrt. Allen unterwegs eine gute und hoffentlich auch entspannte Fahrt jetzt mit Chicago. Sie machten ihre Heimatstadt gleich mal zum Bandnamen.
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Ronan Keating. Life is a Rollercoaster. Ja, das Leben ist eine Achterbahn. Haben wir doch alle schon erlebt, oder? Ronan Keating selbst auch. Persönlich

Persönlich musste er ja auch herbe Verluste verkraften. Einmal 1998, als seine Mutter an den Folgen von Brustkrebs starb, und auch sein Bruder, der vor 3 Jahren nach einem Verkehrsunfall das Leben verlor. Nach dem Tod seiner Mutter gründete er die Marie Keating Foundation, eine Organisation, die sich für bessere Vorsorge und Aufklärung über Brustkrebs aufklärt. Gleich bei uns The Rolling Stones, zuvor noch Sydney Youngblood.

10:05 Uhr, schönen guten Morgen. Gleich starten schon wieder die ersten regionalen Frühprogramme der angeschlossenen Funkhäuser. Kommen Sie gut und sicher und durch diesen Mittwoch. Danke fürs Dabeisein.

0: Einen schönen guten Morgen an diesem Mittwoch. Es ist 5 Uhr. Alles Wichtige jetzt mit Karin Lukas.
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2: Am Erfurter Flughafen landen am Morgen hunderte spanische Fußballfans. Sie wollen alle nach Leipzig, wo am Abend das Finale der Conference League zwischen dem spanischen Club Rayo Vallecano und dem englischen Verein Crystal Palace stattfindet. Bis 10.30 Uhr sollen 6 Maschinen aus Madrid in Erfurt landen. Das geht aus dem Flugplan des Airports hervor. Von Erfurt aus werden die spanischen Fans dann mit Bussen nach Leipzig gebracht. Auch der Rücktransport der Fußballfans soll dann wieder zum Teil über den Erfurter Flughafen laufen. Insgesamt werden rund 10.000 Anhänger der spanischen Mannschaft und rund 18.000 britische Fans erwartet. Weil der Leipziger Flughafen derart viele zusätzliche Passagiere nicht abfertigen könnte, landen zahlreiche Maschinen auf umliegenden Flughäfen wie Berlin, Dresden oder Erfurt. Der Modelleisenbahnhersteller Pico aus Sonneberg hat einen neuen Klassiker entwickelt und auf den Markt gebracht. Das neueste Modell, eine Dampflok der Baureihe 91.3, wird heute im Eisenbahnmuseum in Chemnitz-Hilbersdorf präsentiert. Dort steht auch eine solche noch erhaltene Dampflok, die als Vorbild für das Miniaturformat diente. Sie zählte bis zu den 70er Jahren zu den meistverbreiteten Dampflokomotiven ihrer Zeit. Wohnungsbau soll künftig Priorität vor Natur- und Denkmalschutz erhalten. Das könnte für Gegenden gelten, in denen der Wohnungsmarkt besonders angespannt ist. Das Bundeskabinett entscheidet heute über Reformen im Baurecht, um die Genehmigungsverfahren zu beschleunigen. Außerdem sind härtere Schritte gegen Eigentümer vorgesehen, die ihre Immobilien verfallen lassen. Die Kommunen sollen schneller anordnen können, solche Häuser instand zu setzen. Als letztes Mittel ist sogar eine Enteignung möglich. Hintergrund der Reformen ist der schleppende Wohnungsbau in Deutschland. Sport. Bei den Handballfrauen des Thüringer HC steht ein großer Umbruch bevor. Bei der Saisonabschlussfeier des Bundesligisten in Bad Langensalza verabschiedete der Verein gleich 9 Spielerinnen, darunter mehrere Leistungsträgerinnen. Unter ihnen auch Johanna Reichert, eine der erfolgreichsten Torschützinnen der Vereinsgeschichte. Bei der Feier ging es nicht nur um die sportliche Bilanz. Der Verein stehe auch wirtschaftlich auf gesunden Füßen, sagte Robert Böhm. Besonders stolz sei er darauf, dass rund 80 Sponsoren den Verein seit Jahren zuverlässig unterstützten. Und ein Glückspilz aus Tschechien hat den Eurojackpot geknackt und exakt 120 Millionen Euro gewonnen. Das teilte die Westdeutsche Lotterie mit. In der Gewinnklasse 2 gingen demnach mehr als 4 Millionen Euro auch an einen Spieler oder eine Spielerin nach Thüringen. Das waren die Nachrichten. 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
0: Und Karin, da du heute wieder arbeitest, denke ich mal, du bist es nicht.
2: Ich war es ehrlich gesagt nicht.
0: Danke dir für die Nachrichten. Jetzt das Wetter in Thüringen. Heute viel Sonne, vorübergehend einige Wolkenfelder und trocken. 23 bis 26 in Südthüringen bis 29 Grad. Aktuell in Jena 15 und in Seebach 14 Grad. Morgen heiter, gelegentlich einige Wolken und trocken bis 24 Grad. Und auch am Freitag heiter. Abends vom Eichsfeld her geringes Schauer- und Gewitterrisiko und es wird wieder wärmer am Freitag. Damit jetzt 3:05. Hier sind die aktuellen Verkehrsmeldungen. A9 Richtung Berlin zwischen Bindlacher Berg und Bad Berneck-Himmelkron steht ein defekter LKW im Baustellenbereich. Die A71 Richtung Sangerhausen ist zwischen Oberhof und Gräfenroda wegen Wartungsarbeiten im Tunnel Rennsteig bis 6 Uhr noch gesperrt. Und im Landkreis Hildburghausen ist die Straße zwischen Bürden und dem Abzweig Poppenwind nach einem Unfall gesperrt. Zurzeit keine Blitzer melden Sie und Staus oder Blitzer jederzeit kostenfrei im MDR Thüringen Verkehrszentrum 0800 218 1600. Besten Dank, gute Fahrt.
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0: Schönen guten Morgen. Mandy und ich haben den Weg ins Funkhaus heute quasi mit geschlossenen Augen gefunden.
3: Ja, wir sind einfach dem Duft nach frischen Brötchen und Croissants gefolgt. Hier wird ja gerade das nächste Frühschichtfrühstück gepackt.
0: Leider nicht für uns. Genauso wenig wie der Eurojackpot. Aber als Trost werfe ich uns jetzt die Kaffeemaschine an.
3: Oder wir werfen sie vor Wut an die Wand.
0: Oh, also wie bist du denn drauf heute? Es wird interessant.
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0: 16 Minuten nach 5. Guten Morgen, speziell auf die Straßen an dieser Stelle. Es gibt eine aktuelle Meldung aus dem MDR Thüringen Verkehrszentrum. Vorsicht bitte auf der A9 Richtung München. Zwischen Triptis und Dittersdorf brennt ein LKW auf der rechten Spur.
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0: Ja, geht auch nichts über ein gemütliches Frühstück mit den Lieblingskollegen am Tisch. Und das Beste, sie brauchen nur ihre Kollegen zusammen zu trommeln. Wir sorgen für belegte Brötchen, Croissants und Co. auf dem Tisch.
2: Ja, so geht unser Frühschicht-Frühstück. 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
0: Ja, das hat auch Ina von ZEH Ziegelmontagebau Hermsdorf getan. Und unser Johannes als Brötchenbote hat dort gestern für ordentlich Energie zum Arbeiten gesorgt.
3: Es ging ja holter die Polter, ziemlich flott, ne?
4: Ja, das stimmt. Ich habe Montag die Bewerbung abgeschickt und am Donnerstag kam schon der Anruf, wir kommen Dienstag.
3: Und das sind wir. Und ich hab festgestellt, den schicksten Frühstücksraum, den ich mir so vorstellen kann. Viel, viel Glas, viel, viel Licht, toller Holzboden und es geht noch raus, eine Terrasse in den Garten. Wie kommt's, dass ihr so viel Wert auf gutes Essen, gutes Frühstück legt?
5: Nicht nur gutes Frühstück, sondern auch fürs Team vor allen Dingen. Weil unser Team ist das, was uns hilft, was uns immer weiterbringt. Und darum haben wir sowas gemacht.
3: Ich hoffe, ihr habt alle ein bisschen Hunger mitgebracht. Die Ina sagt mal die einladenden und startenden Worte.
4: Ich freue mich, dass ihr alle meiner Aufforderung, 15 Minuten heute eher aufzustehen, gefolgt seid. Und ich wünsche guten Hunger.
3: Lasst euch schmecken. Hier wird fleißig gegessen.
6: Schmeckt sehr gut.
3: Was gibt's denn Schönes auf dem Brötchen?
6: Salami, Käse, Salat, Tomaten sind auch.
3: Was ist normalerweise früh auf der Stulle?
6: Eher weniger.
3: Sind alle satt eigentlich?
0: Ja. Ziel erreicht. Auch heute schicken wir Johannes wieder auf Tour. Wo es hingeht diesmal, erfahren wir kurz nach 6.
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0: Kannst du diesen Jubelschrei nachmachen, Mandy, den Michael Jackson da immer verwendet?
1: Den habe ich live eingesungen.
0: Ach, du warst
1: ja,
0: das im Background-Chor.
1: Das.
0: Vielen Dank dafür. Superhit geworden, dank dir. Will You Be There bei MDR Thüringen. Und ja, wir sind da und heißen heute alle Fluggäste herzlich willkommen.
1: Hola, müssen wir an dieser Stelle sagen. Oh, wenn die Leute uns tanzen sehen könnten.
0: Ah. Super.
1: Heute Morgen landen hunderte spanische Fußballfans in Erfurt. Sie wollen nach Leipzig, wo am Abend ab 21 Uhr das Finale der Conference League zwischen dem spanischen Club Rayo Vallecano aus Madrid und dem englischen Verein Crystal Palace aus London stattfindet.
0: Wir haben auf den Flugplan geschaut. Wir müssen zwischen 10 vor 9 nachher und halb 11 winken.
1: Genau.
0: Denn dann landen 6 Maschinen aus Madrid. Von Erfurt aus werden die spanischen Fans dann mit Bussen nach Leipzig gebracht.
1: Ja, wir haben uns natürlich gefragt, warum die Spanier nicht direkt nach Leipzig fliegen.
0: Ja, das liegt wohl an der Fantrennung und an den Kapazitäten in Leipzig. Dort landen nämlich schon die Briten.
1: Ja, und zu dem Spiel werden 18.000 Fans aus England und über 10.000 Fans aus Spanien erwartet. Und einen kennen wir auch, Crystal Palace-Trainer Oliver Glasner. Der Österreicher hatte ja 2022 mit Eintracht Frankfurt bereits die Europa League gewonnen.
0: Dann feudeln wir nochmal durch und sagen nachher Bienvenidos a Erfurt.
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Ach, wunderbar. Für so einen guten 70er ist immer Platz bei uns. Einfach gute Musik bei MDR Thüringen von Ringo Starr und It Don't Come Easy. Und jetzt kitzeln wir ein bisschen die Morgensonne wach. Zeigt sich ja schon schön. Mit den Stranglers und Always the Sun.

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3: Um 5.30 Uhr Sonderflüge nach Erfurt. Am Erfurter Flughafen landen am Morgen hunderte spanische Fußballfans. Sie wollen alle nach Leipzig zum Finale der Conference League. Bis 10.30 Uhr sollen 6 Maschinen aus Madrid in Erfurt landen. Reformen im Baurecht. Die will heute das Bundeskabinett beschließen, um Genehmigungsverfahren zu beschleunigen. In Gegenden mit angespanntem Wohnungsmarkt soll demnach Wohnungsbau künftig Priorität vor Natur- und Denkmalschutz erhalten. Euro-Jackpot geknackt. Ein Glückspilz aus Tschechien hat 120 Millionen Euro gewonnen. Das teilte die Westdeutsche Lotterie mit. In der Gewinnklasse 2 gingen demnach mehr als 4 Millionen Euro auch an einen Spieler oder eine Spielerin nach Thüringen.
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4: Mit Christina Wötzger, guten Morgen. Gera. Selbsthilfegruppen aus der Region präsentieren sich am Nachmittag im Kultur- und Kongresszentrum. Wie die Stadtverwaltung mitteilte, zeigen sie beim Selbsthilfetag, wie Erkrankte und deren Angehörige von den Erfahrungen der Gruppe profitieren können und auch welche Hilfsangebote möglich sind. In Gera gibt es den Angaben zufolge derzeit 52 Selbsthilfegruppen, unter anderem zu Parkinson und Einsamkeit. Weimar. Die Stadt bekommt eine weitere Postfiliale am Wolfgang-Borchert-Ring. Wie die Stadt mitteilte, will die Post künftig ein Geschäft im Supermarkt im alten Schlachthof betreiben. Am 8. Juli soll es eröffnet werden. Auch im Goethe-Kaufhaus in der Innenstadt ist eine Postfiliale geplant. Schmiedefeld am Rennsteig. Die Vorbereitungen für den Saisonstart im Waldbad laufen auf Hochtouren. Am Wochenende habe es bereits einen Arbeitseinsatz mit Freiwilligen gegeben, teilte der Verein Schmiedefelder Waldbadfreunde mit. Mitte Juni soll das Bad öffnen. 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
5: Und damit schauen wir auf das Wetter in Thüringen und die aktuellen Temperaturen. Wir haben in Kühlstedt schon 14 Grad, Sonneberg sogar mit 16 Grad dabei. Und im Laufe des Tages erreichen wir 23 bis 26 Grad. In Südthüringen kann es sogar bis 29 Grad raufgehen. Dazu wieder viel Sonne, vorübergehend einige Wolkenfelder und trocken. Auch morgen heiter, gelegentlich einige Wolken und trocken bis 24 Grad. Und auch am Freitag heiter. Am Abend dann vom Eichsfeld her mal so ein geringes Schauer- und Gewitterrisiko. Und es wird wieder wärmer am Freitag. Damit jetzt 6:03. Hier sind die aktuellen Verkehrsmeldungen. Die A9 Richtung München ist zwischen Triptis und Dittersdorf wegen eines brennenden LKW gesperrt. Bitte bilden Sie dort eine Rettungsgasse. Und im Landkreis Hildburghausen ist die Straße zwischen Bürden und dem Abzweig Poppenwind nach einem Unfall gesperrt. In Sachen Blitzer noch alles ruhig. Sobald Sie unterwegs was entdecken, geben Sie es gerne kostenfrei durch unter 0800 218 1600. Das ist die kostenfreie Nummer zum MDR Thüringen Verkehrszentrum. Ganz aktuell noch reingekommen, die A4 Richtung Frankfurt, zwischen Hohenstein-Ernsthal und Glauchau-Ost, ein defekter PKW in der Baustelle.
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5: Schönen guten Morgen. Mandy, du kannst ja auch ein Lied davon singen. Kinder und ihre Ideen.
6: Ja, immer wieder schön.
5: Also mein Kleiner zum Beispiel. Jeder hätte gestern gesagt, komm, Papa, ab ins Freibad. Mein Sohn nachmittags bei 30 Grad. Oh, ich will so gerne Fahrrad fahren.
6: Ach, also ehrlicherweise finde ich es schlau, weil wegen des Gegenwindes, ne?
5: Hättest du gesehen, wie ich geschwitzt habe, schlau wäre mir da nicht eingefallen.
6: Okay.
5: Was heute die bessere Alternative ist, das hören wir auf jeden Fall kurz vor 6 von den frisch deodorierten Kollegen aus dem Wetterstudio.
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0: 5.42 Uhr, 12 Minuten nach halb sechs. Guten Morgen, kleine Quizrunde gefällig.
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0: Was haben Martin Luther, Johann Sebastian Bach und Johann Wolfgang von Goethe gemeinsam?
2: Ja, also sie alle waren ja mal in Thüringen, ne? Sind aber alle auch längst nicht mehr unter uns.
0: Ja, doch. Irgendwie halt schon, es gibt sie doch alle als Playmobil-Figuren. Und zu dieser illustren Thüringer Auswahl gesellt sich heute übrigens eine weitere Figur, nämlich die von Otto Schott.
2: Ja, das ist doch der Glaspionier in der optischen Industrie aus Jena. Und der kommt hoffentlich mit Glasstab statt Schwert daher und mit Schutzbrille. Sicherheit geht schließlich vor im Kinderzimmer.
0: Werden wir uns nachher auf jeden Fall anschauen. Aber wo wir schon mal dabei sind, welche Figuren fehlen denn noch aus Thüringen?
2: Genau, also haben wir uns ein bisschen Gedanken gemacht. Ich würde sagen, Clouseau auf jeden Fall und natürlich du.
0: Ah, also ich schwanke so ein bisschen. Ich bringe auf jeden Fall Herbert Roth ins Spiel.
2: Ja.
0: Ne, Rennsteiglied.
2: Klar.
0: Oder wie wär's mit Hans Beck? Der kommt ja gebürtig aus Greiz und hat die Playmobil-Figuren ursprünglich erfunden. Also
2: ja,
0: die Firma könnte ihm mal selbst so ein spielerisches Denkmal setzen.
2: Ja, schöne Idee. Wirklich, aber heute lassen wir Otto Schott erstmal einen Vortritt. Seine Playmobil-Figur wird gegen 10 in seinem ehemaligen Wohnhaus in Jena vorgestellt.
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0: Rockt uns ganz wunderbar in diesen Mittwochmorgen. Tina Turner und Nutbush City Limits. Schönen guten Morgen, 6:10 haben wir es jetzt.
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0: Da ist Josefine Bechler, guten Morgen.
2: Ja, guten Morgen, Timo.
0: Und Josefine, wir haben uns im Vorgespräch gerade schon unterhalten. Du bist ein klein wenig enttäuscht.
2: Ja.
0: Weil wir gestern so von Ü30 Temperaturen gesprochen haben. Und wir haben es ganz knapp verfehlt.
2: Ne? Also Ü30 haben wir geschafft.
0: Ja.
2: Aber ich hatte ja 32 Grad gesagt. Das haben wir nicht geschafft. Es war aber trotzdem der wärmste Tag bisher in Thüringen.
0: Okay.
2: Mit 30,5 Grad in Veilsdorf. Ja, und ganz nah an der Grenze. Im Rodental, da hatten wir 33,1 Grad, aber leider dann nicht auf der thüringischen Seite.
0: Na gut, wir gönnen diesen Sieg den Franken.
2: Okay, gut.
0: Und Josefine, das, was wir gerade alle sehen schon draußen, wenn wir aus dem Fenster gucken, die Sonne ist da, ist das quasi schon das Bild des Tages?
2: Genau, also heute wieder Hochdruckwetter, Hochboris ist gerade am Zug und damit wieder ganz viel Sonne. Es können aber im Gegensatz zu gestern auch mal ein paar Wolken aufziehen, denn da ist irgendwo über uns eine schwache Kaltfront. Die ist aber sehr schwach, wird man dann nur durch die Temperaturen merken. Wir sehen auch so ein bisschen eine nord-südliche Gliederung der Temperaturen im Süden. Ja, Südthüringen heute durchaus auch nochmal bis 29, 28 Grad, aber weiter nördlich doch eher so 23, 24 Grad.
0: Und diese Kaltfront macht es morgen vorübergehend mal überall so einen Hauch kühler, wirklich einen Hauch?
2: Ja, also wir werden unter der 25 Grad Marke landen, meistens, also dann doch eher so 20 bis 25 Grad. Und dann aber am Freitag geht es wieder darüber hinaus, dann teilweise sogar wieder 28, 29 Grad in der Spitze. Also nur vorübergehend durchatmen, würde ich es mal nennen. Ansonsten die Wetterlage ist immer noch durch Hochdruckeinfluss recht entspannt mit viel Sonne und es ist durchweg trocken.
0: Einen kurzen Schlenk zum Freitag hast du gemacht und dann hast du doch sicher auch schon das Wochenende im Blick.
2: Ja, es verändert sich ein bisschen die Schauer- und Gewitterneigung zum Wochenende hin. Am Freitagabend können vielleicht schon mal im Eichsfeld Schauer und Gewitter aufziehen, aber das ist auch noch selbst ungewiss. Und dann am Samstag hätten wir auch eine Schauer- und Gewitterneigung. Dann sogar relativ häufig, vor allem den Vormittag über. Am Nachmittag sieht es dann aber auch schon wieder sehr sonnenreich und natürlich auch wieder sommerlich warm aus.
0: Josefine, ich sag wie immer vielen Dank und bis nachher um 7:45.
2: Bis dann, tschüss.
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1: Einen schönen guten Morgen. Es ist 6 Uhr. Karin Lukas ist da und das heißt, es ist Zeit für alles Wichtige jetzt.
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2: Am Erfurter Flughafen landen am Morgen hunderte spanische Fußballfans. Sie wollen alle nach Leipzig, wo am Abend das Finale der Conference League zwischen dem spanischen Club Rayo Vallecano und dem englischen Verein Crystal Palace stattfindet. Bis 10.30 Uhr sollen 6 Maschinen aus Madrid in Erfurt landen. Das geht aus dem Flugplan des Airports hervor. Von Erfurt aus werden die spanischen Fans dann mit Bussen nach Leipzig gebracht. Insgesamt werden rund 10.000 Anhänger der spanischen Mannschaft und rund 18.000 britische Fans erwartet. Weil der Leipziger Flughafen derart viele zusätzliche Passagiere nicht abfertigen könnte, landen zahlreiche Maschinen auf umliegenden Flughäfen wie Berlin, Dresden oder eben Erfurt. Der Modelleisenbahnhersteller Pico aus Sonneberg hat einen neuen Klassiker entwickelt und auf den Markt gebracht. Das neueste Modell, eine Dampflok der Baureihe 91.3, wird heute im Eisenbahnmuseum in Chemnitz-Hilbersdorf präsentiert. Dort steht auch eine solche noch erhaltene Dampflok, die als Vorbild für das Miniaturformat diente. Sie zählte bis zu den 70er Jahren zu den meistverbreiteten Dampflokomotiven ihrer Zeit. Wohnungsbau soll künftig Priorität vor Natur- und Denkmalschutz erhalten. Das könnte für Gegenden gelten, in denen der Wohnungsmarkt besonders angespannt ist. Das Bundeskabinett entscheidet heute über Reformen im Baurecht, um entsprechende Genehmigungsverfahren zu beschleunigen. Außerdem sind härtere Schritte gegen Eigentümer vorgesehen, die ihre Immobilien verfallen lassen. Die Kommunen sollen schneller anordnen können, solche Häuser instand zu setzen. Als letztes Mittel sei sogar eine Enteignung möglich. Hintergrund der Reformen ist der schleppende Wohnungsbau in Deutschland. Sport. Fußball-Zweitligist Greuther Fürth hat den Klassenerhalt geschafft. Die Mannschaft setzte sich am Abend im Relegationsrückspiel gegen Rot-Weiß Essen mit 2:0 durch. Und bei den Handballfrauen des Thüringer AC steht ein großer Umbruch bevor. Bei der Saisonabschlussfeier der Bundesligisten in Bad Langensalza verabschiedete der Verein gleich 9 Spielerinnen, darunter mehrere Leistungsträgerinnen. Unter ihnen auch Johanna Reichert, eine der erfolgreichsten Torschützinnen der Vereinsgeschichte. Ein Glückspilz aus Tschechien hat den Euro-Jackpot geknackt und exakt 120 Millionen Euro gewonnen. Das teilte die Westdeutsche Lotterie mit. In der Gewinnklasse 2 gingen demnach mehr als 4 Millionen Euro auch an einen Spieler oder eine Spielerin nach Thüringen. Das waren die Nachrichten. 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
1: Vielen Dank, Karin. Das Wetter in Thüringen hat auch heute viel Sonne zu bieten. Vorübergehend einige Wolkenfelder. Es bleibt trocken, 23 bis 26, in Südthüringen sogar bis 29 Grad wieder. Aktuell sind es in Sprötau 14 Grad und in Erbengrün 15 Grad. Morgen auch heiter, gelegentlich einige Wolken und trocken bis 24 Grad. Und auch am Freitag kaum Änderung. Wieder heiter, allerdings abends vom Eichsfeld her ein geringes Schauer- und Gewitterrisiko. Und es wird wieder wärmer. Damit jetzt 6:03. Hier sind die aktuellen Verkehrsmeldungen. Mit der A4 Richtung Frankfurt zwischen Hohenstein-Ernstthal und Glauchau-Ost steht ein defekter PKW in der Baustelle. Die A9 Richtung München ist zwischen Triptis und Dittersdorf wegen eines brennenden LKW gesperrt. Zurzeit Stau. Die letzte freie Abfahrt ist Lederhose. Und im Landkreis Hildburghausen ist die Straße zwischen Bürden und dem Abzweig Poppenwind nach einem Unfall gesperrt. Die Blitzer stehen in Gera in der Gebrüder-Häusler-Straße stadteinwärts. Haben Sie auch noch was gesehen? Dann sagen Sie es uns. Wir sagen es weiter, 0800 218 1600. Das ist die kostenlose Nummer zum MDR Thüringen Verkehrszentrum. Gute Fahrt.
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1: Schönen guten Morgen. Früh aufstehen lohnt sich gerade doppelt, Mandy.
3: Ja, vorausgesetzt, Sie haben Ihr Team für unser Frühschichtfrühstück angemeldet. Wir schicken Ihnen unseren Brötchenboten Johannes samt vollgepackten Frühstückskorb vorbei.
1: Stellt sich für uns nur noch die Frage, wer frühstückt heute mit uns? Wo in Thüringen sind wir heute unterwegs?
3: Klären wir gleich.
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0: Es ist 6:10. Schönen guten Morgen, schönen Start in diesen Mittwoch. Ich kann Ihnen sagen, auch heute wird nicht gespart, weder am Brot noch an der Stimmung beim
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0: 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Sie lehnen sich zurück und genießen unser Frühschicht-Frühstück zusammen mit Ihren Kollegen. Dafür melden Sie sich einfach an in der MDR Thüringen App. Heute macht Kollege Johannes mit dem Frühstückskorb bei Wiegel Isseroder Pulverbeschichten GmbH Station. Und da will ich ihn schon mal ankündigen.
2: Langlott.
0: Hallo Frau Langlott, der Timo Hartmann von MDR Thüringen hier. Ich grüße Sie. Eigentlich wollte Hallo. Ich die Claudia Schmidt sprechen.
2: Nee, ich bin Claudia Langlott. Also meine E-Mail-Adresse ist noch Claudia Schmidt.
0: Ach, ich verstehe. Moment, dann ändere ich das natürlich hier mal sofort. Hat jemand gedacht, Sie heißen auch Schmidt, weil Ihre E-Mail-Adresse so ist. Apropos E-Mail-Adresse, hat sich Ihr Geburtstag schon gerundet oder steht das noch an?
2: Das steht noch an.
0: Alles klar, weil ich sehe hier, Ihre E-Mail-Adresse endet mit 1986. Habe ich daraus geschlussfolgert, dass sich da was rundet dieses Jahr?
2: Ja, genau. Ne? Aber das erst im Oktober fällig.
0: Alles klar. Claudia, ich darf trotzdem schon gratulieren, weil wir kommen ja mit dem Frühschichtfrühstück vorbei.
2: Genau.
0: Und was erwartet uns bei Ihnen in der Firma für eine Truppe?
2: Na, wir sind 15 Leute, also 15 Festangestellte. Das sind eine Pulverbeschichtung von der Firma Wiegel aus, ne? Normal, also ich weiß nicht, Wiegel sagt ja wahrscheinlich vielleicht eventuell was. Das ist ja im Endeffekt eine große Verzinkerei, was so ein bisschen unterteilt ist in Beschichtung, Gittermastenbau und sowas.
0: Und warum, Claudia, sind Sie der Meinung, dass Ihr Team das Frühschichtfrühstück verdient hat?
2: Naja, wir haben halt fleißige Mädels, gell? Also ich nenne unsere Jungs immer Mädels, ne? Ja, und die freuen sich natürlich auch da drauf mal, ne? Mal eine Abwechslung. Also wir machen zwar auch regelmäßig mal, dass man zusammen grillt und sowas, ne? Aber natürlich ist das dann ja mal was anderes, wenn das Radio da ist.
0: Na klar, logisch. Wie wichtig ist der Zusammenhalt bei euch?
2: Na, es sollte schon wichtig sein bei so einem kleinen Team, ne? Weil im Endeffekt ist da irgendwie jeder auf jeden angewiesen, ne? Nicht wie in so großen Betrieben, wo du nur eine Nummer bist. Und das ist ja bei uns nicht. Also kennt jeder jeden. Teilweise privat hat man miteinander zu tun.
0: Ich kann sagen, wir freuen uns auf jeden Fall auf den Ausflug nach Grammetal bzw. Johannes. Der packt die Brötchenkisten neu und kommt dann zu euch. Und ihr lasst es euch hoffentlich wirklich schmecken.
2: Na klar, das machen wir.
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0: Also wenn Ihr Tag noch den richtigen Anschub gesucht hat, dann ist er jetzt da gewesen, dank Albert Hammond. Einfach gute Musik, The Free Electric Band. Guten Morgen, 6.21 Uhr, 9 Minuten vor 6:30.
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2: Geh aus, mein Herz, und suche Freud. Dieses alte Kirchenlied hat's geschafft, sowas wie ein Volkslied zu werden. Geschrieben hat es der Liederdichter Paul Gerhardt. Heute vor 350 Jahren ist er gestorben. In diesem Lied beschreibt er die wunderbare göttliche Schöpfung mit plätschernden Bächen, mit summenden Bienen, Vogelgezwitscher und bunten Blumen. Naja, werden Sie vielleicht denken, das ist ja eher banal und so besonders nun auch nicht. Oh doch, denn das Lied ist nur 5 Jahre nach dem Ende des 30.

0: 30-jährigen Krieges entstanden. Ein halbes Menschenleben Krieg. Verbrannte Erde, zerstörte Seelen. Die Menschen haben sich so sehr gesehnt nach Schönheit, nach Glück und Zuversicht. Paul Gerhardt sicher auch. Sein Leben war geprägt von Existenzsorgen und schlimmen Schicksalsschlägen. 5 ihrer 6 Kinder haben er und seine Frau früh begraben müssen. Seinen Glauben aber, den hat er nie begraben. An einen Gott, der das Gute will für seine Menschen, der auch im tiefsten Leid da ist. Geh aus, mein Herz, und suche Freud. Ja, schau hin, wie auch nach 30 Jahren Krieg wieder Blumen blühen und Bienen summen, trotz des Grauens ringsum. Suche, hoffe, glaube. Ich finde das beeindruckend, finde ihn beeindruckend, diesen Paul Gerhardt. Noch viele andere Lieder hat er geschrieben, die Ähnliches erzählen, die seither und bis heute immer wieder kraftvoll gesungen werden und dabei zeitlos sind. Menschen brauchen sie auch heute. Überall dort, wo Krieg oder schlimme Nöte herrschen und wo Menschen dennoch glauben und hoffen. Einen guten Tag wünsche ich Ihnen. Cornelia Biesecke aus Eisenach, Evangelische Kirche.
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6: Um 6.30 Uhr Sonderflüge nach Erfurt. Am Erfurter Flughafen landen am Morgen hunderte spanische Fußballfans. Sie wollen alle nach Leipzig zum Finale der Conference League. Bis 10.30 Uhr sollen 6 Maschinen aus Madrid in Erfurt landen. Reformen im Baurecht. Die will heute das Bundeskabinett beschließen, um Genehmigungsverfahren zu beschleunigen. In Gegenden mit angespanntem Wohnungsmarkt soll demnach Wohnungsbau künftig Priorität vor Natur- und Denkmalschutz erhalten. Euro-Jackpot geknackt. Ein Glückspilz aus Tschechien hat 120 Millionen Euro gewonnen. Das teilte die Westdeutsche Lotterie mit. In der Gewinnklasse 2 gingen demnach mehr als 4 Millionen Euro auch an einen Spieler oder eine Spielerin nach Thüringen.
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7: Das Neueste für Ostthüringen mit Uwe Kelm. Guten Morgen. Rudolstadt. Am Unfallschwerpunkt Schwarzburger Straße wird für 8 Wochen die Verkehrsführung geändert. Wie das Thüringer Landesamt für Bau und Verkehr mitteilte, sollen mehrere Fahrspuren zusammengeführt werden, sodass eine Einviertelspur entsteht. Die Fahrbahn werde Ende der Woche ummarkiert. Ende Juni soll entschieden werden, ob die Regelung den Unfallschwerpunkt entschärft. Greiz. Zwei Brände und ein Einbruch haben Polizei und Feuerwehr in der Nacht beschäftigt. Nach Polizeiangaben sind eine Gartenlaube in der Uhlandstraße und ein Pavillon abgebrannt. Unbekannte sind in das Sommerpalais eingebrochen. Verletzt wurde niemand, die Ermittlungen dazu haben begonnen, so die Polizei. Jena. Für die Jenaer Philharmonie geht eine der erfolgreichsten Spielzeiten der vergangenen Jahre zu Ende. Schon jetzt liege die Auslastung der Konzerte bei 50%.

0: 85%, das sagte Jena Kulturchefin Friedrun Vollmer gestern bei der Programmpräsentation für die nächste Spielzeit. Ausstehende Konzerte sind noch nicht eingerechnet. 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
1: Vielen Dank an die Kolleginnen und Kollegen in unseren Regionalstudios. Jetzt schauen wir auf das Wetter in Thüringen. Sehen heute wieder viel Sonne, vorübergehend einige Wolkenfelder. Es bleibt trocken, 23 bis 26 Grad, in Südthüringen bis 29 Grad. Aktuell sind es in Probstzella 16 Grad und in Teistungen 14. Auch morgen heiter, gelegentlich einige Wolken und trocken bis 24 Grad und so auch am Freitag. Es geht heiter weiter am Abend. Vom Eichsfeld her geringes Schauer- und Gewitterrisiko und wieder wärmer am Freitag. Damit jetzt 6:58. Hier sind die aktuellen Verkehrsmeldungen. A4 Richtung Frankfurt. Zwischen Hohenstein-Ernsthal und Glauchau-Ost steht ein defekter Pkw in der Baustelle. Vorsicht auf der A9 Richtung Berlin. Zwischen Marktschorgast und Gefrees liegt ein Unterlegkeil auf der linken Spur. Dann die Gegenrichtung A9 Richtung München. Zwischen Triptis und Dittersdorf ist nach einem LKW-Brand nur die linke Spur frei. Zurzeit 3 Kilometer Stau und stockender Verkehr. Und im Landkreis Hildburghausen ist die Straße zwischen Bürden und dem Abzweig Poppenwind nach einem Unfall gesperrt. Die Blitzer stehen in Gera in der Gebrüder-Häusler-Straße stadteinwärts. Melden Sie uns auch Staus oder Blitzer jederzeit kostenfrei im MDR Thüringen Verkehrszentrum 0800 218 1600. Besten Dank, gute Fahrt.
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1: Schönen guten Morgen. Mandy und ich halten es heute früh wie Peter Alexander und sagen beim Abschied leise Servus.
3: Ja, zu den Mädels vom Thüringer HC, die den Verein jetzt verlassen. Gestern Abend gab es ein letztes Foto, ein letztes Autogramm, einen letzten Handschlag für die Spielerinnen und die Fans.
1: Wie der Abend gelaufen ist und was sich auch die Fans haben alles einfallen lassen, tolle Sache, hören Sie kurz vor 7.
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0: auf den Punkt, genau. 6:50, einen schönen guten Morgen mit MDR Thüringen. So, dann krempeln wir mal die Ärmel hoch. Heute soll im Marcel-Kittel-Sportzentrum in Ichtershausen ein Weltrekord aufgestellt werden. Und zwar der für die meisten Purzelbäume gleichzeitig. Die Idee dazu hatte die SAB Academy Ilmkreis. David Ruppert wird auch dabei sein. Fragezeichen, guten Morgen.
1: Einen wunderschönen guten Morgen, Herr Hartmann. Also auf jeden Fall, als Leiter der SAB Academy und auch zum Organisationsteam gehörend, ist natürlich meine Aufgabe, mit dabei zu sein, alles zu organisieren. Und ich habe auch die Ehre, den Weltrekord versucht sozusagen durchzuführen. Es gibt ja so ein Kommando, was wir dann machen, dass alle gleichzeitig einen Purzelbaum durchführen. Das ist sozusagen genau die Herausforderung. Es geht nicht darum, dass wir 50 Leute finden, die 100 Purzelbäume machen, sondern es geht darum, keine Ahnung, mehr als 1000 Leute, 1500 Leute zu finden, die wir in das Marcel-Kittel-Stadion hineinstellen können und die dann auf 1, 2, Rolle, 3 einen Purzelbaum gleichzeitig durchführen.
0: Genau, ich habe nachgeschaut, der aktuelle Guinness-Weltrekord für die meisten Menschen, die gleichzeitig eine Vorwärtsrolle machen, liegt bei 865 Personen, wurde in Amerika aufgestellt und ihr wollt richtig vorlegen.
1: Also mein persönliches Ziel sind mindestens 1500. Mein Team ist gerade unterwegs und sagt so, ja, wir wollen so 1200

0: haben wir uns so vorgestellt. Und irgendwo dazwischen treffen wir uns am besten und dann sind wir alle glücklich.
1: Wo müssen wir dann genau wo sein?
0: Der Weltrekordversuch wird Punkt 17 Uhr durchgeführt. Wenn man so ab 16 Uhr da ist, sich das Gelände noch ein bisschen anguckt, noch viele von unseren Attraktionen, Musikattraktionen, Hüpfburgen und sonstigen Tombolas sozusagen sich noch mit angucken möchte, kann das gerne tun.
1: Und was habe ich davon, außer dass ich dann Teil des Weltrekords bin?
0: Also grundsätzlich erstmal Teil eines Weltrekordes zu sein, ist natürlich schon eine große Ehre, was man sich in sein Poesieheftchen reinschreiben kann. Aber zum anderen bekommt jeder Teilnehmer als Anerkennung dieses Hütchen, an dem er steht, was auch individuell bedruckt ist mit Weltrekord im Purzelbaum schlagen, das darf er mit nach Hause nehmen.
1: Ich habe noch eine Frage, beziehungsweise eine Frage für einen Freund natürlich. Also zählt der Purzelbaumversuch oder muss es am Ende wirklich ein echter Purzelbaum sein? Also wenn ich jetzt Anlauf nehme zum Purzelbaum und ich falle theoretisch zur Seite, habe ich dann den Purzelbaum mitgemacht oder?
0: Also grundsätzlich zählt es, dass die Purzelbäume korrekt durchgeführt sind. Also wir beginnen im Stehen mit den Armen nach oben, deswegen auch das Kommando 1, da stellen sich alle gerade hin. Auf das Kommando 2 ist dann so ein Achtungskommando, auf Rolle machen alle die Rolle vorwärts, den Purzelbaum, und auf 3 müssen alle wieder stehen mit den Armen gestreckt nach oben. So will es die Regularien des Purzelbaum-Weltrekords vom Guinness Buch.
1: Ich kann nur sagen, wir hier von MDR Thüringen drücken wirklich alle Daumen, dass das gelingt. Holt den Weltrekord bitte zu uns und wirklich gutes Gelingen auch für die Veranstaltung. Vielen Dank.
0: Vielen lieben Dank und danke für eure Unterstützung.
1: Und soweit die Theorie. Wir gehen natürlich auch in die Praxis. Kurz vor 7:30 wird hier gemeinsam trainiert für den Purzelbaum-Weltrekord heute in Ichtershausen.

Wir gehen zwischendurch mal kurz auf die Straßen um 6.47 Uhr, weil wir wollen ja, dass Sie gut und sicher unterwegs sind. Aktuelle Meldung aus dem MDR Thüringen Verkehrszentrum. Vorsicht bitte auf der A72 Richtung Hof. Zwischen Stolberg Nord und Stolberg West liegt ein Kantholz im Kurvenbereich. Wow.

0: 1961 war es Elvis, 1993 waren es UB40, die I Can't Help Falling in Love with You zu Hits gemacht haben. 7:10.
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0: Einen schönen guten Morgen auch von unserer ausgewiesenen Handball-Expertin Mandy Roloff.
2: Guten Morgen. Ja, ich habe jahrelang in den Hallen gesessen und zum Beispiel über den Thüringer HC berichtet. Und das waren fantastische Zeiten, möchte ich sagen.
0: Und da weißt du, wie es ist, wenn Spielerinnen auch mal verabschiedet werden. Mhm. Gehört dazu, gestern war es wieder soweit. Und diesmal dabei Frühschicht-Reporter Olli Gussor.
3: Zu Abschieden gehören warmer Applaus und Geschenke. Und so hat ein Fan extra einen Blumenstrauß für die Niederländerin Nathalie Hendrikse mitgebracht.
4: Ich hatte ja einiges anderes gedacht ursprünglich, aber das passt schon. Farbig, bunt, abwechslungsreich und nicht einseitig.
3: Und da war natürlich auch die 31-Jährige gerührt.
5: Also ich bin sehr nett. Also ich freue mich natürlich riesig, dass ich auch, also die Fans bedeuten sehr viel für mich und für die Mannschaft. Und es ist auch schön, dann zu hören, dass man auch was bedeutet für die Fans. Das ist wirklich schön.
3: Hendrikse ist eine von 9 Spielerinnen, die den Verein verlässt. Ihr persönliches Highlight war der Gewinn des Europapokals im vergangenen Jahr. Ein Moment für die Ewigkeit.

0: Ewigkeit.
1: Ich habe mir tatsächlich sehr lange das Spiel nicht angeguckt und habe mir dann erst ein halbes Jahr später erst das Spiel nochmal angeguckt und wieder Tränen in die Augen bekommen, weil es so was Schönes war.
0: Trainer Herbert Müller verabschiedete alle Spielerinnen mit warmen Worten, hat die Bedeutung der Spielerin immer wieder herausgestellt. Und er hat auch erzählt, warum es wichtig ist, ein gutes Verhältnis zueinander zu haben.
2: Wenn eine Spielerin das Gefühl hat, dass man authentisch ist, dass man das, was man sagt, auch vorlebt und vorne wegmarschiert, folgen diese Spielerinnen unbändig toll.
0: 6 Wochen ist jetzt Sommerpause angesagt. Und dann muss Müller 8 Spielerinnen in die Mannschaft integrieren, sie kennenlernen. Aber nicht nur er, auch die Fans müssen die neuen Namen erstmal pauken.
3: Wir kriegen dann immer Hausaufgaben, wenn wir wissen, das sind jetzt alle nicht neue, dann lernen wir die zu Hause.
0: Auch wenn die Saison jetzt also vorbei ist, auch in der Sommerpause wird es nicht langweilig.
4: Hausaufgaben in der Sommerpause, was macht man nicht alles für den Verein?
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5: Guten Morgen, einen schönen Mittwoch. Es ist 7 Uhr. Alles Wichtige. Jetzt mit Karin Lukas.
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7: Wegen des nur schleppend vorangehenden Wohnungsbaus in Deutschland soll der Bau neuer Wohnungen künftig Priorität vor Natur- und Denkmalschutz erhalten. Das könnte für Gegenden gelten, in denen der Wohnungsmarkt besonders angespannt ist. Das Bundeskabinett entscheidet heute über Reformen im Baurecht. Was noch geplant ist, dazu MDR Thüringen-Reporterin Dagmar Pepping.
8: Außerdem sieht die Reform vor, dass häufiger als bisher auf eine Umweltprüfung verzichtet werden kann. Ein Beispiel: liegt bereits ein Gutachten vor, das nicht älter als 5 Jahre ist, muss kein neues eingeholt werden. Im Kampf gegen Schrottimmobilien erhalten Kommunen künftig mehr Befugnisse. Lassen Eigentümer Wohnraum verfallen, kann die Stadt oder die Gemeinde einfacher ein sogenanntes Instandsetzungsgebot aussprechen. Die Missstände müssten also behoben werden. Die Kommunen können die Schrottimmobilie aber auch kaufen oder in extremen Fällen enteignen.
7: Am Erfurter Flughafen landen am Morgen hunderte spanische Fußballfans. Sie wollen alle nach Leipzig, wo am Abend das Finale der Conference League zwischen dem spanischen Club Rayo Vallecano und dem englischen Verein Crystal Palace stattfindet. Bis 10.30 Uhr sollen 6 Maschinen aus Madrid in Erfurt landen. Das geht aus dem Flugplan des Airports

0: zerfuhr. Von Erfurt aus werden die spanischen Fans dann mit Bussen nach Leipzig gebracht. Der Modelleisenbahnhersteller Pico aus Sonneberg hat einen neuen Klassiker entwickelt und auf den Markt gebracht. Das neueste Modell, eine Dampflok der Baureihe 91.3, wird heute im Eisenbahnmuseum in Chemnitz-Hilbersdorf präsentiert. Dort steht auch eine solche noch erhaltene Dampflok, die als Vorbild für das Miniaturformat diente. MDR-Thüringen-Reporterin Lisa Wudi.
1: Sie zählte zu den meistverbreiteten Dampflokomotiven ihrer Zeit. Laut Museum tuckerte die preußische T93 bis in die 1970er Jahre über die Schienen. Von den rund 2000 gebauten Maschinen gibt es heute noch 14 Stück. Eine davon steht in Chemnitz. Sie wurde originalgetreu nachgebaut. Vom Kohlekasten mit kleinen Kohlestückchen bis hin zu feinen Speichenrädern. Insgesamt will das Sonneberger Traditionsunternehmen in diesem Jahr mit etwa 450 neuen Produkten aufwarten.
0: Ein Glückspilz aus Tschechien hat den Euro-Jackpot geknackt und exakt 120 Millionen Euro gewonnen. Das teilte die Westdeutsche Lotterie mit. In der Gewinnklasse 2 gingen demnach mehr als 4 Millionen Euro auch an einen Spieler oder eine Spielerin nach Thüringen. In Gewinnklasse 3 konnte sich in Thüringen nochmal jemand über knapp 100.000 Euro freuen. Sport. Fußball-Zweitligist Greuther Fürth hat den Klassenerhalt geschafft. Die Mannschaft setzte sich am Abend im Relegationsrückspiel gegen Rot-Weiß Essen mit 2:0 durch. Das Hinspiel gegen den Drittligisten hatte Greuther Fürth noch mit 0:1 verloren. Das waren die Nachrichten. 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
2: Danke dir, Karin. Das Wetter in Thüringen schauen wir auch heute wieder sehr gerne drauf. Es gibt viel Sonne, vorübergehend einige Wolkenfelder und es bleibt trocken bei 23 bis 26 Grad. In Südthüringen wieder mal am wärmsten, wie schon die vergangenen Tage, dort heute bis 29 Grad. Aktuell haben wir in Rustenfelde ganz im Westen 15 Grad und in Rastenberg 14 Grad. Auch morgen heiter, gelegentlich einige Wolken und trocken bis 24 Grad und im Prinzip auch am Freitag tagsüber gleiches Spiel, also heiter am Abend. Dann vom Eichsfeld her ein geringes Schauer- und Gewitterrisiko und es wird wieder wärmer. Damit gleich 7:04. Hier sind die aktuellen Verkehrsmeldungen. A4 Frankfurt Richtung Dresden zwischen Jena-Göschwitz und Jena-Zentrum. Stau nach einem Unfall im Tunnel. A9 Richtung München zwischen Triptes und Dittersdorf ist nach einem LKW-Brand nur die linke Spur frei. Zurzeit 3 Kilometer Stau und stockender Verkehr. Dann Vorsicht bitte auf der A72 Richtung Hof zwischen Stolberg Nord und Stolberg West. Ein Kantholz im Kurvenbereich. Und im Landkreis Hildburghausen ist die Straße zwischen Bürden und dem Abzweig Poppenwind nach einem Unfall weiterhin gesperrt. Die Blitzer stehen auf der B90 am Ortseingang Rudolstadt aus Richtung Scharlah, in Erfurt am Herrenberg stadtauswärts und dann noch einer in Gera in der Gebrüder-Häusler-Straße stadteinwärts. Fehlt da noch was? Sagen Sie es uns, wir sagen es weiter. Sie erreichen das MDR Thüringen Verkehrszentrum wie immer kostenfrei unter 0800 218 1600. Danke fürs Mitmachen.
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2: Herrlich, guten Morgen. Bei dem Wetter könnten Mandy und ich vor Freude Purzelbäume machen.
4: Beste Voraussetzung für den Weltrekordversuch also heute in Ichtershausen.
2: Und damit da nachher nichts mehr schief geht, haben wir unsere Frühschichtreporterin Steffi zum Vorturnen geschickt. In einer Viertelstunde erleben wir sie in ihrer größten Rolle. Verstehst du? Rolle. Wegen Purzelbaum.
4: Ja. Pardon, sagen wir an dieser Stelle und wir schieben es auf die Hitze.
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0: Das Lied für alle Dachgeschossbewohner in diesen Tagen. In the heat of the night, in der Hitze der Nacht. Vielen Dank, Sandra. 7:12, guten Morgen. Wir spielen 1000 von 9 und Sie sind gerne eingeladen, mitzuraten und Daumen zu drücken für unser Team der Woche.
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0: Der Förderverein Königin Luise macht Musik e.V. aus Erfurt. Guten Morgen zusammen.
2: Guten Morgen.
0: Seit 18 Jahren gibt es euch als Förderverein. Wie ist das damals eigentlich zur Initialzündung gekommen, zu sagen, ja, wir wollen, dass die Musik am Gymnasium quasi auf eine neue Stufe gehoben wird?
2: Oh, da reichen 2, 3, 4 Minuten nicht. Die Kurzfassung ist die, eine engagierte Musikerin fuhr vor 18 Jahren quer durch Erfurt in alle Gymnasien und hatte den Traum, die Bläserklassen zu errichten, ist von Schule zu Schule gefahren und dann vor 18 Jahren war sie bei dem damaligen Herrn Kornmann, dem Schulleiter vom Königin Luise Gymnasium, hat er gesagt, los, komm, das probieren wir aus. Ist mit einer Handvoll Instrumenten hierher gekommen. Die erste Bläserklasse war meines Erachtens so 14, 15 Kinder stark. Und heute sind wir bei 22 Kindern. Das ist die maximale Klassenstärke. Also eigentlich das Engagement von einer Einzelnen, damals vor 18 Jahren, gepaart mit einem Schulleiter, der Mut gehabt hat und gesagt, los, das machen wir.
0: Und inzwischen ist es ja so, dass Schüler sich auch gezielt entscheiden, auf das Königin-Luise-Gymnasium zu gehen, weil sie eben sehen, also da kann ich meine Leidenschaft für Musik ausleben.
2: Genau, das ist so. Und im Besonderen, wir sprechen ja von 3 Zügen, also eine A, eine B und eine C-Klasse. Und wenn ich dann sage, ich möchte gerne in die Bläserklasse gehen, dann mache ich erstmal eine Willensbekundung bei der normalen 5. Klasse-Anmeldung. Und wenn alles klappt, dann kriege ich Ende des Schuljahres, die Briefe sind jetzt erst kürzlich raus, die Zusage, jawohl, ihr Kind kommt in die Bläserklasse. Das Ding ist, wenn ich mich einmal für die Bläserklasse entscheide, muss ich dann auch tatsächlich für diese 2 Jahre auch durchziehen. Ich kann dann nicht nach einem Jahr sagen, ach nee, habe ich jetzt nicht so Lust drauf, ich möchte gern doch lieber normalen Musikunterricht machen, in Anführungsstrichen, muss die 2 Jahre durchziehen, kriege aber auch in diesem Musikfach dann klassische Schulnoten, also eine klassische Leistungsbewertung, so wie andere Schüler auch.
0: Verstehe.
2: Das ist richtiger Musikunterricht.
0: Meine Willensbekundung ist jetzt noch, dass ihr die nächsten 100 Euro verdient. Das ist mein fester Wille. 200 Euro habt ihr ja auf der Habenseite. Der nächste 100er soll womit gelingen? Natur, Musik, Sport, aktuell oder Teamfrage?
2: Wir hatten uns gestern noch auf Aktuelles geeinigt. Ist das noch so? Jawohl, wir nehmen Aktuelles und vielleicht kann man ja auch nochmal neu ziehen.
0: Na, ich frage mich ja schon die ganze Woche, also ihr mit Musik, warum nehmt ihr nicht eine Musikfrage? Aber Aktuelles.
2: Das Beste zum Schluss.
0: Soll es heute sein. Hier geht's los für euch.
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0: In einem bayerischen Baumarkt wird gerade ein humanoider Roboter für die Kundenbetreuung getestet. Das Problem ist allerdings, er spricht Österreichisch, er beleidigt die Kunden oder er läuft immer weg. Habt ihr da was mitgekriegt in den Schlagzeilen? Was macht der Roboter im bayerischen Baumarkt? Er spricht Österreichisch, er beleidigt die Kunden oder er läuft immer weg.
2: Ich würde sagen, wer von dem Raum, dass er wegläuft?
3: Läuft weg?
0: Er läuft weg, er nimmt Reis aus. Nee, er spricht Österreichisch.
2: Ah.
3: Die Bayern mögen das ja nicht so, ne, oder?
0: Ja, und vielleicht gibt es auch, obwohl der Dialekt im ersten Moment vielleicht etwas ähnlich klingt, ohne den Bayern und den Österreichern zu nahe zu treten, aber vielleicht gibt es dann doch so Wörter, gerade im Baumarktbereich, die vielleicht auf Österreichisch völlig anders sind als im Bayerischen.
3: Ja.
0: Und dann wissen die Kunden trotzdem nicht wohin, trotz Roboterhilfe. Ah, Mensch.
2: Verdammt.
0: Morgen.
2: So, dann ziehen wir jetzt nochmal neu. Wir nehmen eine neue Frage. Jetzt
0: okay.
2: Nehmen wir Musik.
0: Ich mische durch, mache euch aber das Angebot. Wir machen morgen weiter.
2: Gut, alles klar.
0: Alles klar.
2: Dann
0: danke
2: hören wir uns
0: euch.
2: Morgen.
0: Bis morgen.
2: Viele Grüße nach Thüringen.
0: Danke.
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0: Ach, wenn ich doch nur nicht so ein steifer Bückling wäre. Ne? Also 7.23 Uhr, guten Morgen.
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0: Und vielleicht haben Sie es vorhin schon bei Mandy und mir gehört. Heute könnte es eine Sensation geben. Der Ilmkreis könnte sich ins Guinness-Buch der Rekorde rollen.
2: Sprichwörtlich, denn in Echtershausen wollen mindestens 1500 Leute gleichzeitig einen Purzelbaum schlagen und damit einen Weltrekord aufstellen. Die Idee stammt von der SAB Academy, um ein starkes Zeichen für Bewegung, Gemeinschaft und Gesundheitsförderung zu setzen.
0: Und damit heute auch jede Rolle sitzt, hat Frühschicht-Reporterin Steffi Schettler schon mal trainiert, und zwar mit dem Kindersportkurs in Apfelstädt.
3: Und ich muss gestehen, mein letzter Purzelbaum ist schon Jahrzehnte her. Das heißt, ich bin ein kleines bisschen eingerostet, aber ich habe ja zum Glück jetzt Profis an meiner Seite. Da haben wir hier die
4: Mira.
3: Mira, wie alt bist du?
4: 5, 6.
3: Mia, wie alt bist du?
5: 6.
3: Und dann haben wir noch die Marinette.
6: Ich bin 5.
3: Wie viele Purzelbäume machst du am Tag?
6: Also ich mache immer 5 Purzelbäume.
3: Okay, wer zeigt mir ein?
6: Ich.
3: Mia.
6: Jetzt die Hände, dann den Kopf.
3: Und purzeln lassen. Schwupps. Sehr schön. Es ist wichtig, dass man am Ende steht, liegt, hüpft.
6: Wenn man liegt, hat man die Rolle nicht richtig gemacht.
3: Jetzt gehe ich mal hier an die Matte ran, gelbe Matte. Hände auf die Matte. Wohin? Dahin?
6: Ja. Ja, und jetzt mach mal den Kopf runter.
3: Kopf runter. Oh, kannst du mal meine Brille halten? Okay. Und jetzt?
6: Stoß dich jetzt mal ab mit den Füßen.
3: Abstoß mit den Füßen. Achtung.
7: Aua.
3: Das war eine harte Landung, oder?
6: Ja, das tut manchmal so weh.
3: Sah es eher aus wie ein elegantes Äffchen oder wie ein Orang-Utan?
6: Ein Äffchen.
3: Jetzt muss man natürlich sagen, die ganze Idee kam von David Ruppert.
8: Ja, aber eigentlich nicht ganz, sondern eher von unserer Studentin, der Johanna Batschkus.
3: Mein Purzelbäumchen, Note 1 bis 10. 10 ist dabei sehr super.
8: Eine 5,4.
3: Die Landung war's, oder?
8: Ja, ja. Danach noch einmal gerade hinstellen. Ach, so will es das Regelwerk des Purzelbaum-Weltrekordes.
3: Und erst dann zählt mein Purzelbaum.
8: Dann zählt der Purzelbaum.
3: Na dann, der Profi hat gesprochen.
8: Darf ich auch
3: bitte?
8: Einmal vorzeigen?
3: Ja.
8: Einmal gerade stehen, dann nach unten. Die Rolle.
3: Ah ja, okay. Das sah schon gut aus, oder?
6: Ja, das sah schon gut aus.
3: Und jetzt noch die ganz große Frage. Schaffen wir den Weltrekord?
6: Ja!
0: Ach, das ist motivierend. An der Landung der Kollegin arbeiten wir natürlich noch und dann drücken wir ab 17 Uhr die Daumen für den Weltrekordversuch im Purzelbaumschlagen in Echtershausen. Kommen Sie gern vorbei. Wir müssen auch noch ein bisschen ins Trainingslager. Mandy und ich, kannst du mir bei der Rolle dann kurz mit den Füßen helfen?
2: Auf gar keinen Fall.
0: Danke.
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4: Um 7.30 Uhr Reformen im Baurecht. Die will heute das Bundeskabinett beschließen, um Genehmigungsverfahren zu beschleunigen. In Gegenden mit angespanntem Wohnungsmarkt soll demnach Wohnungsbau künftig Priorität vor Natur- und Denkmalschutz erhalten. Sonderflüge nach Erfurt. Am Erfurter Flughafen landen am Morgen hunderte spanische Fußballfans. Sie wollen alle nach Leipzig zum Finale der Conference League. Bis 10.30 Uhr sollen 6 Maschinen aus Madrid in Erfurt landen. Euro-Jackpot geknackt. Ein Glückspilz aus Tschechien hat 120 Millionen Euro gewonnen. Das teilte die Westdeutsche Lotterie mit. In der Gewinnklasse 2 gingen demnach mehr als 4 Millionen Euro auch an einen Spieler oder eine Spielerin nach Thüringen.
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5: Das Neueste für Ostthüringen mit Uwe Kelm. Guten Morgen. Jena. Für die Jenaer Philharmonie geht eine der erfolgreichsten Spielzeiten der vergangenen Jahre zu Ende. Schon jetzt liegt die Auslastung der Konzerte bei 85%. Das sagte Jenaer Kulturchefin Friedrun Vollmer gestern bei der Programmpräsentation für die nächste Spielzeit. Ausstehende Konzerte sind noch nicht eingerechnet. Rudolstadt. Die Schüler der Grundschule West haben einen neuen barrierefreien Spielplatz. Wie die Stadt gestern mitteilte, wurden Schaukeln, Kletterwand und ein Parcours mit Hängebrücke und Kletterspinnen vor einer Woche feierlich übergeben. Die Gesamtkosten von rund 350.000 Euro wurden zu 90% vom Land gefördert. Der Eigenanteil der Stadt Rudolstadt lag bei rund 35.000 Euro. Greiz. Zwei Brände und ein Einbruch haben die Polizei und Feuerwehr in der Nacht beschäftigt. Nach Polizeiangaben sind eine Gartenlaube in der Uhlandstraße und ein Pavillon abgebrannt. Unbekannte sind in das Sommerpalais eingebrochen. Verletzt wurde niemand. Die Ermittlungen haben begonnen, so die Polizei. 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
6: Wir schauen auf das Wetter in Thüringen, sehen aktuell in Jena 15 Grad und in Seebach 14 Grad. Es gibt auch heute wieder viel Sonne, vorübergehend einige Wolkenfelder, es bleibt trocken, 23 bis 26 Grad die Höchstwerte, meistens in Südthüringen allerdings auch bis 29 Grad möglich. Morgen wieder heiter, gelegentlich einige Wolken und trocken bis 24 Grad und auch am Freitag heiter, erst abends vom Eichsfeld her mal ein geringes Schauer- und Gewitterrisiko und es wird wieder wärmer. Damit gleich 7:58. Hier sind die aktuellen Verkehrsmeldungen. A4 Richtung Frankfurt zwischen Hohenstein-Ernsttal und Glauchau-Ost. Stau durch ein defektes Fahrzeug in der Baustelle. Dann die A4 Frankfurt Richtung Dresden zwischen Jena-Göschwitz und Jena-Zentrum. Stau nach einem Unfall im Tunnel. Weiter auf der A9 Richtung München zwischen Triptis und Dittersdorf ist nach einem LKW-Brand nur die linke Spur frei. Zurzeit stockender Verkehr. Vorsicht auf der A72 Richtung Hof zwischen Stolberg-Nord und Stolberg-West liegt ein Kantholz im Kurvenbereich. Und im Landkreis Hildburghausen ist die Straße zwischen Bürden und dem Abzweig Poppenwind nach einem Unfall gesperrt. Die Blitzer stehen auf der B90 am Ortseingang Rudolstadt, wenn sie aus Richtung Schala reinfahren, in Erfurt am Herrenberg stadtauswärts und in Gera in der Gebrüder-Häusler-Straße stadteinwärts. Haben Sie mehr? Dann gerne her. Melden Sie uns Staus oder Blitzer kostenfrei im MDR Thüringen Verkehrszentrum 0800 218 1600. Gute und sichere Fahrt rein in diesen Mittwoch.
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6: Guten Morgen, mit dem Versprechen an Sie, wir liefern heute nicht nur einfach gute Musik, sondern auch lecker Frühstück.
7: Da bin ich mal ehrlich, ich würde gerne mit Johannes tauschen. Der ist ja mit einem Frühstückskorb heute aufgebrochen, voll toller Leckereien und jetzt ist er in Isserode angekommen.
6: Wir schalten gleich hin unter dem Hashtag Schmackofatz.
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0: Da kann der Morgen noch so hektisch sein. Gilbert O'Sullivan und Alone Again sorgt fürs Durchschnaufen zwischendurch. Schönen guten Morgen, 7.41 Uhr. Und gleich heißt es wieder, auf die Plätze, fertig, Frühstück.
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0: Es ist angerichtet mit belegten Brötchen, süßen Teilchen und Canapés. Damit startet der Mittwochmorgen bei der Wiegel Pulverbeschichten GmbH in Isseroda. Ganz entspannt und mega lecker. Und wie komme ich jetzt von süßes Teilchen auf unseren Johannes, der mit am Frühstückstisch dabei ist. Johannes, guten Morgen. Die Kollegen haben hoffentlich ordentlich Hunger mitgebracht.
2: Ja, die Lacher hatte ich jetzt schon auf meiner Seite. Danke für die Ankündigung. Haben die Kollegen schon Hunger mitgebracht?
3: Ja!
2: Muss ich nichts dazu sagen. Klingt gut. Wir sitzen hier zu 16 im Frühstücksraum der Pulverbeschichten GmbH in Isseroda. Du hast es eben schon richtig gesagt. Voller Tisch. Alle starren auf Brötchen und dergleichen und dürfen noch nicht anfangen, weil natürlich wir warten auf dein Startsignal. Aber vorher, Timo, möchte ich euch noch kurz vorstellen. Die Claudia. Die Claudia hat nämlich die Firma angemeldet. Claudia, was war der Beweggrund? Warum hast du es gemacht?
4: Weil im Endeffekt eigentlich, es liegt ja nicht nur in der Führungsebene, sondern der Produktionsmitarbeiter. Der macht ja im Endeffekt, arbeitet alles ab.
2: Und der soll belohnt werden.
4: Genau, richtig.
2: Schnell angemeldet und jetzt sind wir da.
4: Genau.
2: Warst du ein bisschen erschrocken, als wir dann heute doch da standen?
4: Nein, ich wurde ja drauf vorbereitet.
2: Okay. So, jetzt gucken wir mal. Ich setze mich schnell mal mit hier rüber an den Tisch. Meine Herren, ich sehe nämlich eine Überzahl, die Herren. Wie sieht's denn aus? Was haben wir hier alles auf dem Tisch stehen?
5: Also ausgezeichnete Leckereien habt ihr mitgebracht. Ihr seht, die Jungs sitzen da und können gar nicht drauf warten, anzufangen. Ebenso ich auch. Ich freue mich.
2: Wo greifen wir zuerst hin? Pfannkuchen, belegtes Brötchen. Also süß oder herzhaft? Was kommt zuerst?
6: Herzhaft, was sonst?
2: Was sonst, genau. Kaffee ist schon reingeschluckt. Dann würde ich mal sagen, meine Damen, meine Herren, lasst es euch schmecken. Und wir freuen uns, dass wir hier sein dürfen. Wir werden noch ein bisschen was erfahren, hoffentlich, über die Firma. Aber vorher wird kräftig gefrühstückt, auch wenn es für euch ein bisschen früh ist. Wann frühstückt ihr normalerweise?
6: Um 12 Uhr.
2: Um 12? Das glaube ich jetzt nicht. Der Chef hat mir gesagt, es geht um 10 los. Also, lasst es euch schmecken. Timo, ich werde auch mal mit reinbeißen und wir hören uns dann hoffentlich gleich wieder.
0: Sehr gerne. Der schönste Satz auch auf Familienfeiern. Das Buffet ist eröffnet. Und wie sich dann alle immer nicht trauen, der Erste zu sein. Diesmal sieht's keiner. Einfach ran ans Frühstück.
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0: 10 Minuten vor 8. Schönen guten Morgen nach Heißenach, nach Apul da, nach Freibad Langensalza oder auch nach Meuselschwitz.
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0: Da ist Josefine Bechler für uns da. Guten Morgen, Josefine.
2: Guten Morgen. Meuselschwitz finde ich am besten.
0: Na, welches Frühsommerpaket hast du heute für uns geschnürt?
2: Also ja, wir haben wieder viel Sonne. Die Temperaturen sind zwar ein bisschen niedriger als gestern, aber wir kommen, denke ich, trotzdem ins Schwitzen. Und zwar nämlich so bei Temperaturen zwischen 23 Grad im Eichsfeld und durchaus 28, 29 Grad heute nochmal im Süden Thürings.
0: Punkt.
2: Ja, ja, genau.
0: Das war schon wieder.
2: In Meuselwitz, der Heinbergsee, wenn man dann ins Schwitzen kommt, der hat auch schon mittlerweile 19 Grad Wassertemperatur erreicht.
0: Oh, wunderbar. Vielen Dank für diesen Schlenker noch zu den Badetemperaturen. Mhm. Das Hochdruckgebiet, was wir gerade haben, wie zuverlässig ist das auch noch in den nächsten Tagen unterwegs?
2: Es ist auf jeden Fall beständig. Heute diesen Temperaturrückgang haben wir ja einer schwachen Kaltfront zu verdanken. Also da gibt's auch mal im Laufe des Tages ein paar Wolkenfelder. Die können vorübergehend auch mal die Sonne verdecken, aber wirklich nur vorübergehend. Also der überwiegende Teil ist heute wieder sehr sonnenreich. Aber da fällt auch nichts heraus. Nur der Wind hat gedreht. Also wir haben gerade eine nordwestliche Anströmung. Damit geht's morgen auch noch mal ein Stück zurück von den Temperaturen. So zwischen 20 und 26 Grad hier die Höchstwerte. Die kommende Nacht bringt auch zum Beispiel mal Temperaturen unter 10 Grad, also Werte eher so zwischen 9 und 5 Grad. Und dann hätten wir aber schon am Freitag wieder höhere Temperaturen, also definitiv im sommerlich warmen Bereich über 25 Grad, teilweise sogar wieder 29, 30 Grad.
0: Aber dann am Freitag, ich hatte es zwischendurch auch mal erwähnt, so abends vielleicht ein geringes Schauer- und Gewitterrisiko. Was steckt denn da drin?
2: Genau, irgendwann müssen sie ja kommen und das ist am Freitag zumindest in der Tendenz schon möglich, dass dann zum Abend von Westen her etwas hineinzieht. Das betrifft vielleicht das Eichsfeld oder auch Wartburgkreis, aber das ist auch noch relativ unsicher. Ein bisschen sicherer ist es dann,

0: zum Samstagvormittag, dass da noch mal einige Schauer und auch Gewitter über Thüringen liegen. Zum Nachmittag sieht es aber nach aktuellem Stand auch wieder sehr sonnenreich, trocken und sommerlich warm aus.
1: Josephine, vielen Dank und dir weiter einen schönen Mittwoch.
0: Dir auch, ciao.
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Hallo auf die Straßen um 5 vor 8. Hier ist noch eine aktuelle Meldung aus dem MDR Thüringen Verkehrszentrum. Vorsicht bitte auf der A4 Frankfurt Richtung Dresden. Zwischen Erfurt-Fieselbach und Nora liegen Fahrzeugteile auf der Fahrbahn. Bitte Vorsicht zwischen Erfurt-Fieselbach und Nora.

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2: 8 Uhr, einen schönen guten Morgen. Karin Lukas ist dran mit allem, was wichtig ist heute früh.
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4: Wohnungsbau soll in Deutschland künftig Priorität vor Natur- und Denkmalschutz erhalten. Das könnte für Gegenden gelten, in denen der Wohnungsmarkt besonders angespannt ist. Das Bundeskabinett entscheidet heute über Reformen im Baurecht, um entsprechende Genehmigungsverfahren zu beschleunigen. Außerdem sind härtere Schritte gegen Eigentümer vorgesehen, die ihre Immobilien verfallen lassen. Die Kommunen sollen schneller anordnen können, solche Häuser instand zu setzen. Als letztes Mittel sei sogar eine Enteignung möglich. Hintergrund der Reformen ist der schleppende Wohnungsbau in Deutschland. Am Erfurter Flughafen landen am Morgen hunderte spanische Fußballfans. Sie wollen alle nach Leipzig, wo am Abend das Finale der Conference League zwischen dem spanischen Club Rayo Vallecano und dem englischen Verein Crystal Palace stattfindet. Aus der MDR Thüringen Nachrichtenredaktion Barbara Miesmann.
5: Zwischen 8.50 Uhr und 10.30 Uhr sollen 6 Maschinen aus Madrid in Erfurt landen. Das geht aus dem Flugplan des Airports hervor. Von Erfurt aus werden die spanischen Fans dann mit Bussen nach Leipzig gebracht. Auch der Rücktransport der Fußballfans soll dann wieder zum Teil über den Erfurter Flughafen laufen. Insgesamt werden rund 10.000 Anhänger der spanischen Mannschaft und rund 18.000 britische Fans erwartet. Weil der Leipziger Flughafen derart viele zusätzliche Passagiere nicht abfertigen könnte, landen zahlreiche Maschinen auf umliegenden Flughäfen wie Berlin, Dresden oder Erfurt.
4: Der Modelleisenbahnhersteller Pico aus Sonneberg hat einen neuen Klassiker entwickelt und auf den Markt gebracht. Das neueste Modell, eine Dampflok der Baureihen 91,3, wird heute im Eisenbahnmuseum in Kiel

0: Chemnitz-Hilbersdorf präsentiert. Dort steht auch eine solche noch erhaltene Dampflok, die als Vorbild für das Miniaturformat diente. Sie zählte bis zu den 70er Jahren zu den meistverbreiteten Dampflokomotiven ihrer Zeit. Israel weitet seinen Militäreinsatz im Südlibanon aus. Ministerpräsident Netanyahu teilte mit, Israel vertiefe seine Vorstöße im Nachbarland. Insidern zufolge rückten die israelischen Truppen über die Demarkationslinie hinaus vor. Diese sogenannte gelbe Linie hatte Israel selbst nach einer Feuerpause mit der Hisbollah-Miliz vom 16. April gezogen. Seit Beginn der israelischen Offensive Anfang März wurden nach Angaben libanesischer Behörden mehr als 3.200 Menschen getötet. Sport. Bei den Handballfrauen des Thüringer HC steht ein großer Umbruch bevor. Bei der Saisonabschlussfeier des Bundesligisten in Bad Langensalza verabschiedete der Verein gleich 9 Spielerinnen, darunter mehrere Leistungsträgerinnen. MDR Thüringen Sportreporter Oliver Gusser mit Einzelheiten.
1: Vor hunderten Fans wurden die Spielerinnen mit warmen Worten und kleinen Geschenken verabschiedet. Unter ihnen auch Johanna Reichert, eine der erfolgreichsten Torschützinnen der Vereinsgeschichte. Doch bei der Feier ging es nicht nur um eine sportliche Bilanz. Der Verein stehe auch wirtschaftlich auf gesunden Füßen, sagte Gesellschafter Robert Spöhm. Besonders stolz sei er darauf, dass rund 80 Sponsoren den Verein seit Jahren zuverlässig unterstützen. Das verschaffe dem THC auch eine gute Basis bei Gesprächen mit Neuzugängen. Für die kommende Saison hat der Verein bisher 8 Spielerinnen verpflichtet.
0: Das waren die Nachrichten. 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
2: Danke, Karin. Das Wetter in Thüringen hat heute wieder viel Sonne zu bieten, vorübergehend einige Wolkenfelder. Es bleibt trocken bei 23 bis 26 Grad. In Südthüringen kann es bis 29 Grad hochgehen. Morgen heiter, gelegentlich einige Wolken und trocken bis 24 Grad und auch am Freitag heiter. Am Abend vom Eichsfeld her ein geringes Schauer- und Gewitterrisiko und es wird auch schon wieder wärmer am Freitag. Damit jetzt 8:04. Hier sind die aktuellen Verkehrsmeldungen. Die A4 Richtung Dresden ist zwischen Waltershausen und Gotha-Boxberg nach einem Unfall gesperrt. Zurzeit Stau. Dann Vorsicht auf der A4 Richtung Dresden zwischen Erfurt-Fieselbach und Nora liegen Fahrzeugteile auf der Fahrbahn. Gegenrichtung A4 Richtung Frankfurt zwischen Wüstenbrand und Hohenstein-Ernsthal steht ein defektes Fahrzeug auf der rechten Spur. Nochmal die 4 Richtung Frankfurt zwischen Hohenstein-Ernsthal und Glauchau-Ost. Stau durch ein defektes Fahrzeug in der Baustelle. Dann die A4 Frankfurt Richtung Dresden. Zwischen Jena-Göschwitz und Jena-Zentrum Stau nach einem Unfall im Tunnel. A9 Richtung München. Zwischen Triptis und Dittersdorf ist nach einem LKW-Brand nur die linke Spur frei. Zurzeit stockender Verkehr. Und im Landkreis Hildburghausen ist die Straße zwischen Bürden und dem Abzweig Poppenwind nach einem Unfall gesperrt. Die Blitzer stehen auf der B90 am Ortseingang Rudolstadt aus Richtung Schala. In Erfurt am Herrenberg stadtauswärts. In Gera in der Gebrüder-Häusler Straße stadteinwärts. Und es blitzt noch am Ortseingang Plaue aus Martinroda. Melden Sie uns auch Staus oder Blitzer kostenfrei im MDR Thüringen Verkehrszentrum. Vielen Dank dafür. 0800 218 1600.
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2: Nase in den Wind, schönen guten Morgen. Mandy, riechst du das auch?
4: Oh nein, was hast du gemacht?
2: Das meine ich nicht. Heute zieht ein Duft nach Strand durchs Sendestudio.
4: Ach so.
2: Ja, das meine ich.
4: Jetzt, wo du es sagst, ist doch Tag der Sonnencreme heute. Da habe ich ein bisschen mehr genommen, ehrlicherweise.
2: Ich wusste es doch. Frei nach dem Motto, viel hilft viel. Gleich auch Thema bei unserem Redakteur für Fragen.
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0: 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Guten Morgen, 13 nach 8.
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2: Finde ich perfekt platziert. Am Tag der Sonnencreme. Thomas Becker, du hast dir die Frage aufgehoben für heute.
3: Ja, genau. Sie kommt von Birgit aus Zollenroda und sie schreibt, es gibt ja zwei verschiedene Wirkungsweisen von Sonnencreme, chemisch und physikalisch. Was ist denn besser?
2: Also da bin ich jetzt etwas ratlos. Physikalisch ist für mich der Sonnenschirm oder wie meinst du das?
3: Ja, also Birgit hat völlig recht. Es gibt organische Filter in der Sonnencreme. Das meint sie mit chemisch. Das sind unaussprechliche chemische Verbindungen, die absorbieren die UV-Strahlung, also nehmen sie auf und geben sie in Form von Wärme wieder ab. Und die physikalischen Filter, auch mineralische Filter genannt, bestehen aus Pigmenten und die reflektieren wie unzählige kleine Spiegelchen die UV-Strahlen und auf der Packung steht dann Titanoxid oder auch Zinkoxid.
2: Und das kriegt man alles so verteilt, dass es wirkt?
3: Wenn man es richtig macht, ja. Und die Stiftung Warentest, die regelmäßig Sonnenschutzcreme testet, sagt, man sollte als etwa 1,80 Meter, 1,80 Meter große Person so ungefähr 40 Milliliter Sonnencreme für den ganzen Körper nutzen. Das sind ungefähr 3 bis 4 Esslöffel für einmal Eincreme. Das ist eine ganze Menge und wahrscheinlich mehr, als wir gewöhnlich nehmen. Also viel hilft hier tatsächlich mal.
2: Ja. Gut, jetzt muss ich sagen, habe ich selten Esslöffel oder Messbecher mit am Strand, aber das hält dann wie lange?
3: Das hält 2 Stunden, dann sollte Nachcremen angesagt sein, was aber nur den Schutz erhält. Also die Sonnenbadezeit geht dann nicht bei null los, das wird gern verwechselt. Abgesehen davon, besser als die Creme alleine sind zusätzliche luftige Tücher, Hüte, Sonnenschirm, das alles in Kombination. Denn man sollte die Reflexion nicht vergessen, gerade am Strand. Also meinen schlimmsten Sonnenbrand, den habe ich mir unterm Sonnenschirm zugezogen. Sommer 92. Ich war noch Panthenol sozialisiert. Also wir haben damals uns erste Sonnenbrand geholt und dann das Panthenol-Spray drauf gemacht und dann gedacht, das wird es schon richten. Nein, und der Sonnenschirm alleine ist vor allen Dingen in der Sonne des Südens nicht ausreichend, wenn man da am Strand liegt.
2: Welche Sonnencremes schützen am besten vor Sonnenbrand und Schlimmeren? Das Thema beim Redakteur heute. Auf einer Farbskala von Frischkäse bis Mr. Krabs, deine Hautfarbe. Aber aktuell?
3: In der Mitte.
2: Alles klar, in der Mitte.
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0: 8 Minuten vor 8:30. Wir wünschen einen guten Start. Schönen Start in diesem Mittwoch. Und ich finde, mehr Service geht eigentlich nicht. Einschalten, anmelden, frühstücken.
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0: Ja, Sie melden sich und die Kollegen für unser Frühschicht-Frühstück an in der MDR Thüringen-App. Wir kommen mit Leckerbrötchen, Croissants und Canapés zu Ihnen. Dann wird geschlemmt. So wie gerade in Isselroda. Johannes, wie fragt man so schön, frühstückst du noch oder

0: arbeitest du schon?
1: Beides, würde ich sagen. Ich bin schon so ein bisschen hier zum Pulverbeschichter ausgebildet worden, denn ich bin ja heute in der Wiegel Pulverbeschichten GmbH, du hast es gesagt, in Isseroda, neben mir sitzt der Andreas Langlotz. Jetzt bin ich stolz, weil den Namen habe ich lange geübt. Andreas, guten Morgen.
2: Guten Morgen.
1: Pulverbeschichten, was beschichtet ihr? Ihr habt schon gehört, die kleinsten Sachen, das könnte ein Schlüsselanhänger sein, aber die größten?
2: Ja, die größten, ein Schiebetor oder ja, was... Was halt unsere Anlage mitmacht. Also wir können bis 7,40 Meter, 2,40 Meter Höhe. Genau.
1: Ich habe ja euren Brennofen gesehen, ein Riesenteil. Deswegen wird ja auch bei Zeiten schon gearbeitet ab 6 Uhr, weil das Ding wirft Hitze. Und gerade wenn jetzt draußen 30 Grad werden, dann will man da gar nicht in der Halle sein, ne?
2: Wollen nicht, aber man muss.
1: Erklär mal ganz kurz, wie funktioniert das? Also was heißt denn Pulverbeschichten? Wie kriege ich das Zeug da drauf? Das wird ja nicht irgendwie von mit dem Mund drauf gepustet.
2: Nee, genau. Wir haben einen fein gemahlenen Kunststoff quasi und der wird in einem Pulverlack-Luftgemisch elektrostatisch aufgeladen und wird auf ein geerdetes Bauteil aufgetragen.
1: Es klebt also dann elektrostatisch da dran?
2: Genau, das haftet.
1: Und dann kommt der Ofen?
2: Dann kommt der Ofen, wird bei 180 Grad ca. 30 Minuten eingebrannt. Genau, und dann hat man eine geschlossene Oberfläche.
1: Perfekt und schon fertig. Die Claudia hat ja vorhin zu mir gesagt, morgen um 6 soll ich da sein, dann wird beschichtet. Jetzt haben wir hier vor uns liegen diese Croissants, die haben mir auch so eine beschichtenden Ecken mit Schokolade. Das ist aber was anderes, ne?
2: Ich denke, ja.
1: Die sehen aus wie getaucht, das gibt's aber auch, ne?
2: Das gibt's auch, ja, tatsächlich.
1: Aber das macht den...
2: Nein, wir sind einer Pulverbeschichter, genau.
1: Ich habe eben schon in der Halle gelunzt und da steht ein Motorradrahmen mit Seitenwagenmaschine. Das heißt, wenn ich mein Moped mal schilder schick machen möchte, kann ich auch zu euch kommen und das hier abgeben.
2: Absolut.
1: Aber auseinanderschrauben muss ich selber.
2: So ist es.
1: Okay, dann würde ich sagen, essen wir jetzt hier noch die Reste. Es ist noch eine ganze Menge da, aber ich gucke in sehr gesättigte Gesichter schon. Ich würde sagen, wir machen jetzt noch Runde 2. Timo, danke erstmal zurück zu dir. Ich glaube, es bleibt nichts heute für dich übrig.
3: Lieber Johannes, ich habe noch eine ganz kurze Nachfrage, wo du gerade mit dem Herrn Langlotz gesprochen hast. Die Claudia, die sich angemeldet hat, die heißt ja auch Langlotz mit Nachnamen. Gibt es da eine Verbindung oder ist das rein zufällig?
1: Ja, da lerne ich doch gleich mal im Mikro hier rüber, Claudia.
4: Ich weiß nicht.
1: Reicht dir das als Antwort?
3: Das reicht mir. Firmengeheimnisse bleiben gerne bei euch. Und wenn Sie auch mal unser Frühschicht-Frühstück haben wollen, na dann rein in die MDR Thüringen-App.
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8: Um 8.30 Uhr Reformen im Baurecht. Die will heute das Bundeskabinett beschließen, um Genehmigungsverfahren zu beschleunigen. In Gegenden mit angespanntem Wohnungsmarkt soll demnach Wohnungsbau künftig Priorität vor Natur- und Denkmalschutz erhalten. Sonderflüge nach Erfurt. Am Erfurter Flughafen landen am Morgen hunderte spanische Fußballfans. Sie wollen alle nach Leipzig zum Finale der Conference League. Bis 10.30 Uhr sollen 6 Maschinen aus Madrid in Erfurt landen. Militäreinsatz im Südlibanon. Israels Ministerpräsident Netanyahu teilte mit, Israel vertiefe seine Vorstöße im Nachbarland. Insidern zufolge rückten die israelischen Truppen über die vereinbarte Demarkationslinie hinaus vor.
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9: Das Neueste für Ostthüringen mit Uwe Kelm. Guten Morgen. Rudolstadt. Am Unfallschwerpunkt Schwarzburger Straße wird für 8 Wochen die Verkehrsführung geändert. Wie das Thüringer Landesamt für Bau und Verkehr mitteilte, sollen mehrere Fahrspuren zusammengeführt werden, sodass eine Einviertelspur entsteht. Die Fahrbahn werde Ende der Woche ummarkiert. Ende Juni soll entschieden werden, ob die Regelung den Unfallschwerpunkt entschärft. Greiz. 2 Brände und ein Einbruch haben Polizei und Feuerwehr in der Nacht beschäftigt. Nach Polizeiangaben sind eine Gartenlaube in der Uhlandstraße und ein Pavillon abgebrannt. Unbekannte sind in das Sommerpalais eingebrochen. Verletzt wurde niemand, die Ermittlungen dazu haben begonnen, so die Polizei. Jena. Für die Jenaer Philharmonie geht eine der erfolgreichsten Spielzeiten der vergangenen Jahre zu Ende. Schon jetzt liege die Auslastung der Konzerte bei 85%. Das sagte Jenaer Kulturchefin Friedrun Vollmer gestern bei der Programmpräsentation für die nächste Spielzeit. Ausstehende Konzerte sind noch nicht eingerechnet. 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
10: Und damit sind wir beim Wetter in Thüringen. Das bietet auch heute wieder viel Sonne im Freistaat, vorübergehend einige Wolkenfelder. Es bleibt trocken, Höchstwerte 23 bis 26 Grad, es sei denn, Sie wohnen im schönen Südthüringen, dort sogar bis 29 Grad heute wieder.

0: Auch morgen heiter, gelegentlich einige Wolken und trocken bis 24 Grad und auch am Freitag heiter. Am Abend allerdings vom Eichsfeld her so ein kleines Schauer- und Gewitterrisiko. Es wird auch wieder wärmer am Freitag. Damit jetzt 3:09. Hier sind die aktuellen Verkehrsmeldungen. Die A4 Richtung Dresden ist zwischen Waltershausen und Gotha-Boxberg nach einem Unfall gesperrt. Zurzeit Stau und die letzte freie Abfahrt ist Sättelstedt. A4 Richtung Frankfurt zwischen Wüstenbrand und Hohenstein-Ernsthal. Stockender Verkehr durch ein defektes Fahrzeug. 10 Minuten Zeitverlust. A4 Frankfurt Richtung Dresden zwischen Jena-Göschwitz und Jena-Zentrum. Stau nach einem Unfall im Tunnel. Die A9 Richtung München ist zwischen Bad Berneck-Himmelkron und dem Dreieck Bayreuth-Kulmbach wegen eines defekten LKW und eines Feuerwehreinsatz ist gesperrt, zurzeit Stau bis Markt-Schorgast. Richtung Berlin sind die linke und mittlere Spur gesperrt, auch hier Stau. Und im Landkreis Hildburghausen ist die Straße zwischen Bürden und dem Abzweig Poppenwind nach einem Unfall gesperrt. Die Blitzer. Auf der B90 haben wir einen. Am Ortseingang Rudolstadt aus Richtung Scharlach, dann in Erfurt am Herrenberg stadtauswärts, in Gera in der Gebrüder-Häusler-Straße, wenn Sie stadteinwärts fahren, und es blitzt auch noch am Ortseingang Plaue aus Martinroda. Wenn Sie noch was entdeckt haben, ja, geben Sie es gerne kostenfrei durch im MDR Thüringen Verkehrszentrum. Wir sagen es weiter. 0800 218 1600. Gute Fahrt.
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0: Guten Morgen, Mandy mit an Bord heute früh. Und ich würde gerne eine Grundsatzfrage klären. Mhm. Ist in einer 4-Tage-Woche eigentlich am Mittwoch Bergfest oder am Donnerstag?
2: Lieber einmal zu viel gefeiert als zu wenig, oder?
0: Also an dir ist ein zweiter Konfuzius verloren gegangen. Ja. Also diese Weisheiten, hoch die Kaffeetassen auf jeden Fall.
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0: Peter Gabriels erste Single, nachdem er Genesis verlassen hat, gibt's gleich bei MDR Thüringen. Das war Salisbury Hill. Wenn Sie den übrigens mal sehen wollen, diesen Salisbury Hill, dann ab nach Bath in den Südwesten Englands. Da steht er, der 191 Meter hohe Hügel. 8.41 Uhr jetzt, guten Morgen.
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2: Unbekannte Täter entwendeten im Zeitraum zwischen dem 22. Mai und Dienstagmorgen einen Radlader von einer Baustelle in der Straße am Flutgraben in Jena. Nach bisherigen Erkenntnissen verschafften sich die Täter Zugang zu dem umzäunten Baustellengelände und entwendeten einen etwa 30 Jahre alten roten Radlader des Herstellers Atlas. Der Wert der Baumaschine wird auf rund 13.000 Euro geschätzt. Es ist davon auszugehen, dass die Täter den Originalschlüssel zum Fahrzeug fanden. Die Polizei sicherte Spuren.

0: und wertet vorhandenes Videomaterial aus. Zudem wird geprüft, ob ein Zusammenhang mit weiteren Diebstählen von Baustellenmaterialien im Stadtgebiet besteht. Aus der Landespolizeiinspektion Jena, Sina Poser.
1: Eine 15-jährige Mopedfahrerin befuhr gestern Abend mit ihrer 14-jährigen Sozia die Landstraße aus Kaltenlengsfeld kommend in Richtung Kaltennordheim. Kurz vor dem Ortseingang bogen sie nach links in einen Feldweg ab. Aufgrund einer Bodenwelle und Split auf dem Weg verlor die 15-Jährige die Kontrolle über die Simson und stürzte. Die Fahrerin wurde schwer verletzt mit dem Rettungshubschrauber ins Krankenhaus geflogen. Die 14-Jährige erlitt ebenfalls leichte Verletzungen. Aus der Landespolizeiinspektion Suhl, Anne-Kathrin Seifert.
2: Heute Morgen geriet ein Sattelzug auf der A9 bei Triptis in Brand. Aufgrund eines technischen Defektes brach das Feuer im Bereich des Motorraumes der Zugmaschine aus. Der Fahrer konnte sein Gespann auf dem Standstreifen abstellen und das Fahrzeug rechtzeitig verlassen, sodass er unverletzt blieb. Beladen war der Sattelzug mit ca. 20 Tonnen Bierkästen. Das Feuer konnte gelöscht werden, bevor es auf den Auflieger übergreifen konnte. Die Zugmaschine brannte hingegen vollständig aus. Am Auflieger entstand nur geringer Sachschaden. Aufgrund der Löscharbeiten war die Richtungsfahrbahn München kurzzeitig voll gesperrt. Aus der Autobahnpolizeiinspektion Thüringen, Nathalie Meyer.
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0: 9 Minuten vor 9. Einen schönen guten Morgen. Reihenfolge ist so wichtig, gell? Diese Woche heißt die Devise: erst das Frühstück, dann die Arbeit.
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0: In Isseroda bei Wiegel, Pulverbeschichten wird heute geschlemmt, zusammen mit Johannes, der hat den prall gefüllten Frühstückskorb vorbeigebracht.
2: 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Na, dann melden Sie sich an und bringen Sie Ihren Kollegen das Frühstück. 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
0: So lange wollen wir wissen, welche Leckerei Johannes ist denn besonders gut angekommen.
3: Ja, mein lieber Timo, es sieht wirklich so aus heute, dass für dich nichts übrig bleibt, weil wir lassen alles hier. Für die Mittagspause kommt ja auch noch. Ich frage mal in die Runde, hat's denn gemundet?
4: Ja!
3: Ah, da war sogar noch eine Dame zu hören, genau. Wer war das?
5: Die süßen Teilchen waren oberlecker und vielen Dank nochmal an die Claudia, da sie uns angemeldet hat.
3: Süße Teilchen, was haben wir denn für süße Teilchen?
5: Pfannkuchen, das ist ja...
6: Krabbel.
5: Krabbel, genau. Und da vorne haben wir noch Schweinsohren und Schokocroissants.
3: Die Schokocroissants, da sind noch die meisten da, da nehme ich mir glaube ich noch eins mit. Viel Zucker im Spiel, aber auch viel Herzhaftes. Wer ist eher der Typ herzhaft? Mal Hand hoch. Ich übersetze das. Das sind etwa 9, 10. Die süße Fraktion. 1, 2. Und wer ist 4? Wer ist beides? Chef, hebt die Hand, ist beides. Hat sogar auch schon was gegessen. Jetzt muss ich ganz kurz fragen. Als Chef, muss man den längsten Bart hier tragen? Ich muss kurz beschreiben. Der Andreas hat, ich würde mal sagen, das sind locker 30 cm Vollbart.
7: Genau. Muss man nicht, aber wenn man es schön findet. Aber ich werde auch ein bisschen genötigt dazu.
3: Weil?
7: Weil die Frau das möchte.
3: Und die sitzt ja hier, haben wir jetzt gelernt. Warum möchte die Frau so einen langen Bart?
8: Ich hätte auch gerne lange Haare bei ihm, aber ich glaube, es steht nicht.
3: Aber jetzt wissen wir auch, da gibt es eine Verbindung. Also, ich hoffe, ihr hattet viel Spaß, wart nicht ganz so sehr erschrocken, dass wir dann tatsächlich doch heute Morgen hier gestanden haben. Jetzt geht's wieder an die Arbeit. Was wird als nächstes gemacht?
7: Weiter aufgerüstet, weiter beschichtet, genau.
3: Wissen Sie eigentlich immer, was da genau beschichtet wird in dem Moment, wo Sie in die Halle gucken?
7: Ganz genau weiß ich es nicht, nein, aber so einen groben Plan habe ich schon, ja.
3: Dafür ist man ja Chef, für einen groben Plan. Also, danke, war sehr schön. Euch einen schönen Arbeitstag.
4: Danke.
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0: So. Zum Abschluss der MDR Thüringen Frühschicht Mittwochsausgabe schnell winkbereit machen und mal ganz laut Hola rufen.
1: Bald landen die ersten spanischen Fußballfans hier in Erfurt. Sie wollen ja nach Leipzig, wo am Abend das Finale der Conference League zwischen dem spanischen Club Rayo Vallecano aus Madrid und dem englischen Verein Crystal Palace aus London stattfindet.
0: Wir haben auf den Flugplan geschaut. Bis 10:30 landen 6 Maschinen aus Madrid und von Erfurt aus werden die spanischen Fans dann mit Bussen nach Leipzig gebracht. Und
1: Olé.
0: Jetzt kommt der Zusammenhang zwischen den Bussen und Matthias Hase am Vormittag.
1: Aha.
0: Beides heißt nämlich auf Spanisch, also Hase und Schnellbus, La Libre.
1: La Libre.
0: Ja,

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8: Guten Morgen, es ist 9 Uhr. 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
10: Das Bundeskabinett entscheidet heute über Reformen im Baurecht. Wegen des nur schleppend vorangehenden Wohnungsbaus in Deutschland soll der Bau neuer Wohnungen künftig Priorität vor Natur- und Denkmalschutz erhalten. Das könnte für Gegenden gelten, in denen der Wohnungsmarkt besonders angespannt ist. Was noch geplant ist dazu, MDR Thüringen-Reporterin Dagmar Pepping.
11: Außerdem sieht die Reform vor, dass häufiger als bisher auf eine Umweltprüfung verzichtet werden kann. Ein Beispiel: liegt bereits ein Gutachten vor, das nicht älter als 5 Jahre ist, muss kein neues eingeholt werden. Im Kampf gegen Schrottimmobilien erhalten Kommunen künftig mehr Befugnisse. Lassen Eigentümer Wohnraum verfallen, kann die Stadt oder die Gemeinde einfacher ein sogenanntes Instandsetzungsgebot aussprechen. Die Missstände müssten also behoben werden. Die Kommunen können die Schrottimmobilie aber auch kaufen oder in extremen Fällen enteignen.
10: Am Erfurter Flughafen landen am Morgen hunderte spanische Fußballfans. Sie wollen nach Leipzig, wo am Abend das Finale der Conference League zwischen dem spanischen Club Rayo Vallecano und dem englischen Verein Crystal Palace stattfindet. Bereits gestern Abend kam es in Leipzig zu Ausschreitungen zwischen den Fans. Vor dem Landgericht Meiningen muss sich ab dem Vormittag ein mutmaßlicher Messerstecher verantworten. Laut Gericht soll der 33-jährige Algerier einen Landsmann in der Gemeinschaftsunterkunft in Gerstungen im Wartburgkreis angegriffen haben. Die Staatsanwaltschaft wirft ihm versuchten Mord und gefährliche Körperverletzung vor. Der Mann soll seinem Opfer in den Rücken gestochen haben. Dann soll er ihm weitere Schnittverletzungen am Hals, Hinterkopf und Gesicht zugefügt haben. Der Modelleisenbahnhersteller Pico aus Sonneberg hat einen neuen Klassiker entwickelt und auf den Markt gebracht. Das neueste Modell, eine Dampflok der Baureihe 91.3, wird heute im Eisenbahnmuseum in Chemnitz-Hilbersdorf präsentiert. Dort steht auch eine solche noch erhaltene Dampflok, die als Vorbild für das Miniaturformat diente. MDR Thüringen-Reporterin Lisa Wudi.
12: Sie zählte zu den meistverbreiteten Dampflokomotiven ihrer Zeit. Laut Museum tuckerte die preußische T93 bis in die 1970er Jahre über die Schienen. Von

0: Von den rund 2000 gebauten Maschinen gibt es heute noch 14 Stück. Eine davon steht in Chemnitz. Sie wurde originalgetreu nachgebaut. Vom Kohlekasten mit kleinen Kohlestückchen bis hin zu feinen Speichenrädern. Insgesamt will das Sonneberger Traditionsunternehmen in diesem Jahr mit etwa 450 neuen Produkten aufwarten.
1: Israel weitet seinen Militäreinsatz im Südlibanon aus. Ministerpräsident Netanyahu teilte mit, Israel vertiefe seine Vorstöße im Nachbarland. Insidern zufolge rückten die israelischen Truppen über die Demarkationslinie hinaus vor. Diese sogenannte gelbe Linie hatte Israel selbst nach einer Feuerpause mit der Hisbollah-Miliz vom 16. April gezogen. Das waren die Nachrichten. 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
2: Dankeschön, Karin. Das Wetter in Thüringen bringt heute viel Sonne, vorübergehend ein paar Wolkenfelder. Es bleibt trocken, 23 bis 26 Grad. In Südthüringen sind es bis 29 Grad. Morgen heiter, gelegentlich ein paar Wolken, trocken, 20 bis 25 Grad. Auch am Freitag viel Sonne, am Abend dann vom Eichsfeld geringe Schauer- und Gewitterneigung. Die Temperaturen steigen dann wieder an. Die Pollenbelastung durch Roggenpollen heute schwach, durch Gräserpollen stark. 9.04 Uhr ist es. Hier sind die aktuellen Verkehrsmeldungen. A4 Richtung Dresden zwischen Jena-Göschwitz und Jena-Zentrum. Stau nach einem Unfall im Tunnel. Im Landkreis Hildburghausen ist die Straße zwischen Bürden und Abzweig Poppenwind nach einem Unfall gesperrt. Die Blitzer stehen auf der A71 Richtung Schweinfurt zwischen Gräfenroda und Oberhof, auf der B90 am Ortseingang Rudolstadt aus Richtung Schala, in Erfurt am Herrenberg stadtauswärts in Gera, in der Gebrüder-Häusler-Straße stadteinwärts und am Ortseingang Plaue wird aus Martinroda aus Richtung Martinroda geblitzt. Melden Sie Staus und Blitzer kostenfrei im MDR Thüringen Verkehrszentrum 0800 218 16 00. Ich bin Matthias Hase, wünsche einen schönen Vormittag.
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zweites Frühstück. 9 Uhr und 12 ist es. Ja, bei vielen gibt es die Frühstückspause zwischen 9 und Viertel 10. Bei unserer Frühschicht fängt sie schon ein bisschen eher an. Die bringen ein bisschen was Gutes mit für ihre Firma und sie können das Frühstück quasi buchen. Naja, ein bisschen Zufall ist auch dabei und Glück, dass man ausgewählt wird, aber die Frühschicht

Frühstück-Anmeldung, die gibt es bei uns in der MDR Thüringen-App. Da können Sie einfach sagen, dass Sie dabei sein wollen. Und dann gibt es gute Laune von uns und ein paar Brötchen, Canapés und süße Snacks. Wie schön das Frühstück heute Morgen war in der Frühschicht, das werden wir heute Vormittag nochmal hören. Hier ist Musik von Bruce Springsteen.

0: Habe ich das richtig in Erinnerung, dass ich genau an diesem Lied Walter Ulbricht einst störte? Dieses furchtbare Yeah, Yeah, Yeah. Es ist ein schönes Lied von den Beatles. She Loves You. Mittwochvormittag, 9.19 Uhr ist es, 11 Minuten vor halb 10.
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2: Geh aus mein Herz und suche Freud. Dieses alte Kirchenlied hat's geschafft, sowas wie ein Volkslied zu werden. Geschrieben hat es der Liederdichter Paul Gerhardt. Heute vor 350 Jahren ist er gestorben. In diesem Lied beschreibt er die wunderbare göttliche Schöpfung mit plätschernden Bächen, mit summenden Bienen, Vogelgezwitscher und bunten Blumen. Naja, werden Sie vielleicht denken, das ist ja eher banal und so besonders nun auch nicht. Oh doch, denn das Lied ist nur 5 Jahre nach dem Ende des Dreißigjährigen Krieges entstanden. Ein halbes Menschenleben Krieg. Verbrannte Erde, zerstörte Seelen. Die Menschen haben sich so sehr gesehnt nach Schönheit, nach Glück und Zuversicht. Paul Gerhardt sicher auch. Sein Leben war geprägt von Existenzsorgen und schlimmen Schicksalsschlägen. 5 ihrer 6 Kinder haben er und seine Frau früh begraben müssen. Seinen Glauben aber, den hat er nie begraben. An einen Gott, der das Gute will für seine Menschen, der auch im tiefsten Leid da ist. Geh aus, mein Herz, und suche Freud. Ja, schau hin, wie auch nach 30 Jahren Krieg wieder Blumen blühen und Bienen summen, trotz des Grauens ringsum. Suche, hoffe, glaube. Ich finde das beeindruckend, finde ihn beeindruckend, diesen Paul Gerhardt. Noch viele andere Lieder hat er geschrieben, die Ähnliches erzählen, die seither und bis heute immer wieder kraftvoll gesungen werden und dabei zeitlos sind. Menschen brauchen sie auch heute. Überall dort, wo Krieg oder schlimme Nöte herrschen und wo Menschen dennoch glauben und hoffen. Einen guten Tag wünsche ich Ihnen. Cornelia Biesecke aus Eisenach, Evangelische Kirche.
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Follow You, Follow Me von Genesis. Wir haben eine aktuelle Meldung vom MDR Thüringen Verkehrszentrum. Vorsicht auf der A73 Richtung Suhl. Zwischen Bad Staffelstein, Kurzentrum und Lichtenfeld Süd sind Fahrradfahrer auf der Fahrbahn. Bitte fahren Sie vorsichtig A73 Richtung Suhl. Zwischen Bad Staffelstein und Kurzentrum und Lichtenfeld Süd Fahrradfahrer auf der Fahrbahn.

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6: Das Neueste für Ostthüringen mit Uwe Kelm. Guten Morgen. Jena. Für die Jenaer Philharmonie geht eine der erfolgreichsten Spielzeiten der vergangenen Jahre zu Ende. Schon jetzt liegt die Auslastung der Konzerte bei 85%. Das sagte Jenaer Kulturchefin Friedrun Vollmer gestern bei der Programmpräsentation für die nächste Spielzeit. Ausstehende Konzerte sind noch nicht eingerechnet. Rudolstadt. Die Schüler der Grundschule West haben einen neuen barrierefreien Spielplatz. Wie die Stadt gestern mitteilte, wurden Schaukeln, Kletterwand und ein Parcours mit Hängebrücke und Kletterspinnen vor einer Woche feierlich übergeben. Die Gesamtkosten von rund 350.000 Euro wurden zu 90% vom Land gefördert. Der Eigenanteil der Stadt Rudolstadt lag bei rund 35.000 Euro. Greiz. Zwei Brände und ein Einbruch haben die Polizei und Feuerwehr in der Nacht beschäftigt. Nach Polizeiangaben sind eine Gartenlaube in der Uhlandstraße und ein Pavillon abgebrannt. Unbekannte sind in das Sommerpalais eingebrochen. Verletzt wurde niemand, die Ermittlungen haben begonnen, so die Polizei. 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
7: Das Wetter in Thüringen, heute nochmal viel Sonne. Vorübergehend gibt es auch ein paar Wolkenfelder, 23 bis 26 Grad. Die Höchstwerte in Südthüringen erwarten wir sogar bis 29 Grad. Morgen auch nochmal heiter, gelegentlich Wolken und trocken, 20 bis 25 Grad. Manche atmen da schon ein bisschen auf. Andere sagen, es könnte gerne mit 30 Grad weitergehen. Am Freitag erwarten wir viel Sonne, am Abend vom Eichsfeld eine geringe Schauer- und Gewitterneigung. Die Temperaturen, die steigen am Freitag auch wieder etwas an. Die Pollenbelastung durch Roggenpollen schwach, durch Gräser Pollen stark. 9.32 Uhr wird es, 2 Minuten nach 9:30. Hier sind die aktuellen Verkehrsmeldungen. Vorsicht auf der A73 Richtung Suhl. Zwischen Bad Staffelstein, Kurzentrum und Lichtenfeld Süd sind Fahrradfahrer auf der Fahrbahn. Im Landkreis Hildburghausen ist die Straße zwischen Bürden und dem Abzweig Poppenwind nach einem Unfall gesperrt. Die Blitzer stehen auf der A in 71 Richtung Schweinfurt zwischen Gräfenroda und Oberhof, auf der B90 am Ortseingang Rudolstadt Richtung Schala, in Erfurt am Herrenberg statt auswärts, in Gera in der Gebrüder-Häusler-Straße statt einwärts und am Ortseingang Plaue aus Martinroda. Melden Sie Staus und Blitzer kostenfrei im MDR Thüringen Verkehrszentrum 0800 218 1600. Vielen Dank und gute Fahrt!
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0: Ach, ist das schön. Der Mittwochvormittag. Wir sind im Mai am 27. und die Zeit 9 Uhr und 39 ist es.
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0: Siegfried Schmidt aus Hasenthal ist zugeschaltet und er möchte mit uns nicht nur übers Wetter, sondern auch über die Freuden des Landlebens sprechen. Und ich muss sagen, da trifft er sofort meinen Nerv. Guten Morgen, Herr Schmidt.
2: Ja, schönen guten Morgen, Herr Hause.
0: Fangen wir doch mal mit dem Wetter an.
2: Genau, fangen wir mit dem Wetter an. Und zwar im Moment haben wir hier bei uns in Hasenthal 22 Grad.
0: Mhm.
2: Wird sich wahrscheinlich noch bedeutend steigern heute. Dann absolut wolkenfreien Himmel,
0: ja.
2: Windstill und was will man mehr? Nach den vielen Tagen, wo es auch kälter war und nicht so schön. Und wie gesagt, und das muss man eben auch genießen.
0: Absolut. Und ich hoffe, Sie genießen es auch. Sie haben mir eben schon gesagt, Freuden des Landlebens. Das heißt, die ersten Erträge des eigenen Gartens sind da.
2: Genau. Wenn man zum Frühstück im Garten sitzen kann und gleich nebenan ins Gewächshaus und die schönen Radieschen raus. Wir essen zum Frühstück immer auch viel Gemüse.
0: Sehr gut.
2: Radieschen raus und Schnittlauch aufs Ei und so weiter und so fort. Und Löwenzahnhonig, den macht unsere Tochter jedes Jahr.
0: Okay.
2: Ja, und dann haben wir schön aufs Brot und auf das Brötchen draufgeschmiert. Und das macht eben Freude. Und
0: absolut.
2: Wenn man dann noch nach oben schaut, wir haben ja schon seit Jahren bei uns in der Scheune Turmfolgen.
0: Ja.
2: Dieses Jahr 6 Eier gehabt und gestern sind die ersten 3 geschlüpft.
0: Ach, schön. Und Sie beobachten das mit Kamera oder klettern Sie rauf?
2: Also, ich habe schon seit 2 Jahren eine Kamera installiert im Horst. Und wie gesagt, das live, wenn ich immer bei meinen Tübinger Mikroskopfreunden am Sonntag,
0: ja,
2: über Zoom bin, sagen die immer, was macht das Falken-TV?
0: Falken-TV. Und das zeigen Sie dann die aktuellen Bilder?
2: Genau, aktuellen Bilder und das zeichnet auch Video auf und alles. Also man kann sich da, wie gesagt, wenn man so ein bisschen auf dem Land lebt, das kann man genießen und hat man seine Freude daran.
0: Absolut. Dann bleiben Sie dabei, dass Sie sich A, gesund ernähren mit den Dingen aus dem eigenen Garten, mit Radieschen und Schnittlauch und Falken TV zur Erbauung. Das ist auf alle Fälle was Schönes. Herr Schmidt, danke für die Eindrücke aus Hasenthal und Ihnen einen angenehmen Tag. Heute nicht zu heiß.
2: Ja, vielen, vielen Dank, Herr Hause. Danke gleichfalls und vielen Gruß an Ihr Team und einen schönen Tag noch.
0: Danke, ciao.
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1: Eine Ära geht zu Ende. Die Deutsche Bundesbahn mustert ihre letzte Dampflokomotive aus und Bonnie M. veröffentlicht Ma Baker. An Bonnie M. kommt derzeit keiner vorbei. Gerade erst hat die von Frank Farian gecastete Disco-Gruppe mit Daddy Cool einen weltweiten Hype ausgelöst. Doch schon jetzt macht sich der Star-Produzent seine Sorgen. Die Disco-Hymne soll keine Eintagsfliege bleiben, daher tüftelt Farian an einem neuen Chartstürmer. Die zündende Idee kommt von seinem Assistenten Hans-Jörg Meyer. Bei einem Tunesien-Urlaub hat dieser die Folklore-Nummer Sidi Mansur entdeckt und beide sind von der orientalischen Melodie mehr als begeistert. Gemeinsam entwerfen sie daraus einen ungewöhnlichen, aber eingängigen Disco-Hit. Für den Text lässt sich Farian schließlich von der amerikanischen Kriminalgeschichte inspirieren. Ursprünglich soll es in dem Titel um die Geschichte des Bankräubers John Dillinger gehen, doch seine Wahl fällt schließlich auf eine skrupellose Frau. In den 1930er Jahren sorgte die legendäre Bandenchefin Ma Barker mit Raubüberfällen und Morden für Aufsehen. Aus Ma Barker wird schließlich Ma Baker und fertig ist der nächste Chartstürmer. Die Nummer wird ein Riesenerfolg und der nächste europaweite Disco-Hit.
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1: Die Zeilen stammen von Farian und Star-Texter Fred J. Sie erzählen die Lebensgeschichte der Verbrecherin Ma Baker. Sie zeigte ihren 4 Söhnen, wie man mit der Waffe umgeht. Sie weinte nie, obwohl sie wusste, dass sie sterben würde.
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1: Ma Baker landet in Deutschland auf Platz 1. Auf der 2 damals Baccarat. Yes, Sir, I Can Boogie. Ma Baker sorgte damals für einige Kontroversen. Der Grund? Presse- und Polizeiverbände unterstellen Farian Gewaltverherrlichung. Trotz oder vielleicht auch wegen der vehementen Proteste wird die Nummer ein Mega-Hit.
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0: 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Jetzt alles Wichtige mit Karin Lukas.
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2: Hohe Energiepreise aufgrund des Iran-Kriegs belasten die deutsche Wirtschaft. Zu diesem Schluss kommen die Wirtschaftsweisen in ihrem Frühjahrsgutachten. Das unabhängige Expertengremium geht deshalb für dieses Jahr nur noch von einem Wirtschaftswachstum von 0,5% statt wie bisher 0,9% aus. Neben dem Iran-Krieg nennen die Wirtschaftsweisen als Probleme auch die sinkende Wettbewerbsfähigkeit deutscher Produkte auf dem Weltmarkt und die älter werdende deutsche Bevölkerung. Die Waldbrandgefahr in Thüringen steigt wieder an. In Wäldern im Süden und Osten des Freistaats gilt laut Thüringenforst die zweithöchste Warnstufe 4. In Mittel-, West- und Teilen Ostthüringens wurde überwiegend mittlere Gefahr der Stufe 3 gemeldet. Auch in den kommenden Tagen bleibt es in Thüringen sommerlich warm. Am Wochenende ist wieder Regen vorausgesagt. Vor dem Landgericht Meiningen soll in dieser Stunde der Prozess gegen einen mutmaßlichen Messerstecher beginnen. Laut Gericht soll der 33-jährige Algerier einen Landsmann in der Gemeinschaftsunterkunft in Gerstungen im Wartburgkreis angegriffen haben. Die Staatsanwaltschaft wirft ihm versuchten Mord und gefährliche Körperverletzung vor. Der Mann soll seinem Opfer in den Rücken gestochen haben. Dann soll er ihm weitere Schnittverletzungen am Hals, Hinterkopf und Gesicht zugefügt haben. Wohnungsbau soll in Deutschland künftig Priorität vor Natur- und Denkmalschutz erhalten. Das könnte für Gegenden gelten, in denen der Wohnungsmarkt besonders angespannt ist. Das Bundeskabinett entscheidet heute über Reformen im Baurecht, um entsprechende Genehmigungsverfahren zu beschleunigen. Außerdem sind härtere Schritte gegen Eigentümer vorgesehen, die ihre Immobilien verfallen lassen. Die Kommunen sollen schneller anordnen können, solche Häuser instand zu setzen. Als letztes Mittel sei sogar eine Enteignung möglich. Hintergrund der Reform ist der schleppende Wohnungsbau in Deutschland. Israel hat auch den neuen militärischen Führer der Hamas im Gazastreifen getötet. Odeh sowie 4 Angehörige seien bei Luftangriffen in der Stadt Gaza ums Leben gekommen, teilte die israelische Armee mit. Vor 1,5 Wochen erst hatte Israel bereits den Tod von Odehs Vorgänger Al-Haddad bei einem israelischen Luftangriff bestätigt. Ein Glückspilz aus Tschechien hat den Eurojackpot geknackt und exakt 120 Millionen Euro gewonnen. Das teilte die Westdeutsche Lotterie mit. In der Gewinnklasse 2 gingen demnach mehr als 4 Millionen Euro auch an einen Spieler oder eine Spielerin nach Thüringen. In Gewinnklasse 3 konnte sich in Thüringen nochmal jemand über knapp 100.000 Euro freuen. Das waren die Nachrichten. 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
0: Dankeschön, Karin. Das Wetter in Thüringen bringt heute viel Sonne, vorübergehend auch ein paar Wolkenfelder. Es bleibt trocken, die Temperaturen maximal 23 bis 26 Grad. In Südthüringen werden es bis 29 Grad. Morgen ist es etwas weniger warm als heute, 20 bis 25 Grad die Höchstwerte. Der Tag heiter, gelegentlich kann es ein paar Wolken geben, trocken bleibt es trotzdem. Auch am Freitag viel Sonne, am Abend dann vom Eichsfeld geringe Schauer- und Gewitterneigung. Die Temperaturen steigen am Freitag wieder an. 10:03 Uhr. Hier sind die aktuellen Verkehrsmeldungen. A4 Richtung Dresden zwischen Gotha und Wandersleben gibt es Behinderungen nach einem Unfall auf der rechten Fahrspur. Im Landkreis Hildburghausen ist die Straße zwischen Bürden und dem Abzweig Poppenwind nach einem Unfall gesperrt. Die Blitzer auf der A71 Richtung Schweinfurt zwischen Greifenroda und Oberhof, auf der B90 am Ortseingang Rudolstadt Richtung Schala, in Erfurt am Herrenberg stadtauswärts, am Ortseingang Gorndorf in der Gera Straße aus Richtung Unterwellenborn, in Gotha in der Parkallee stadteinwärts und am Ortseingang Plaue aus Martinroda. Melden Sie Staus und Blitzer kostenfrei im MDR Thüringen Verkehrszentrum 0800 218 16 00. Ich bin Matthias Hase, wünsche einen schönen Mittwochvormittag.
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0: Ah, das gibt's von uns, von der MDR Thüringen. Sie können sich als Belegschaft bei uns anmelden, wenn Sie nicht immer Lust haben, allein zu frühstücken. Wir kommen gern dazu. Und wenn Sie dann fragen, wer hat von meinem Tellerchen gegessen, dann heißt die Antwort Timo oder Johannes. Denn die kommen mit Mikrofon vorbei und natürlich mit einer großen Tüte an Frühstücksbrötchen. Und wie schön das heute Morgen war, hören wir jetzt nochmal.
2: Haben die Kollegen schon Hunger mitgebracht?
3: Ja!
2: Klingt gut. Wir sitzen hier zu 16 im Frühstücksraum der Pulverbeschichten GmbH in Isseroda. Die Claudia hat nämlich die Firma angemeldet. Claudia, was war der Beweggrund? Warum hast du es gemacht?
4: Weil im Endeffekt eigentlich, es liegt ja nicht nur in der Führungsebene, sondern der Produktionsmitarbeiter. Der macht ja im Endeffekt, arbeitet alles ab.
2: Und der soll belohnt werden?
4: Genau, richtig.
2: Wie sieht's denn aus? Was haben wir hier alles auf dem Tisch stehen?
5: Also ausgezeichnete Leckereien habt ihr mitgebracht. Ihr seht, die Jungs sitzen da und können gar nicht drauf warten anzufangen.
2: Wo greifen wir zuerst hin? Pfannkuchen, belegtes Brötchen. Also süß oder herzhaft? Was kommt zuerst?
6: Herzhaft, was sonst?
2: Was sonst, genau. Dann würde ich mal sagen, meine Damen, meine Herren, lasst es euch schmecken.
0: Ja, und das haben sie dann auch gemacht und es wurde noch viel gequasselt über das, was den Beruf ausmacht, wie der Arbeitsalltag aussieht. Naja, was man halt so redet, wenn man Besuch hat. Und wenn Sie Besuch haben wollen von Timo oder Johannes mit einem schönen Frühstück, mit vielen Brötchen, mit süßen und herzhaften Snacks, dann melden Sie sich an in der MDR Thüringen App.
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0: Mittwochvormittag, hier ist MDR Thüringen, Musik von Barclay James Harvest und gleich Celine Dion und vorher der Redakteur für Hörerfragen.
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0: Thomas Becker beantwortet heute das, was Birgit in Zollenroda wissen will. Die schreibt nämlich, es gibt doch zwei verschiedene Wirkungsweisen von Sonnencreme, chemisch und physikalisch. Was ist da eigentlich besser, Thomas?
2: Ja, also Birgit hat recht, ne? Sie meint also diese Arten von Filtern in der Sonnencreme. Die eine Variante ist organisch-chemisch, schwierig auszusprechen und vielleicht auch ein bisschen leichter aufzutragen. Und diese Substanzen absorbieren die UV-Strahlung, also nehmen sie auf und geben sie in Form von Wärme wieder ab. Und die physikalischen Filter, auch mineralische Filter genannt, die bestehen aus kleinen Pigmenten, die wie kleine Spiegel die UV-Strahlen reflektieren. Lea Lukas ist Kosmetikexpertin bei der Stiftung Warentest.
3: Man kann aber nicht per se sagen, dass ein System grundsätzlich dem anderen überlegen ist. In unseren Tests zeigt sich aber regelmäßig, dass es für die Anbieter offensichtlich noch schwieriger ist, allein mit mineralischen Filtern wirklich zuverlässig schützende Produkte mit hohem oder sehr hohem UV-Schutz zu formulieren. Also da fallen öfter Produkte dann auch durch, die allein auf solche mineralischen Filter setzen, wie zum Beispiel Titandioxid oder Zinkoxid.
2: Ja, und am Ende ist es ohnehin ein Mix. Wie finde ich erstens das richtige Sonnenschutzmittel und zweitens, wie creme ich mich richtig ein? Da ist es nämlich tatsächlich sehr wichtig, richtig viel zu nehmen.
0: Ja, heute Morgen hast du gesagt 3 bis 4 Esslöffel. Ich mache es immer ohne Esslöffel. Ich hoffe, das ist in Ordnung.
2: Ja, es kommt eben auch darauf an, wie groß man ist. Dann kann man vielleicht auch die Löffelgröße anpassen. Ich weiß es nicht. Aber 40 Milliliter war so die Größenordnung, die Stiftung Warentest immer angibt. Bei Menschen, die 1,80 groß sind, das ist so die, weiß ich gar nicht, es ist glaube ich über der Standardgröße, aber das ist halt der Wert, den sie angegeben haben und daran kann man sich orientieren so ein bisschen und ansonsten die Kollegen schauen in Zusammenarbeit mit Fachlaboren sich jedes Jahr die Produkte an, die es so gibt und es lohnt sich auf die Packung zu schauen und dann auch immer wieder das konkrete Produkt auch nehmen, wenn das gut abgeschnitten hat, sagt Lea Lukas.
3: Dieses Ergebnis gilt dann auch immer nur für die konkret von uns getestete Sonnencreme und lässt sich zum Beispiel nicht auf andere Produkte wie Sprays oder Lotionen der gleichen Marke übertragen, sondern jedes Sonnenschutzmittel ist individuell formuliert und überzeugt oder fällt eben auch individuell durch.
2: So sieht's aus.
0: Okay. Dankeschön, Thomas, bis hierher. Mehr zur Recherche dann heute Mittag. Du cremst dich schön ein oder sitzt im Schatten?
2: Heute sitze ich im Schatten. Gestern habe ich mich schön eingecremt.
0: Gut, dann Ihnen ein schattiges Plätzchen und alle Tipps zur Sonnencreme dann mehr heute Mittag.
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Och, eine ganz große Stimme. Da hat man gar keine Lust, zu so profanen Dingen wie Verkehrsmeldungen zu kommen. Ist aber eben auch wichtig. Hier ist eine aktuelle Meldung vom MDR Thüringen Verkehrszentrum von der A70 Richtung Bayreuth. Zwischen Kulmbach-Neudrossenfeld und Dreieck Bayreuth-Kulmbach liegen Fahrzeugteile auf der linken Fahrspur. Bitte fahren Sie vorsichtig A70 Richtung Bayreuth zwischen Kulmbach-Neudrossenfeld und Dreieck Bayreuth-Kulmbach.

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6: Das Neueste aus Ostthüringen mit Marie Kirschner. Guten Tag. Ploten. In Ostthüringen ist die Waldbrandgefahr gestiegen. In den Forstämtern des Saale-Orla-Kreises, Gera und Altenburger Land gilt Waldbrandgefahrenstufe 4. Das ist die zweithöchste. Das geht aus der Karte der Landesforstverwaltung hervor. Öffentliche Feuerstellen und Grillplätze können vom Forstamt geschlossen werden. Greiz. Zwei Brände und ein Einbruch haben Polizei und Feuerwehr in der Nacht zum Mittwoch beschäftigt. Nach Polizeiangaben brannte eine Gartenlaube in der Uhlandstraße und ein historischer Pavillon im Schlosspark. Das etwa 4x4 Meter große Bauwerk im Park wurde demnach komplett zerstört. Brandstiftung wird nicht ausgeschlossen. Der entstandene Schaden und am Sommerpalais wird auf mehr als 15.000 Euro geschätzt. Gera. Das Theater Altenburg-Gera wird ab heute Gastgeber eines Kinder- und Jugendtheaterfestivals unter dem Motto Kopf hoch. Bis Sonntag stehen Inszenierungen, Mitmachangebote und ein Familienfest auf dem Programm. 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
7: Das Wetter in Thüringen. Sandra Dietrich aus Ammann hat uns eine Nachricht in der MDR Thüringen App geschrieben. Hallo, lieber Matthias, ich wollte dir gern das Wetter durchgeben. Wir haben aktuell 21 Grad, blauen Himmel, Sonnenschein und einen leicht frischen Wind. Liebe Grüße und einen schönen Tag. Ja, liebe Sandra, auch viele Grüße zurück und vielen Dank. Heute Temperaturen maximal 23 bis 26 Grad. In Südthüringen geht's nochmal rauf auf bis zu 29 Grad. Viel Sonne den ganzen Tag, vorübergehend ein paar Wolkenfelder. Aber es bleibt trocken, auch morgen. Heiter, gelegentlich Wolken und trocken, aber nur 20 bis 25 Grad, auch nicht unangenehm. Und am Freitag viel Sonne, am Abend dann vom Eichsfeld her eine geringe Schauer- und Gewitterneigung. Am Freitag steigen die Temperaturen wieder leicht an. Und die Pollenbelastung durch Roggenpollen ist schwach, durch Gräserpollen stark. 10.33 Uhr. Hier sind die aktuellen Verkehrsmeldungen. A4 Richtung Dresden zwischen Gotha und Wandersleben. Behinderungen nach einem Unfall auf der rechten Fahrspur. A7 Richtung Ulm zwischen Dreieck Schweinfurt-Werneck und Gramm-Schatzerwald. Stau wegen eines defekten PKWs. Hier ist nur eine Fahrspur frei. Sie brauchen 30 Minuten länger. Vorsicht, A70 Richtung Bayreuth zwischen Kulmbach-Neudrossenfeld und Dreieck Bayreuth-Kulmbach liegen Fahrzeugteile auf der linken Spur. Im Landkreis Hildburghausen ist die Straße zwischen Bürden und dem Abzweig Poppenwind nach einem Unfall gesperrt. Die Blitzer stehen auf der A4 Richtung Frankfurt zwischen Glauchau West und Merane, A71 Richtung Schweinfurt zwischen Gräfenroda und Oberhof, auf der B90 am Ortseingang Rudolstadt Richtung Schala, in Erfurt am Herrenberg stadtauswärts am Ortseingang Gorndorf, in der Geraer Straße aus Richtung Unterwellenborn, in Gotha in der Parkallee stadteinwärts und in Hermsdorf Naumburger Straße stadtauswärts sowie am Ortseingang Plaue aus Martinroda. Melden Sie Staus und Blitzer kostenfrei im MDR Thüringen Verkehrszentrum 0800 218 1600. Vielen Dank und gute Fahrt.
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0: So, im besten Fall wird von uns gesagt, wir seien ein Programm, das bewegt. Das würden wir gerne auch ein bisschen unter Beweis stellen wollen. Vielleicht haben Sie es heute bei uns schon gehört. Im Ilmkreis könnte sich heute eine ganze Region ins Guinness-Buch der Rekorde rollern. Sprichwörtlich, denn in Ichtershausen, da wollen 1500 Menschen gleichzeitig einen Purzelbaum schlagen und damit einen Weltrekord aufstellen. Die Idee, die stammt von der SEP Academy, um ein starkes Zeichen für Bewegung, Gemeinschaft und Gesundheitsförderung zu setzen. Und unsere Reporterin Steffi Schettler hat schon mal trainiert, und zwar mit dem Kindersportkurs in Apfelstädt. Auf zum Purzelbaum schlagen.
1: Und ich muss gestehen, mein letzter Purzelbaum ist schon Jahrzehnte her. Das heißt, ich bin ein kleines bisschen eingerostet. Aber ich habe ja zum Glück jetzt Profis an meiner Seite. Da haben wir hier die...
2: Mira.
1: Mira, wie alt bist du?
2: 5, 6.
1: Mia, wie alt bist du?
3: 6.
1: Und dann haben wir noch die Marinette.
4: Ich bin 5.
1: Wie viele Purzelbäume machst du am Tag?
4: Also ich mache immer 5 Purzelbäume.
1: Okay, wer zeigt mir ein?
4: Ich.
1: Mia.
4: Jetzt die Hände, dann den Kopf.
1: Und purzeln lassen. Schwupps. Sehr schön. Es ist wichtig, dass man am Ende steht, liegt, hüpft.
4: Wenn man liegt, hat man die Rolle nicht richtig gemacht.
1: Jetzt gehe ich mal hier an die Matte ran, gelbe Matte. Hände auf die Matte. Wohin? Dahin?
4: Ja. Ja, und jetzt mach mal den Kopf runter.
1: Kopf runter. Oh, kannst du mal meine Brille halten? Okay. Und jetzt?
4: Stoß dich jetzt mal ab mit den Füßen.
1: Abstoßen mit den Füßen. Achtung.
5: Aua.
1: Das war eine harte Landung, oder?
4: Ja. Tut manchmal so weh.
1: Sah es eher aus wie ein elegantes Äffchen oder wie ein Orang-Utan?
4: Ein Äffchen.
1: Jetzt muss man natürlich sagen, die ganze Idee kam von David Rupp.

0: Pott?
1: Ja, aber eigentlich nicht ganz, sondern eher von unserer Studentin, der Johanna Batschkus.
0: Mein Purzelbäumchen, Note 1 bis 10. 10 ist dabei sehr super.
1: Eine 5,4.
0: Die Landung war's, oder?
1: Ja, ja. Danach noch einmal gerade hinstellen. So will es das Regelwerk des Purzelbaum-Weltrekordes.
0: Und erst dann zählt mein Purzelbaum.
1: Dann zählt der Purzelbaum.
0: Na dann, der Profi hat gesprochen.
1: Darf ich auch
0: bitte?
1: Einmal vorzeigen? Ja. Einmal gerade stehen, dann nach unten. Die Rolle.
0: Ah ja, okay. Das sah schon gut aus, oder?
2: Ja, das sah schon gut aus.
0: Und jetzt noch die ganz große Frage. Schaffen wir den Weltrekord?
2: Ja!
3: Okay, na dann sind wir sicher. Heute ab 17 Uhr in Ichtershausen, da wollen mindestens 1500 Menschen gleichzeitig einen Purzelbaum schlagen, einen regelkonformen und damit einen Weltrekord aufstellen. Und Sie sind gern eingeladen, dabei zu sein, anzufeuern oder ich weiß nicht, ob man auch schnell noch mitmachen darf. Ich habe keine Ahnung, aber 17 Uhr geht's auf alle Fälle los. Hier ist MDR Thüringen mit den Kinks und Lola.

funktioniert bis heute als Partyhit. Tausendmal berührt von Klaus Lage. 80er Jahre bleiben da lebendig. Ja, stellen Sie sich mal vor, Sie sind irgendwie an einem Computerbildschirm, tippen da auf irgendeinen Button und plötzlich quatscht Sie ein weltberühmter Toter von der Seite an. Das klingt erstmal wie ein gruseliger Science-Fiction-Film, wird aber jetzt im Spätsommer tatsächlich Realität. Es geht um einen legendären Musiker, um Ozzy Osbourne. Der Frontmann von Black Sabbath ist ja letztes Jahr im Sommer gestorben, aber anstatt ihn in Frieden ruhen zu lassen, baut eine Computerfirma ihn nun tatsächlich als künstliche Intelligenz nach. Ab Spätsommer sollen in den USA und in Großbritannien lebensgroße Touchscreens in Konzerthallen stehen. Und da kann man dann hingehen, irgendeine Frage stellen und ein digitaler Ozzy antwortet mit seiner echten Stimme und eben den Sprüchen, die er möglicherweise auch im echten Leben rausgehauen hätte. Seine Ehefrau Sharon, die findet das super, die sagt, Elvis kennt heute auch noch jeder und genau das will ich für Ozzy. Der lebt jetzt im Computer weiter, solange es Strom gibt. Ja, ob das jetzt genialer Kult wird oder vielleicht auch ein bisschen gruselig ist, das muss jeder für sich selbst entscheiden. Wir hören jedenfalls lieber den echten, den einzig wahren Ozzy Osbourne mit Dreamer.

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7: Die Wirtschaftsweisen rechnen mit weniger Wirtschaftswachstum als bislang erwartet. In ihrem Frühjahrsgutachten gehen sie für dieses Jahr nur noch von 0,5% statt wie bisher 0,9% aus. Demnach belasten die Unternehmen vor allem die hohen Energiepreise aufgrund des Iran-Krieges. Das unabhängige Expertengremium nennt als Probleme auch die sinkende Wettbewerbsfähigkeit deutscher Produkte auf dem Weltmarkt und die älter werdende deutsche Bevölkerung. Die Waldbrandgefahr in Thüringen steigt wieder an. In Wädern im Süden und Osten des Freistaats gilt laut Thüringen Forst die zweithöchste Warnstufe 4. In Mitte, West und Teilen Ostthüringens wurde überwiegend mittlere Gefahr der Stufe 3 gemeldet. Auch in den kommenden Tagen bleibt es in Thüringen sommerlich warm. Am Wochenende ist dann wieder Regen vorausgesagt. Vor dem Landgericht Meiningen muss sich seit dem Morgen ein mutmaßlicher Messerstecher verantworten. Laut Gericht soll der 33-jährige Algerier einen Landsmann in der Gemeinschaftsunterkunft in Gerstungen angegriffen haben. Die Staatsanwaltschaft wirft ihm versuchten Mord und gefährliche Körperverletzung vor. Der Mann soll seinem Opfer in den Rücken gestochen haben, dann soll er ihm weitere Schnittverletzungen am Hals, Hinterkopf und Gesicht zugefügt haben. Die Anklage geht von Heimtücke aus. Am Morgen hat auf der A9 bei Treptes ein mit Bierkästen beladener Lastwagen gebrannt und den Verkehr behindert. Nach Angaben der Autobahnpolizei geriet das Fahrzeug am frühen Morgen in Brand. Der Fahrer konnte sich unverletzt retten, die Zugmaschine brannte jedoch vollständig aus. Zwischen den Anschlussstellen Treptes und Detersdorf ist die Autobahn in Richtung München voraussichtlich noch bis zum Mittag nur einspurig befahrbar. Wohnungsbau soll in Deutschland künftig Priorität vor Natur- und Denkmalschutz erhalten. Das konnte für Gegenden gelten, in denen der Wohnungsmarkt besonders angespannt ist. Das Bundeskabinett entscheidet heute über Reformen im Baurecht, um entsprechende Genehmigungsverfahren zu beschleunigen. Außerdem sind härtere Schritte gegen Eigentümer vorgesehen, die ihre Immobilien verfallen lassen. Das waren die Nachrichten. 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
5: Dankeschön, Angela. Wir schauen aufs Wetter in Thüringen. Heute viel Sonne, vorübergehend ein paar Wolkenfelder. Es bleibt trocken, 23 bis 26 Grad. In Südthüringen erwarten wir bis 29 Grad. Morgen heiter, gelegentlich ein paar Wolken und trocken, 20 bis 25 Grad. Auch am Freitag viel Sonne. Am Abend kann es vom Eichsfeld her geringe Schauer- und Gewitterneigung geben und die Temperaturen steigen am Freitag wieder an. Damit schauen wir auf die Uhr. 11 Uhr und 3 ist es. Hier sind die aktuellen Verkehrsmeldungen. A4 Richtung Dresden. Zwischen Gotha und Wandersleben Behinderungen nach einem Unfall auf der rechten Fahrspur. A4 Richtung Frankfurt. Zwischen Jena-Göschwitz und Bucha Behinderungen durch einen defekten LKW. A7 Hamburg Richtung Ulm. Zwischen Dreieck Schweinfurt-Werneck und Gramschatzer Wald. Stau wegen eines defekten PKW. Hier ist nur eine Fahrspur frei. Sie brauchen 20 Minuten Geduld. A9 Richtung Berlin. Zwischen Gefrees und Münchberg Süd. 2 Kilometer Stau nach einem Unfall, auch hier 20 Minuten Verzögerung. Im Landkreis Hildburghausen ist die Straße zwischen Bürden und Abzweig Poppenwind nach einem Unfall gesperrt. Die Blitzer stehen auf der A4 Richtung Frankfurt zwischen Glauchau West und Merane, A71 Richtung Schweinfurt zwischen Greffenroda und Oberhof, auf der B90 am Ortseingang Rudolstadt Richtung Schala, in Erfurt Martin-Andersen-Nexö-Straße stadtauswärts, in Eisenach in der Gotha-Straße stadtauswärts, am Ortseingang Gorndorf in der Gera-Straße aus Richtung Unterwellen-Born, in Gotha in der Parkallee stadteinwärts und in Hermsdorf in der Naumburger Straße stadtauswärts. Melden Sie Staus und Blitzer kostenfrei im MDR Thüringen Verkehrszentrum 0800 218 16 00. Ich bin Matthias Hase, wünsche einen schönen Vormittag.
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8 Minuten nach 11 ist es. Hier ist MDR Thüringen am Mittwochvormittag. Eine aktuelle Meldung vom MDR Thüringen Verkehrszentrum. A70 Richtung Schweinfurt. Vorsicht, zwischen Schweinfurt-Berg-Rheinfeld und Werneck liegt ein Metallteil auf der Fahrbahn. Bitte fahren Sie vorsichtig. A70 Richtung Schweinfurt, zwischen Schweinfurt-Berg-Rheinfeld und Werneck.

0: Mittwochvormittag, hier ist MDR Thüringen. Ich sage willkommen in der Servicestunde, heute mit Namenforscher Professor Jürgen Udolf, der bei uns zu Gast ist, und ich sage auch Ihnen herzlich willkommen.
1: Mir tun die Knochen weh, Matthias.
0: Oh, Gartenarbeit?
1: Na klar. Hey, früher, wir haben ja etwas schlechtes Wetter gehabt früher, ne? Wir haben Gartenarbeit betrieben gestern, ja. Es macht unheimlich viel Spaß bei dem wunderschönen Wetter, muss ich gestehen. Ne?
0: Das heißt für mich nur, irgendwie scheint Fußball gerade nicht so wichtig zu sein.
1: Ich bin ja Fan auch vom VfL Wolfsburg, deswegen würde ich nicht gern darüber reden.
0: Ach,
1: wie
0: so.
1: Sie vielleicht mitbekommen haben, sind die abgestiegen.
0: Ja, aber gut.
1: Können wir das Thema wechseln,
0: absolut,
1: Matthias?
0: Sofort. Wir kommen zu Namen und der ersten Frage. Sie können ja Ihre Fragen stellen zu Orts- und Familiennamen. Die Warteliste ist lang und bei uns hat sich Wilfried aus Fockendorf gemeldet.
2: Ja, hier ist bei Wilfried aus Fockendorf, Stadtstadt Altenburg. Und zwar möchte ich mal wissen, wo mein Name herkommt. Beil. Mein Vati stammt von Ustin.
0: Ustin nad Labem, das kennen wir, Tschechien.
1: Ich sage immer noch Aussig, weil es gibt so Metronyme, so nennen wir das, dass ein Ortsname sowohl in der einen Sprache zu Hause ist wie in der anderen Sprache. Ne?
0: Ja.
1: Können wir ein andermal drüber reden. Jetzt zu dem Familiennamen Beil, mit AI geschrieben, ne? Spielt aber keine Rolle. Ist nur eine Schreibung.
0: Ach, ehrlich?
1: Ja, klar.
0: Ist es das Hackebeil?
1: Sehr genau. Das ist das Hackebeilchen.
0: Ja.
1: Das Hackebeil. Und damit haben wir die indirekte Berufsbezeichnung für einen Zimmermann oder für einen Beilschmied, der also dann Beile hergestellt hat. Ne? Der schmiedet Beile, hat geschmiedet. Und damit haben wir die Lösung für
0: und
1: diesen
0: Und ist Familien. Durchaus eben auch ein deutscher Name oder ein deutscher Begriff. Die Schreibung ist wurscht.
1: Können Sie oben die Verbreitung sehen,
0: Matthias? Ich sehe die Verbreitung teilweise etwas am nördlichen Alpenrand, Allgäu.
1: Ja, ja genau. Ungefähr. Ja, Bayern vor allem.
0: Ja, Bayern.
1: AI-Schreibung ist bayerisch, wie auch beim Meier.
0: Ja.
1: Ne? Da, die AI Alpen ist süddeutsch. Ne?
0: Ah, sehr gut. Dann haben wir es geklärt, Wilfried Beil, und kommen sofort zur Frage von Annette Korbin aus Rippershausen. Die Vorfahren stammen aus Wittenberg. Ich bin jetzt gar nicht so sicher, sagt man Korbin oder Korbien?
1: Das ist die große Frage, Matthias. Eigentlich müsste man Annette Korbin selbst fragen. Haben Sie mit ihr gesprochen?
0: Nein. Konnte ich nicht. Also wir haben die Frage schriftlich bekommen und sie informiert, dass sie heute
1: Also wir tendieren dazu, wie Berlin, Schwerin, Stettin, das ist Korbin zu sprechen. Ne? Aber ob es richtig ist, die große Frage. Ne? Die Verbreitung sagt mir, der Name kommt aus Sachsen-Anhalt vor allen Dingen. Ziemlich konzentriert und er ist mehrdeutig. Er kann einmal der Korb sein, der Korb hier ein bisschen verändert, aber Korbinian ist vielleicht noch das Beste. Ist nämlich ein Halja-Name. Ein Halja-Name, männlicher, lateinischer Ursprung, und darin steckt der Rabe. Corbus ist der Rabe, und das ist dann der Name, der vor allen Dingen in Bayern verbreitet ist. Vorher deshalb, es gab den Heiligen Korbinian, den ersten Bischof von Freising, und das dürfte eine Rolle spielen.
0: Okay, also Sie würden nicht auf Ortsnamen gehen.
1: Nein, weil ich dort keinen habe in der Richtung.
0: Genau.
1: Wollten Sie gerne, ja?
0: Ja, man kennt Gentin.
1: Ja, natürlich.
0: Also solche Orte, und dann denkt man, vielleicht gab es irgendwie ein Korbin.
1: Ich habe keinen gefunden, ich würde sofort nehmen.
0: Okay, alles klar, vielen Dank. Ihre Fragen an Namenforscher Professor Jürgen Udolf unter 0800 218 16 16 bis 12 Uhr können Sie anrufen.

0: Klassiker von Johnny Cash. Hier ist MDR Thüringen am Mittwochvormittag, 11.22 Uhr ist es, 8 Minuten vor 11:30 Uhr. In der Servicestunde geht es heute um Ihre Fragen zu Orts- und Familiennamen. Professor Jürgen Udolf ist Gesprächspartner heute hier im Studio und die nächste Frage hat uns telefonisch erreicht.
1: Ja, schönen guten Tag. Mein Name ist Ilona Bauer. Mein Opa ist ein mit dem Nachnamen Alicki. Ich weiß nur, dass er aus dem Rheinland stammt, aus Duisburg, Inklagen. Und ich hätte gerne mal gewusst, was der Name Alicki bedeutet. A-L-I-C-K-I.
0: Ja, Alicki. Professor Udolf, ich habe noch nie gehört.
2: Ich ist auch nicht.
0: Ja, sehr selten, oder?
2: 12-mal unter Telefon-CD. unter 35 Millionen.
0: Das solche viel, Namen ne? Liebt Professor
2: Udolf. Nein, die liebe ich nicht. Das war, Matthias, Sie kennen mich überhaupt nicht. Nein, ich liebe den nicht. Aber ich würde den anders aussprechen. Ne?
0: Alicki?
2: Alicki.
0: Alicki.
2: Ja.
0: Ah.
2: Und in Polen haben wir ihn 170 Mal.
0: Okay.
2: Und damit ist klar, woher er kommt. Und CKI, Rapacki, Plan, gab es ja mal einen Plan für Mitteleuropa. Und Radetzky,
0: Reich Ranitzky.
2: Ne? Ranitzky, genau. Ja. Die wird mal so ausgesprochen
0: im Polnischen. Ne? Ja.
2: Und ganz normal im Polnischen. Und da habe ich eine Verbreitungskarte und die ist wunderschön von Polen. Oben rechts, ne, Matthias, ne?
0: Ja, genau, ja. Könnte ich es jetzt auch nicht sagen.
2: Das ist südliches Ostpreußen.
0: Ah, ja.
2: Das, was heute polnisch ist. Südliches Ostpreußen. Da ist der Name zu Hause, Frau Bauer. Und da kommt er her. Und die Grundlage ist wahrscheinlich ein Halicki, weil das H gelingt nicht. Verschwindet, ist absolut normal. Und wir haben dann Hall als Grundlage. Halla ist die eine Wiese. Meist in den Bergen, aber es gibt es auch so. Also, der Mann, der an der Wiese wohnt, auf Polnisch, würde ich sagen, ist die Lösung.
0: Wunderbar. Also, wir lassen es bei Alicki, wenn sich es irgendwann sprachlich durchsetzt,
2: klar.
0: Ist es so.
2: In Deutschland ist es so.
0: Genau. Dann kommen wir zu Linda Hanella aus Ilmenau. Hier ist ein H am Anfang und die Vorfahren stammen aus Oppeln, ein Ort, der heute in Polen liegt. Was ist Hanella?
2: Ja, da ist H in Ordnung. Ja, das ist nicht da vorgestellt. Das ist Schlesien. Ich war ein paar Mal in Schlesien, weil die Eltern meiner Frau kommen daher, auch meine Eltern. Habe sogar meinen Geburtsort mal, nicht meinen, sondern den von meinem Großvater besucht.
0: Ja.
2: Und die Deutschen in Schlesien werden Hanisse genannt.
0: Aha.
2: Hanisse von Hans.
0: Ach.
2: Das sind die heißen Hans, das sind die Hanisse. Und das erinnert mich jetzt bei Hanella, denn da ist auch das Han drin.
0: Ja.
2: Und Hans ist eine Koseform von Johannes.
0: Okay. Ja?
2: Und damit haben wir den Hanella, das ist eine Verkosung, Verniedlichung von Johann. Es ist der liebe, kleine, süße Johann.
0: Klingt aber so weiblich, Schlesisch. Wenn das dann Ella hinten dran hängt.

0: Das ist im Polnischen durchaus möglich. Das muss keine weibliche Person gewesen sein. Das gibt es auch für männliche Personen in Polen. Sie haben völlig recht. Es klingt auch ein bisschen wie eine Margarinesorte. Ne?
1: Genau, Hanella oder Haselnusscreme.
0: Das haben wir auch noch.
1: Hanella, wie wäre das denn?
0: Ich sehe schon, da sind Sie besser als ich in sowas.
1: Sehr schön. Also Hanella kommt von Johann oder Johannes. Und damit die Antwort für Linda Hanella aus Ilmenau. Ihre Fragen weiterhin bis 12 Uhr telefonisch. 0800 218 16 16 oder Sie können uns auch übers Internetformular Ihre Frage schicken.
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1: Und da will ich schnell noch sagen, auf mdrthüringen.de.

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1: Das Neueste aus Ostthüringen mit Marie Kirschner. Guten Tag. Ploten. In Ostthüringen ist die Waldbrandgefahr gestiegen. In den Forstämtern des Saale-Orla-Kreises, Gera und Altenburger Land gilt Waldbrandgefahrenstufe 4. Das ist die zweithöchste. Das geht aus der Karte der Landesforstverwaltung hervor. Öffentliche Feuerstellen und Grillplätze können vom Forstamt geschlossen werden. Greiz. Zwei Brände und ein Einbruch haben Polizei und Feuerwehr in der Nacht zum Mittwoch beschäftigt. Nach Polizeiangaben brannte eine Gartenlaube in der Uhlandstraße und ein historischer Pavillon im Schlosspark. Das etwa 4x4 Meter große Bauwerk im Park wurde demnach komplett zerstört. Brandstiftung wird nicht ausgeschlossen. Der entstandene Schaden und am Sommerpalais wird auf mehr als 15.000 Euro geschätzt. Gera. Das Theater Altenburg Gera wird ab heute Gastgeber eines Kinder- und Jugendtheaterfestivals unter dem Motto Kopf hoch. Bis Sonntag stehen Inszenierungen, Mitmachangebote und ein Familienfest auf dem Programm. 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
2: Das Wetter in Thüringen, heute viel Sonne, vorübergehend gibt es auch ein paar Wolkenfelder und es bleibt trocken, die Höchstwerte 23 bis 26 Grad, in Südthüringen bis 29 Grad. Und heute lacht nicht nur die Sonne, mich lachen auch freundliche Menschen aus dem Nachbarstudio an, die hier auf Besuch sind. Ich grüße herzlich zurück. Morgen ist es heiter, auch da viel Sonnenschein, gelegentlich Wolken, trocken 20 bis 25 Grad, auch am Freitag viel Sonne, am Abend vom Eichsfeld eine geringe Schauer- und Gewitterneigung und die Temperaturen steigen dann wieder an. Die Pollenbelastung durch Roggenpollen heute schwach, durch Gräserpollen stark. 11.32 Uhr ist es. Hier sind die aktuellen Verkehrsmeldungen. A70 Richtung Schweinfurt. Vorsicht zwischen Schweinfurt-Berg-Rheinfeld und Werneck liegt ein Metallteil auf der Fahrbahn. A4 Richtung Dresden zwischen Gotha und Wandersleben. Behinderungen nach Unfall auf der rechten Fahrspur. A4 Richtung Frankfurt zwischen Jena-Göschwitz und Bucha. Behinderungen durch einen defekten LKW. A7 Hamburg Richtung Ulm zwischen Dreieck Schweinfurt-Werneck und Gramschatzer Wald. Stau durch einen defekten PKW. Hier ist nur eine Fahrspur frei, Sie brauchen 20 Minuten länger. A9 Richtung Berlin zwischen Gefrees und Münchberg Süd, 2 Kilometer Stau nach Unfall, hier brauchen Sie 20 Minuten Geduld. A9 Richtung Berlin zwischen Dreußig und Naumburg stehen zwei defekte PKW auf der rechten Fahrspur und im Landkreis Hildburghausen ist die Straße zwischen Bürden und Abzweig Poppenwind weiter nach einem Unfall gesperrt. Die Blitzer stehen auf der A4 Richtung Frankfurt zwischen Glauchau West und Merane, A71 Richtung Schweinfurt zwischen Gräfenroda und Oberhof, B90 am Ortseingang Rudolstadt Richtung Schala, in Erfurt Martin-Andersen-Nexö-Straße stadtauswärts, in Eisenach in der Gotha-Straße stadtauswärts, am Ortseingang Gorndorf in der Gera-Straße aus Richtung Unterwellenborn, in Gotha Parkallee stadteinwärts und in Hermsdorf in der Naumburger Straße stadteinwärts. Melden Sie Staus und Blitzer kostenfrei im MDR Thüringen Verkehrszentrum 0800 218 16 00. Vielen Dank und gute Fahrt.
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0: sehr aufmerksame Hörerinnen und Hörer, die sofort feststellen, da stimmt doch irgendwas mit dem Wochentag nicht. Sonst ist Professor Udolf immer am Donnerstag bei uns. Und ja, Sie haben richtig gedacht. Es gibt manchmal gute Gründe, dass wir den Tag etwas vorziehen, wenn nämlich terminlich andere Dinge dazwischen liegen.
1: Ja.
0: Und so ist es auch heute. Und wir sind sehr dankbar, dass Sie einfach so flexibel, sind.
1: Ich sag auch was so gründlich, weil Ich halte es für wichtig. Spiegelung. Und ich empfehle auch Darmspiegelung für alle. Das macht er durchaus Reklame dafür, weil einer meiner besten Freunde leider daran gestorben ist. Der Arzt hat gesagt, sie kommen ein bisschen zu spät.
0: Okay, also Gesundheitsvorsorge.
1: Das muss nicht sein.
0: Wunderbar. Also das war jetzt gar nicht nötig, dass Sie so genau erklären, aber wenn Sie sagen, Sie halten das für wichtig, diese Aufklärung auch vorzunehmen, dann gerne nehmen wir das so hin. Also heute am Mittwoch Namenforschung mit Professor Udolf und Ihren Fragen.
2: Einen schönen guten Tag. Hier ist Angelika Kramer. Ich habe eine Frage, die bezieht sich auf den Namen Murza, M-U-R-Z-A. Das ist der Geburtsname meiner Urgroßmutter, die ich nie kennengelernt habe. Und bei der Ahnenforschung ist mir halt aufgefallen, ich komme nicht weiter und würde ganz gern wissen, wo dieser Name am weitesten verbreitet ist und was er bedeutet. Das wäre sehr schön, danke.
0: Also vor allem so diese Verbreitung, damit man weiß, ist die Herkunft korrekt? Sie sagt ja selber aus dem Baltikum, Sie haben es ausgedruckt. Oh Gott, ich kann es kaum erkennen.
1: Nee, kann man schlecht erkennen, Matthias.
0: Viel polnischer Bereich.
1: Ja, richtig, aber Sie sehen, dass da eine deutliche Konzentration, aber deutlich viele Namen vorkommen. Ja. Das ist der südliche Ostpreußen, das hatten wir schon mal heute. Und da kommt der Name her. Und jetzt muss Frau Kramer ganz stark sein. Das heißt, sie heißt ja nicht so. Da würde ich fast sagen, Glück gehabt.
0: Denn okay, was bedeutet
1: bei Murza wird es bitter. Als Litauische kennt folgende Wörter. Ich lese alles vor, Matthias, was jetzt kommt. Moser der Sudler, besudeln, beschmutzen, schmutziger Kerl, auch Hundename, schmutzig, beschmutzen, Schmutzfink. Die Sippe ist aus dem Polnischen entlehnt und dort haben wir noch weitere entsprechende Wörter. Also der Mensch, der so benannt wurde.
0: War schlecht gelitten, sage ich mal.
1: Ich würde mal ein Dreckspatz, ne?
0: Ein Dreckspatz, okay.
1: Klingt fast so wieder versöhnlich, ne?
0: Ja, genau. Also Murza, so hieß die Oma mütterlicherseits, ist schon lange her.
1: Ja.
0: Und ja, immerhin, Namen sind eben früher so vergeben worden.
1: Richtig.
0: Nach den Eindrücken, die Menschen, die Mitmenschen hatten.
1: Oh ja, der nächste auch, Matthias.
0: Ist das so? Ne? Thomas Stechemesser aus Ostramondra, aus dem Ort Rippershausen.
1: Ach Gott. Jack the Ripper fällt
0: Jack
1: mir
0: the
1: ein.
0: Ripper, genau. Also, was macht er mit dem Messer? Ist er wirklich ein gefährlicher Bub gewesen?
1: Ja, ist er, zweifellos. Es geht offensichtlich um jemanden, der sehr schnell zum Messer gegriffen hat. Ich habe keine andere Lösung
0: ein
1: parat.
0: Ein leicht reizbarer Mensch, Gewalttätigkeit
1: ist ein sogenannter Satzname, ne?
0: Ja.
1: Steche mit dem Messer oder speche das Messer.
0: Ja.
1: Sind an sich wunderschöne Namen, aber hier haben wir eine Person, mit der man nicht gerne Umgang gehabt hätte. Ne?
0: Inzwischen kann sich das geändert haben.
1: Oh ja,
0: vielleicht
1: absolut,
0: sind die Nachfahren reif für den Friedensnobelpreis, oder?
1: Kann durchaus sein, Matthias.
0: Genau. Dankeschön, Professor Udolf, für diese Erklärung. Wir haben gleich noch eine Runde und kommen auch zu einem schönen Thüringer Ortsnamen, zu Korbusen.
1: Oh ja.
0: Das gleich bei uns. Ihre Fragen noch bis 12 Uhr telefonisch unter 0800 218 16 16.
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0: Oh ja, Tracy Chapman bei MDR Thüringen, die Servicestunde an diesem Mittwochvormittag mit Professor Jürgen Udolf, unserem Namenforscher, der Ihre Fragen beantwortet zu Orts- und auch zu Thüringer Familiennamen. Jetzt erstmal die letzten Familiennamen für heute.
1: Ja, guten Tag, mein Name ist Rietschel. Ich werde mit TZ geschrieben und ich wollte eigentlich wissen, wer mit dem Namen Rietschel in Verbindung steht, wo das herkommt. Und das ist genauso mit dem Namen Pogrifke. Pogrifke ist der Vatername von meinem Vater. Also es ist ein bisschen kompliziert bei mir. Okay. Ich bedanke mich.
0: Macht aber nichts. Wir fangen mit Rietschel an. Der Name ist gar nicht so selten, glaube ich.
2: Nein, typisch Sachsen ist das ganz deutlich erkennbar. Etwa 600, 700 Personen heißen so. Ist eine Entrundung aus Rützel und Rietschel. Und da gibt es eine ganze Reihe von Familiennamen, die dazugehören. Rutsch, Rütsch, Rutsch, Rutschmann, Rutschi, Rütschi, Rütschi, Rietschel. Und alle möglichen Variationen.
0: Ja, toll. Rutscht da jemand oder
2: ja,
0: was?
2: Nein, da rutscht keiner, sondern da steckt dann German. Das Wort drin, ein wunderschön altes, was wir heute nicht mehr kennen. Ich versuche mal zu sprechen. Roth mit einem H vorne, HR sprechen, Roth und dann TH in der Mitte. Das ist der Ruhm. Dazu gehören Familiennamen, Vornamen wie Rüdiger, Rudolf, Robert, Ruprecht. Ne? Merkt man gleich, was da los ist. Alle diese haben als Grundlage dieses altgermanische Wort, was früher sehr beliebt war in alten Vornamen. Und hier auch der Rietschel, der auf einen Rietschel zurückgeht, hat ein EL hinten, Verkosung und Niedigung, aber er hat doch tsch, noch auch eine Verkosung, ne? Doppelte Verkosung. Es war vielleicht ein Rudolf, der wurde verkost zu Rietsch, Rütsch und der kriegte noch eine Verkosung das etwas EL später dran. Als EL. Ne?
0: Sehr schön.
2: Die Grundlage aber ist ganz wichtig, nochmal, Roth. Das germanische Wort für Ruhm. Nicht der Ruhm zum Trinken, sondern ruhmvoll. Ja?
0: Wir sind weg vom Alkohol. Wir kommen jetzt zu Pokrywke.
2: Richtig. Das ist die Brennnessel, die im Polnischen. Ah. Pokrzywa. Schreibt sich P-O-K-R-Z-Y-W-A. Pokrywa kann man auch finden. Pokrzywa ist die Brennnessel, der wohnte dort in der Nähe. Muss er aufpassen, was da ne?
0: So. Man gewöhnt sich dran, habe ich mir sagen lassen.
2: Echt, wenn
0: man
2: ja? Immer,
0: ja, ich hatte jetzt 3 Tage lang verbrannte Hände, weil ich mich nicht dran gewöhnt habe.
2: Hey,
0: jetzt,
2: ja.
0: Hab vergessen, die Handschuhe.
2: Keine Handschuhe?
0: Aus Versehen rangekommen.
2: Okay.
0: Genau. Jörg Gebhardt aus Gera, unser letzter Fragesteller für heute, möchte den Ortsnamen Korbusen geklärt haben. Und er sagt, er hat das immer Korbusen ausgesprochen. Jetzt gibt es dort ein Gewerbegebiet, das heißt Korbwiesen. Und er möchte einfach wissen, ob tatsächlich Korbusen am Ende Korbusen gesprochen werden müsste und wie der Name eigentlich herzuleiten ist.
2: Nein, ich glaube, Korbwiesen ist eine Eindeutschung des deutschen des Ortsnamens Korbusen, da bin ich ziemlich sicher, denn die alten Formen, die ich hier vor mir habe, seit 1301, Quarrwiesen, dann geht's weiter, Korweisen, Korwiesin, Korwiesen, Korwessin, Korbusin, Korweisen und alle möglichen Variationen. Mhm. Ne? Und ich glaube, es ist eine Eindeutschung. Man hat das Korbwiesen hineingedeutet. Ne?
0: Ah, okay.
2: Von Korbusen ist die Grundlage. Slawischer Name, keine Frage. Ernst Eichler, der große Kenner, leider verstorben in Leipzig. Er hatte den Namen behandelt und geht zurück auf einen slawischen Personennamen. Toller Name. Chorowisch heißt der.
0: Okay.
2: Chorowisch und da drin steckt, oh ja, nicht so ganz gut. Chvor ist krank, mager, schwach und Videti heißt sehen, blicken. Das sind Zusammensetzungen, wie wir sie auch im Deutschen haben. Die sind nicht sinnvoll kombiniert, sondern einfach nur 2 Elemente zusammengefügt. Ein toller Name, altslawischer Name, der hier im Ortsnamen weiterlebt.
0: Da können wir ja weiter in Ruhe Korbusen sagen. Und die Einwohner haben halt irgendeine schöne Wiese gefunden, wo ein Gewerbegebiet draufpasst und haben dann gesagt, dann nennen wir die jetzt einfach mal Korbwiesen.
2: Absolut.
0: Dann klingt das so ein bisschen nach Korbusen.
2: Genau so. Und Korbwiesen ist eine Eindeutschung eines alten slawischen Namens, haben wir oft. Denn Deutsche verstehen slawischen Namen nicht so gut, umgekehrt genauso schwierig. Ne?
0: Professor Udolf, dann sage ich vielen Dank für heute. Wir klappen mal unser Namenbuch zu, aber nur für diese Woche. Nächste Woche gibt es die nächste Ausgabe. Und bis dahin sagen wir beide jetzt mal Tschüss, empfehlen den Nachmittag bei MDR Thüringen.
2: Tschüss.

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2: Es ist um 12. Angela Hahn bringt sie jetzt auf den aktuellen Stand.
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4: Bauen in Deutschland dauert lange und ist teuer. Bis ein neues Haus steht, vergehen von der ersten Planung bis zum Einzug gern mal ein paar Jahre. In anderen Ländern geht das schneller. Die Bundesregierung will jetzt mit neuen Regeln erreichen, dass der Wohnungsbau auch hierzulande nicht mehr so lange dauert. Dazu wird das Baugesetzbuch überarbeitet. Was geplant ist, dazu MDR Thüringen-Reporterin Dagmar Pepping.
5: Mehr Tempo, weniger Bürokratie verspricht Bauministerin Huberts von der SPD. Eine Stellschraube dafür: Kommunen mit einem angespannten Wohnungsmarkt können künftig ein überragendes öffentliches Interesse am Wohnungsbau erklären. Das bedeutet, gibt es einen Konflikt um Raum, hätte der Wohnungsbau Vorrang vor beispielsweise Denkmal oder Naturschutz. Außerdem sieht die Reform vor, dass häufiger als bisher auf eine Umweltprüfung verzichtet werden kann. Im Kampf gegen Schrottimmobilien erhalten Kommunen künftig mehr Befugnisse. Lassen Eigentümer Wohnraum verfallen, kann die Stadt oder die Gemeinde einfacher ein sogenanntes Instandsetzungsgebot aussprechen. Die Missstände müssten also behoben werden. Die Kommunen können die Schrottimmobilie aber auch kaufen oder in extremen Fällen enteignen.
4: Die deutsche Wirtschaft schwächelt schon seit einiger Zeit. In diesem Jahr sollte es eigentlich wieder bergauf gehen, dann kam aber der Iran-Krieg. Ein spürbarer Aufschwung ist deshalb nicht in Sicht. Darum haben auch die Wirtschaftsweisen ihre Prognose für dieses Jahr nach unten korrigiert. Sie erwarten statt einem Plus von 0,9% nur noch ein Mini-Wachstum von 0,5%. Warum? Das erklärt die Vorsitzende der Wirtschaftsweisen Monika Schnitzer.
6: Grund dafür ist vor allem der Iran-Krieg und die dadurch stark angestiegenen Rohöl- und Gaspreise. Aus dem gleichen Grund mussten wir auch unsere Inflationsprognose korrigieren, und zwar nach oben auf 3,0% in diesem Jahr und noch 2,8% im kommenden Jahr.
4: Und neben den hohen Energiepreisen haben die Wirtschaftsweisen in ihrem Frühjahrsgutachten noch weitere Probleme aufgelistet. Dazu gehört, dass deutsche Industrieprodukte auf dem Weltmarkt nicht mehr so wettbewerbsfähig sind wie früher. Sorgen bereitet ihnen außerdem die älter werdende Bevölkerung. MDR Thüringen-Reporterin Anne-Kathrin Mellmann informiert.
7: Schwerpunkt des Frühjahrsgutachtens ist deshalb die Sozialversicherung. Wenn sich nichts ändert, steigt der Beitrag bis zum Jahr 2040 auf insgesamt knapp 50%, so die Prognose der Wirtschaftsweisen. Das würde die Kosten für die Unternehmen erhöhen und die Einkommen belasten, kurz eine Bremse für das wirtschaftliche Wachstum. Deshalb müssten unter anderem Kranken- und Pflegeversicherung reformiert werden, indem der starke Anstieg der Kosten gedämpft wird. Die Bundesregierung arbeitet derzeit an einer Reform. Das Gutachten der Wirtschaftsweisen erscheint im Frühjahr und im Herbst und dient Bundesregierung, Unternehmen, aber auch der Öffentlichkeit als Orientierung.
4: Am normalerweise sehr ruhigen Erfurter Flughafen hat heute Vormittag Hochbetrieb geherrscht. 6 Flieger landeten kurz nacheinander. Sie brachten hunderte Fußballfans aus Madrid nach Erfurt, die sozusagen auf der Durchreise nach Leipzig sind. Denn dort findet am Abend das Finale der Conference League zwischen dem spanischen Club Rayo Vallecano und dem englischen Verein Crystal Palace statt. Am Erfurter Flughafen war MDR Thüringen-Reporterin Lea Hein. Lea, warum sind die Fans denn eigentlich nach Erfurt geflogen und nicht gleich nach Leipzig?
8: Der Leipziger Flughafen war schon überlastet mit den anderen Gästen aus England, die gekommen sind. Und deswegen ist man ausgewichen auch auf Flughafen in der Nähe, zum Beispiel Berlin, Dresden oder eben Erfurt. Da sind heute Morgen also gut 1000 spanische Fans angekommen, die von hier aus mit Bussen dann weiter nach Leipzig fahren. Es sind auch rund 20 Busse. Wie man hört, ist die Stimmung bei den Fans natürlich sehr gut. Bei den ersten Flügen war das noch nicht ganz so, aber mittlerweile haben die eine richtig gute Stimmung hier schon mitgebracht. und freuen sich total auf das Spiel heute Abend und glauben natürlich auch, dass ihr spanischer Verein gewinnen wird.
4: Danke, Lea Hein. Ja, insgesamt, da wären rund 10.000 Anhänger der spanischen Mannschaft und rund 18.000 britische Fans in Leipzig erwartet. Leipzig hat sich darauf eingestellt, aber ganz so problemlos ist es offenbar nicht, wie NDR Thüringen-Reporter Philipp Weiskirch berichtet.
9: Ja, gestern Abend sind in der Leipziger Innenstadt Anhänger beider Clubs aneinander geraten. Das Ganze vor einer Kneipe. Da sind Stühle geflogen, auch Flaschen und Gläser. Es gab eine Schlägerei. All das hat die Polizei mitgeteilt und die konnte die Lage dann nach eigenen Angaben auch insgesamt relativ schnell beruhigen. Zwei Beamte wurden leicht verletzt und am Ende sprechen wir hier über 320 Anhänger von Crystal Palace und Rayo Vallecano, die da an den Ausschreitungen beteiligt waren. Zwei Personen wurden auch festgenommen. Ja, und die Polizei hatte ja schon zuvor erklärt, dass es ein erhöhtes Gefahrenpotenzial gibt. Und jetzt hoffen natürlich alle auf deutlich weniger Stress für den heutigen Tag. Die allermeisten Fans sind friedlich und wollen heute Abend für eine tolle Fußballatmosphäre sorgen.
3: Was außerdem noch wichtig ist.
4: Wegen bewaffneter Raubüberfälle ist die mutmaßliche frühere RAF-Terroristin Daniela Klette zu 13 Jahren Haft verurteilt worden. Das Landgericht im niedersächsischen Werden sprach sie am Vormittag unter anderem wegen besonders schweren Raubs in 6 Fällen schuldig. Die 67-Jährige stand wegen Überfällen nach Auflösung der RAF zwischen 1999 und 2016 vor Gericht. Im Prozess um einen Messerangriff in einer Gemeinschaftsunterkunft in Gerstungen hat der Angeklagte den Vorwurf des versuchten Mordes zurückgewiesen. Vor dem Landgericht Meiningen erklärte der 33-jährige Algerier, er habe in Notwehr gehandelt. Er sei von einem Mitbewohner mit einem Messer angegriffen worden. Anschließend sei es zu einer Rangelei gekommen. Die Staatsanwaltschaft wirft dem Angeklagten vor, seinem Mitbewohner mehrere Stichverletzungen zugefügt zu haben. Die Waldbrandgefahr in Thüringen steigt weiter an. In Wäldern im Süden und Osten des Freistaats geht laut Thüringen Forst die zweithöchste Warnstufe 4. In Mitte-West und Teilen Ostthüringens wurde überwiegend mittlere Gefahr der Stufe 3 gemeldet. In Thüringen ist im vorigen Jahr weniger Bier konsumiert worden. Das geht aus aktuellen Zahlen des Landesamtes für Statistik hervor. So sank die verkaufte Menge von 2,1 Millionen Hektolitern im Jahr 2024 auf zuletzt 2 Millionen Hektoliter im vorigen Jahr. Auch die Steuereinnahmen sind demnach zurückgegangen. Das waren die Nachrichten. 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
10: Dankeschön, Angela. Wir schauen aufs Wetter heute Nachmittag. Viel Sonne, es gibt ein paar mehr Wolken als gestern. Weitgehend trocken bleibt es und Temperaturen zwischen 23 und 26 Grad in Südthüringen. Temperaturen bis 28 Grad. In der Nacht wird es ganz schön frisch, 9 bis 5 Grad, dazu kaum Wolken und trocken bleibt es. Auch morgen kein Regen in Sicht, weiter gelegentlich Wolken. Ansonsten viel Sonnenschein, 20 bis 25 Grad, immer ein Tag zum Durchatmen, bevor es am Freitag dann wieder wärmer wird. Höchstwerte zwischen 23 und 29 Grad, viel Sonne am Freitag. Gegen Abend dann vom Eichsfeld her kann es ein paar Schauer geben und auch Gewitter. Damit ist es jetzt 7:07. Hier sind die aktuellen Verkehrsmeldungen. A4 Richtung Frankfurt. Zwischen Jena-Göschwitz und Bucha gibt es Behinderungen durch einen defekten LKW. A9 Richtung Berlin. Zwischen Dreußig und Naumburg stehen 2 defekte PKW auf der rechten Spur. Zurzeit 2 Kilometer Stau, das heißt eine Viertelstunde dauert es länger. Und im Landkreis Hildburghausen ist die Straße zwischen Bürden und dem Abzweig Poppenwind nach einem Unfall gesperrt. Die Blitzer stehen in Rotenkirchen Richtung Pressig, dann auf der A4 Richtung Frankfurt zwischen Glauchau West und Merane, A71 Richtung Schweinfurt zwischen Gräfenroda und Oberhof. B90 am Ortseingang Rudolstadt Richtung Schala aufgepasst, in Erfurt in der Martin-Andersen-Nexö-Straße stadtauswärts. In Eisenach wird in der Gothaer Straße geblitzt, stadtauswärts. Dann am Ortseingang Gondorf in der Gerer Straße aus Richtung Unterwellenborn wird geblitzt. In Gotha in der Parkallee stadteinwärts und in Hermsdorf in der Naumburger Straße stadteinwärts. Weitere Staus und Blitzer melden Sie uns bitte kostenfrei wie immer ins MDR Thüringen Verkehrszentrum 0800 218 16 00. Vielen Dank, gute Fahrt. Ich bin Nadine Witt und wünsche Ihnen einen schönen Dienstagmittag. Ach nee, Mittwoch ist ja heute. Bin völlig durcheinander, Sie vielleicht auch.
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12: Wir schauen aufs Wetter. Die Freiwillige Feuerwehr aus Gefell meldet uns momentan 21 Grad und ganz viel Sonnenschein. Liebe Grüße in den Saale-Orla-Kreis. Ja, viel Sonne gibt es heute auch weiter am Nachmittag. 23 bis 26 Grad und in Südthüringen, da wären es bis zu 28 Grad. Nicht ganz so heiß mehr wie den vergangenen Tagen, aber immerhin sommerlich warm, kann man dazu noch sagen. Gering bewölkt und trocken bleibt es heute Nacht. Da wird es auch ordentlich kühl. 9 bis 5 Grad morgen, da nicht ganz so heiß wie in den letzten Tagen. Höchstwerte zwischen 20 und 25 Grad, aber auch weiterhin kein Regen in Sicht. Und am Freitag auch wieder viel Sonne. Am Abend kann es dann vom Eichsfeld her ein paar Schauer und auch Gewitter geben. Insgesamt wird es am Freitag aber wieder ein bisschen wärmer, 23 bis 29 Grad. Und über dieses heiße Wetter und vielleicht auch die Waldbrandgefahrenstufe rede ich gleich mit Jana Weise im MDR-Wetterstudio. Jetzt ist es 12.32 Uhr. Hier sind die aktuellen Verkehrsmeldungen. A4 Richtung Frankfurt zwischen Jenegerspitz und Bucha. Behinderungen durch einen defekten LKW. A9 Richtung Berlin zwischen Dreußig und Naumburg stehen zwei defekte PKW auf der rechten Spur. 2 Kilometer Stau, eine Viertelstunde dauert es länger. Im Landkreis Hildburghausen ist die Straße zwischen Würden und dem Abzweig Poppenwind nach einem Unfall gesperrt. Und es wird geblitzt auf der A4, genau, Richtung Frankfurt zwischen Glauchau, West und Merane. A71 Richtung Schweinfurt zwischen Gräfenroda und Oberhof. Auf der B90 am Ortseingang Rudolstadt Richtung Schala. In Erfurt in der Martin-Andersen-Nexhöhe-Straße stadtauswärts. Dann in Eisenach in der Gotha-Straße stadtauswärts. Ortseingang Gorndorf in der Gera-Straße Richtung Unterwellenborn. In Hermsdorf in der Naumburger Straße stadteinwärts wird geblitzt. Und in Rodenkirchen Richtung Pressig. Weitere Staus und Blitzer melden Sie uns bitte kostenfrei ins MDR Thüringen Verkehrszentrum 0800 218 1600. Dankeschön und gute Fahrt.
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0: Crimson and Clover, das sind Tom und James und die Shondens. Einfach gute Musik hier bei MDR Thüringen.
1: Und jetzt live aus dem MDR Thüringen Wetterstudio.
0: Diana Weise, ich grüße dich. Hallo.
2: Hallo Nadine.
0: Ich finde es ja heute gefühlt nicht ganz so drückend wie gestern. Täuscht mich der Eindruck oder ist es auch ein bisschen angenehmer heute?
2: Da sehen wir ja auch so ein paar Wolken und diese Wolken gehören zu einer schwachen Kaltfront. Also da hat sich schon was getan in Sachen Luftmasse und deswegen heute wird es auch nicht ganz so heiß wie gestern. 31 Grad gab es ja in Fallsdorf und das war der zweite Tag dieses Jahr schon mit Temperaturen von 30 Grad und ein bisschen mehr. Heute wird es nur im südlichen Thüringen noch in diese Richtung gehen, so bis 28, 29 Grad. Sonst merken wir das schon deutlich, 23 bis 26 Grad dann die Höchstwerte. Sonnenschein gibt es trotzdem noch reichlich, es ist auch trocken. Aber was auch

0: noch ja die Sache anders gestaltet, ist dieser böige nördliche Wind. Mhm. Und damit, ja, derzeit gibt es zum Beispiel 19 Grad in Breiten-Wurbis, aber schon 26 Grad in Römhild.
1: Und diese schwache Kaltfront, von der du ja gerade gesprochen hast, die sorgt auch dafür, dass die Nacht wirklich ein bisschen frisch wird. Also eigentlich auch mal ganz gut, um die Wohnung wieder ein bisschen runterzukühlen.
0: Das Lüften sollte gut gehen die nächste Nacht. Genau, wer morgen früh raus muss, sollte vielleicht dran denken, dass mehr anzuziehen ist als heute. Denn die Tiefstwerte dann 9 bis 5 Grad. Mhm. Da gibt es schon wieder fast keine Wolken mehr und trocken geht es auch durch die Nacht.
1: Trocken, das heißt, auch die nächsten Tage ist ja wahrscheinlich kein Regen in Sicht. Lass uns mal über die Waldbrandgefahr sprechen, denn wir haben, glaube ich, es ist erhöht worden. Ne? Wir sind jetzt schon bei der 4 in Thüringen.
0: Die 4, ja, die gibt es im Forst ganz im Süden, in Sonneberg, in Hildburghausen, ja. Aber auch vom Vogtland bis zum Altenburger Land, auch rund um Gera. Mhm. Also hohe Waldbrandgefahrenstufen gelten dort schon. Vorsicht, also besondere Vorsicht auf jeden Fall. Denn bis Freitagnachmittag geht es auf jeden Fall trocken weiter, wird auch wieder wärmer. In der Nacht zum Sonnabend, vielleicht auch schon Freitagabend, kommen dann aber so ein paar Schauer und Gewitter mit ins Spiel. Auch das Wochenende hat durchaus auch Regengüsse zu bieten. Die werden natürlich nicht überall Entspannung bringen, aber da ist zumindest das Wetter dann wechselhafter, bleibt aber trotzdem sommerlich warm.
1: Okay, dann danke ich dir für diese Aussichten und wünsche dir noch einen schönen Tag, Diana. Bis morgen.
0: Mach's gleichfalls. Gut. Danke, bis morgen.
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7: Es ist 13 Uhr, jetzt alle wichtigen Meldungen von Angela Hahn.
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8: Änderungen im Baurecht sollen künftig den Wohnungsbau in Schwung bringen. Das Bundeskabinett hat dafür am Mittag eine Neufassung des Bundesgesetzbuchs beschlossen. Dadurch sollen unter anderem Genehmigungsverfahren beschleunigt werden. Außerdem sind härtere Schritte gegen Eigentümer vorgesehen, die ihre Immobilien verfallen lassen. Die Kommunen sollen schneller anordnen können, solche Häuser instand zu setzen. Als letztes Mittel sei sogar eine Enteignung möglich. Hintergrund der Reform ist der schleppende Wohnungsbau in Deutschland. Im Prozess um einen Messerangriff in einer Gemeinschaftsunterkunft in Gerstungen hat der Angeklagte den Vorwurf des versuchten Mordes zurückgewiesen. Vor dem Landgericht Meiningen erklärte der 33-jährige Algerier, er habe in Notwehr gehandelt. Er sei von einem Mitbewohner mit einem Messer angegriffen worden. Anschließend sei es zu einer Rangelei gekommen. Die Staatsanwaltschaft wirft dem Angeklagten vor, seinem Mitbewohner mehrere Stichverletzungen zugefügt zu haben. Der BUND Thüringen hat den vorerst gestoppten Gipsabbau im Südharz in Sachsen-Anhalt begrüßt. Der Landesverband sieht darin ein wichtiges Signal, auch für den Freistaat. Der Koalitionsausschuss in Sachsen-Anhalt hatte Mitte Mai beschlossen, den Schutzstatus für eine Fläche bei Breitungen beizubehalten. Das Gebiet bleibt demnach Vorranggebiet für Natur und Landschaft. Nach Ansicht des BUND Thüringen zeigt die Entscheidung, dass die Südharzer Gipskarstlandschaft besser geschützt werden muss. Wegen bewaffneter Raubüberfälle ist die mutmaßliche frühere RAF-Terroristin Daniela Klette zu 13 Jahren Haft verurteilt worden. Das Landgericht im niedersächsischen Werden sprach sie heute unter anderem wegen besonders schweren Raubs in 6 Fällen schuldig. Die 67-Jährige stand wegen Überfällen nach Auflösung der RAF zwischen 1999 und 2016 vor Gericht. Klette soll die Taten laut Staatsanwaltschaft gemeinsam mit 2 weiteren flüchtigen RAF-Mitgliedern begangen haben, um ihr Leben im Untergrund zu finanzieren. Bundeswirtschaftsministerin Katharina Reicher hat sich bei ihrem China-Besuch für faire Wettbewerbsbedingungen für deutsche Unternehmen stark gemacht. Wettbewerb bringe Deutschland voran. Wettbewerb müsse aber auch so ausgestaltet sein, dass er zu beidseitigem Nutzen und zur Transparenz führe, sagte sie zum Auftakt eines Treffens mit Chinas Handelsminister Wang in Peking. Sie hoffe, mit Wang unter anderem über Lieferketten, den Zugang zu seltenen Erden und Marktzugangsbedingungen sprechen zu können. Das waren die Nachrichten. 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
7: Dankeschön, Angela. Wir schauen aufs Wetter hier bei uns in Thüringen. Die Temperaturen heute nicht ganz so heiß wie gestern. 26 bis 23 Grad in Südthüringen, um die 28 Grad. Heute auch deutlich mehr Wolken als gestern. Sonne gibt's aber auch dazu. In der Nacht wird's kalt mit 9 bis 5 Grad. Dann morgen gelegentlich auch nur ein paar Wolken, viel Sonne und Temperaturen zwischen 20 und 25 Grad. Am Freitag dann auch ganz viel Sonnenschein, weiter kein Regen in Sicht. Am Freitag wird's auch wieder wärmer, 23 bis 29 Grad. Ab Abend kann es dann vom Eichsfeld her ein paar Schauer und einzelne Gewitter geben. Damit ist es jetzt 13 Uhr und 3 Minuten. Und hier sind die aktuellen Verkehrsmeldungen. A4 Richtung Frankfurt. Zwischen Jena-Göschwitz und Bucha gibt es Behinderungen durch einen defekten LKW. A72 Richtung Hof, zwischen Chemnitz-Süd und Stolberg-Nord, 4 Kilometer stockender Verkehr wegen Bauarbeiten. Im Landkreis Hildburghausen ist die Straße zwischen Bürden und dem Abzweig Poppenwind nach einem Unfall gesperrt. Außerdem wird geblitzt, und zwar auf der A4 Richtung Frankfurt, zwischen Glauchau West und Merane, A71 Richtung Schweinfurt zwischen Gräfenroda und Oberhof, B90 Ortseingang Rudolstadt Richtung Schala, in Erfurt in der Martin-Andersen-Nexö-Straße stadtauswärts, in Eisenach wird geblitzt, in der Gothaer-Straße stadtauswärts, dann Ortseingang Gorndorf aufgepasst, in der Gera-Straße Richtung Unterwellenborn, in Hermsdorf in der Naumburger Straße stadteinwärts und in Rotenkirchen Richtung Pressig wird geblitzt. Weitere Staus und Blitzer melden Sie uns bitte kostenfrei ins MDR Thüringen Verkehrszentrum 0800 218 1600. Vielen Dank, gute Fahrt. Ich bin Nadine Witt und wünsche Ihnen einen schönen Mittwochmittag.
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ist der Pianoman Billy Joel hier bei MDR Thüringen. 13.13 Uhr ist es. Vorsicht Autofahrer, es gibt eine aktuelle Meldung aus dem MDR Thüringen Verkehrszentrum. Betrifft die A4 Richtung Dresden zwischen Gotha und Wandersleben. Hier liegt ein Plastikteil auf der rechten Fahrspur. Bitte fahren Sie schön vorsichtig.

0: ist Mena hier bei MDR Thüringen. Einfach gute Musik. 13.17 Uhr ist es.
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0: Und die kommt von Birgit aus Zeulenroda und sie schreibt, es gibt ja zwei verschiedene Wirkungsweisen von Sonnencremes. Chemisch und physikalisch. Und jetzt die Frage an die Besser.
2: Ja, also besser ist keiner von beiden. Man muss immer wirklich auf das Produkt am Ende gucken. Und es gibt tatsächlich diese zwei Arten von Filtern. Die eine Art ist organisch-chemisch und die Substanzen absorbieren die UV-Strahlung, also nehmen sie auf, geben sie dann in Form von Wärme wieder ab. Und die physikalischen Filter, mineralischer Art, die bestehen tatsächlich aus Pigmenten. Das sind kleine Spiegelchen, die da sind auf der Haut dann und die reflektieren die UV-Strahlen. Und am Ende kommt es aber, wie gesagt, auf das Gesamtprodukt der Sonnencreme an und die Creme, die die guten Ergebnisse erbracht hat im Test.
0: Ja.
2: Der kann man dann am Ende auch vertrauen.
0: Okay, ja. Das hast du ja heute auch schon gesagt, dann wirklich genau diese getestete nehmen und dann mache ich nichts falsch.
2: Da macht man nichts falsch, ja. Ne? Und es steht dann im Zweifelsfall auch drauf auf der Packung. Wichtig ist, man kann jetzt nicht sagen, ach, der Hersteller, der hat mal ein gut oder ein sehr gut bekommen und dann sind ja alle anderen Produkte automatisch auch gut. Mhm. Das ist nicht so. Ne? Da muss man ein bisschen aufpassen und die Stiftung Warentest, die schärft auch jährlich nach. Also man guckt, ob das Produkt noch auf dem Markt ist, ob das noch in dieser Form auf dem Markt ist. Und wenn dann getestet wird, dann habe ich auch erfragt, also die Kollegen schmieren sich nicht einfach ein und legen sich in die Sonne, sondern da gibt es Tests, die dann in Speziallaboren stattfinden, die dann genau im Gucken, wie die Wirkung ist. Also da gibt man sich schon sehr viel Mühe.
0: Okay, und jetzt Sonnencreme allein reicht nicht, das sollte man vielleicht an der Stelle auch nochmal sagen. Ne?
2: Ja, das ist so.
0: Also, verlassen.
2: Genau, sollte man nicht. Kleidung, Mütze, Sonnenschirm, das ist besser und die Sonnencreme ist eine Ergänzung. Und man sollte auch nicht nur den Urlaub im Blick haben, sondern auch den Alltag. Lia Lukas ist Kosmetikexpertin bei der Stiftung Warentest.
3: Also das unterschätzen wahrscheinlich auch viele Menschen, wenn sie zum Beispiel schon morgens bei tollem Wetter mit dem Fahrrad zur Arbeit fahren, vielleicht die Mittagspause draußen verbringen oder draußen noch nachmittags mit den Kindern spielen oder Gartenarbeit machen.
2: Ja, da kommt dann einiges zusammen an so Tagen wie im Moment. Ne? Mhm. Und ich muss auch dazu sagen, so aus eigener Erfahrung und Beobachtung, ich bin immer wieder erstaunt, wie extrem man sich in südlichen Ländern schützt. Ne? Also bei Straßenbauarbeitern fällt mir das auf. Ich bin ja selber mal einer gewesen. Oder bei Menschen, die Grünanlagen pflegen, die arbeiten teilweise unter Vollschutz. Ne? Und teilweise wird auch gerade bei solchen Dingen, also im Straßenbau wird nachts gearbeitet, ne? Und nicht am Tag. Und nur

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7: 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Wir schauen aufs Wetter hier bei uns in Thüringen. Die Temperaturen ganz aktuell gemeldet von Siegfried Lawin aus Rhönblick-Haselbach. 25 Grad und Sonnenschein und in Mühlhausen, auch da scheint die Sonne bei aktuell 23 Grad. 23 bis 26 Grad, in Südthüringen geht's rauf bis 28 Grad heute. Dazu viel Sonne, es gibt ein paar mehr Wolken und bleibt auch weiter trocken. In der Nacht wird's ein bisschen kühler mit 9 bis 5 Grad. Morgen auch nicht ganz so heiß mit 20 bis 25 Grad. Gelegentlich Wolken und auf jeden Fall morgen auch noch trocken. Am Freitag kann es so in Richtung Abend vom Eichsfeld her auch Schauer und Gewitter geben. Ansonsten wieder viel Sonne und wieder wärmer, 23 bis 29 Grad. Damit ist es 13.31 Uhr. Hier sind die aktuellen Verkehrsmeldungen. Vorsicht auf der A4 Richtung.

0: In Dresden zwischen Gotha und Wandersleben liegt ein Plastikteil auf der rechten Spur. Vorsicht A4 Richtung Dresden zwischen Gera und Gera-Leumnitz liegen Fahrzeugteile auf der mittleren Fahrspur. A4 Richtung Frankfurt zwischen Jena-Göschwitz und Bucha gibt es Behinderungen durch einen defekten LKW. A72 Richtung Hof zwischen Chemnitz Süd und Stolberg Nord 4 Kilometer stockender Verkehr wegen Bauarbeiten. Eine Viertelstunde brauchen Sie hier länger. Und im Landkreis Hildburghausen ist die Straße zwischen Bürden und dem Abzweig Poppen Wind nach einem Unfall gesperrt. Die Blitzer stehen A4 Richtung Frankfurt zwischen Glauchau West und Merane, A71 Richtung Schweinfurt zwischen Gräfenroda und Oberhof. In Erfurt in der Martin-Andersen-Nexhöhe-Straße stadtauswärts aufgepasst, in Eisenach in der Gotha-Straße stadtauswärts, Ortseingang Gorndorf in der Gera-Straße aus Richtung Unterwellenborn, in Hermsdorf ein Blitzer in der Naumburger Straße stadteinwärts und in Rotenkirchen Richtung Pressig. Weitere Staus und Blitzer melden Sie uns kostenfrei ins MDR Thüringen Verkehrszentrum 0800 218 16 00. Dankeschön und gute Fahrt.
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and Cars mit Drive. Hier bei MDR Thüringen einfach gute Musik. 13.42 Uhr ist das. Hören Sie das? Diese Musik geht direkt in die Beine. Und verantwortlich dafür ist die wahre Queen of Pop, und zwar Madonna. Ja, die Frau ist 67 Jahre und zeigt der ganzen Welt gerade, wo der Hammer hängt. Nach fast 20 Jahren steht Madonna mit ihrer aktuellen Hitsingle wieder auf Platz 1 der amerikanischen Radiocharts. I Feel So Free, so heißt diese Nummer, die gerade rauf und runter läuft. Und das ist erst der Anfang. Am 3. Juli kommt ihr brandneues Album raus, Confessions 2. Das ist die Fortsetzung von ihrem Mega-Erfolgsalbum aus dem Jahr 2005. Ja, und Madonna hat mit ihrer Musik eine ganz einfache Botschaft für uns. Tanzen ist die beste Medizin. Einfach den Alltag vergessen, den Stress ablegen und mal den Kopf ausschalten. Das geht auf jeden Fall zu der Musik, zu ihrem aktuellen Album I Feel So Free. Das ist sehr modern, tolle Beats, und wir haben uns entschieden, ein etwas älteres Stück heute zu spielen für Sie. Von Madonna, hier ist sie mit Cherish aus dem Jahr 89.

0: Es ist 14 Uhr, jetzt alle wichtigen Meldungen von Angela Hahn.
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2: Änderungen im Baurecht sollen künftig den Wohnungsbau in Schwung bringen. Das Bundeskabinett hat dafür am Mittag eine Neufassung des Baugesetzbuchs beschlossen. Dadurch sollen unter anderem Genehmigungsverfahren beschleunigt werden. Außerdem sind härtere Schritte gegen Eigentümer vorgesehen, die ihre Immobilien verfallen lassen. Die Kommunen sollen schneller anordnen können, solche Häuser instand zu setzen. Als letztes Mittel sei sogar eine Enteignung möglich. Hintergrund der Reformen ist der schleppende Wohnungsbau in Deutschland. Die verurteilte Linksterroristin Lena E. kommt vorzeitig auf freien Fuß. Das entschied am Vormittag der Bundesgerichtshof und bestätigte damit einen entsprechenden Beschluss des Oberlandesgerichts Dresden. Lena E. habe nach einem Gutachten eines Sachverständigen eine günstige Prognose, sich in Freiheit zu bewähren, teilte der BGH mit. Lena E. war 2023 zu 5 Jahren und 3 Monaten Haft verurteilt worden. Der Richter sah es als erwiesen an, dass die Studentin von 2018 bis 2020 an mehreren, teils lebensgefährlichen Angriffen auf tatsächliche und vermeintliche Anhänger der rechten Szene in Sachsen und Thüringen beteiligt war. Im Prozess um einen Messerangriff in einer Gemeinschaftsunterkunft in Gerstungen hat der Angeklagte den Vorwurf des versuchten Mordes zurückgewiesen. Vor dem Landgericht Meiningen erklärte der 33-jährige Algerier, er habe in Notwehr gehandelt. Er sei von einem Mitbewohner mit einem Messer angegriffen worden. Anschließend sei es zu einer Rangelei gekommen. Die Staatsanwaltschaft wirft dem Angeklagten vor, seinem Mitbewohner mehrere Stichverletzungen zugefügt zu haben. Die Stadt Suhl bereitet sich auf die Junioren-Weltmeisterschaft im Sportschießen vor. In 3 Wochen ist das Schießsportzentrum auf dem Friedberg zum 2. Mal Gastgeber für die Titelkämpfe der besten Nachwuchsschützen der Welt. MDR Thüringen Sportreporter Tino Geist weiß, wie viele Sportler am Start sein werden.
3: Über 800 Athletinnen und Athleten haben für die WM gemeldet. Sie kommen aus 66 Nationen. Das ist eine echte Hausnummer. Zum Vergleich, im Biathlon-Weltcup sind es regelmäßig nur um die 30. Am Start werden auch 11 Schützen aus Thüringen sein. Einer von ihnen ist Arne Schallus, der in Suhl lebt und trainiert. Für den 19-Jährigen wird es also ein echtes Heimspiel. Erstmals wird es auch eine Eröffnungsfeier auf dem Suhler Marktplatz geben. Die WM dauert gut 2 Wochen, vom 16. bis 26. Juni.
2: Die Wirtschaftsweisen rechnen mit weniger Wirtschaftswachstum als bislang erwartet. In ihrem Frühjahrsgutachten gehen sie für dieses Jahr nur noch von 0,5% statt wie bisher 0,9% aus. Demnach belasten die Unternehmen vor allem die hohen Energiepreise aufgrund des Iran-Kriegs. Das unabhängige Expertengremium nennt als Probleme auch die sinkende Wettbewerbsfähigkeit deutscher Produkte auf dem Weltmarkt und die älter werdende deutsche Bevölkerung. Das waren die Nachrichten. 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
4: Dankeschön, Angela. Das Wetter bis zum Abend locker bewölkt. Viel Sonnenschein gibt's und trocken bleibt es. 23 bis 26 Grad. Es weht ein böiger nördlicher Wind. In der Nacht wird's frisch. 4 bis 9 Grad, das sind die Temperaturen. Kaum Wolken und trocken bleibt es. Morgen dann auch heiter, gelegentlich einige Wolken. Weiterhin trocken bei 21 bis 26 Grad. Auch am Freitag viel Sonnenschein. Temperaturen zwischen 23 und 29 Grad. Und gegen Abend gibt's dann vom Eichsfeld her Schauer und einzelne auch starke Gewitter. Damit ist es 14:03. Hier sind die aktuellen Verkehrsmeldungen. Vorsicht auf der A4 Richtung Dresden zwischen Gotha und Bandersleben. Hier liegt ein Plastikteil auf der rechten Spur. Vorsicht A4 Richtung Dresden zwischen Gera und Gera-Leumnitz liegen Fahrzeugteile auf der mittleren Fahrspur. Die A7 Ulm Richtung Hamburg ist zwischen Nörten-Hardenberg und Nordheim-West nach einem Unfall gesperrt. Und im Landkreis Hildburghausen ist die Straße zwischen Bürden und dem Abzweig Poppenwind nach einem Unfall gesperrt. Geblitzt wird auf der A4 Richtung Frankfurt zwischen Glauchau-West und Meerane, A71 Richtung Schweinfurt zwischen Gräfenroda und Oberhof, in Erfurt in der Martin-Andersen-Nexhö-Straße stadtauswärts, in Eisenach in der Gotha-Straße stadtauswärts, in Hermsdorf in der Naumburger Straße stadteinwärts und in Rotenkirchen Richtung Pressing wird geblitzt. Pressig, genau. Ich weiß gar nicht, ob das Pressig oder Pressig ausgesprochen wird. Wenn Sie es wissen, rufen Sie gerne mal durch. 0800 218 1600, das ist unsere Nummer hier ins MDR Thüringen Verkehrszentrum. Für weitere Staus und Blitzer, die können Sie uns sehr gerne kostenfrei durchsagen. Vielen Dank, gute Fahrt. Ich bin Nadine Witt und wünsche Ihnen eine schöne Mittagszeit.
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0: Das ist Eric Clapton mit Tears in Heaven. Sie hören MDR Thüringen, 14.15 Uhr.
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0: In Ichtershausen wird heute versucht, einen Weltrekord aufzustellen. Und zwar der Weltrekord für die meisten Purzelbäume gleichzeitig. Die Idee dazu hatte die SAB Academy Ilmkreis, die Sport- und Bewegungskurse für Kinder und Erwachsene veranstalten. Beim Purzelbaum-Weltrekordversuch wird auch David Ruppert dabei sein und das Startkommando geben. Denn hoffentlich werden über 1000 Menschen gleichzeitig dann einen Purzelbaum hinlegen.
2: Also grundsätzlich zählt es, dass die Purzelbäume korrekt durchgeführt sind. Also wir beginnen im Stehen mit den Armen nach oben. Deswegen auch das Kommando 1. Da stellen sich alle gerade hin. Auch das Kommando 2 ist dann so ein Achtungskommando. Auf Rolle machen alle die Rolle vorwärts, den Purzelbaum. Und auf 3 müssen alle wieder stehen mit den Armen gestreckt nach oben. So will es die Regularien des Purzelbaum-Weltrekords vom Guinness Buch.
0: Na dann drücken wir mal die Daumen und verfolgen das Ganze natürlich auch, ob es geklappt hat, hören Sie bei uns bei MDR Thüringen. Und wenn Sie auch Weltrekordinhaber sein möchten, dann auf nach Ichtershausen. 17 Uhr geht's los. Am besten zum Warmmachen einfach eine halbe Stunde vorher da sein.
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4: Wir schauen aufs Wetter hier bei uns in Thüringen. Die Temperaturen aktuell haben wir von Norm Begler 24 Grad und Sonnenschein gemeldet bekommen. Und in Untermarsfeld sind es aktuell 25 Grad und auch weiterhin sonnig. Bis zum Abend 23 bis 26 Grad, gebietsweise locker bewölkt. Ansonsten noch viel Sonnenschein, es bleibt trocken. In der Nacht auch, dazu kaum Wolken. Frisch wird es aber mit 9 bis 4 Grad. Morgen auch viel Sonnenschein, einige Wolken sind unterwegs. Es bleibt auch morgen weiter trocken, 21 bis 26 Grad die Höchstwerte. Und am Freitag erwarten wir auch erstmal viel Sonnenschein, Höchstwerte zwischen 23 und 29 Grad, gegen Abend dann vom Eichsfeld her Schauer und einzelne starke Gewitter. Damit ist es 14.30 Uhr. Und hier sind die aktuellen Verkehrsmeldungen. Wir schauen auf die A7 Ulm Richtung Hamburg. Und zwar zwischen Nörten-Hardenberg und Nordheim-West. Nach einem Unfall ist die Autobahn immer noch gesperrt, zurzeit Stau. B247 Richtung Gotha. Zwischen dem Abzweig Seebach und Bad Langensalza Behinderungen nach einem Unfall. Im Landkreis Hildburghausen ist die Straße zwischen Bürden und dem Abzweig Poppenwind nach einem Unfall gesperrt. Dann wird geblitzt auf der A4 Richtung Frankfurt zwischen Glauchau West und Merane. A71 Richtung Schweinfurt zwischen Grevenroda und Oberhof. Dann in Erfurt in der Martin-Andersen-Nexhöhl-Straße stadtauswärts aufgepasst. In Eisenach in der Gotha-Straße stadtauswärts. In Hermsdorf in der Naumburger Straße stadteinwärts. Und in Rotenkirchen Richtung Pressig. Vielen Dank für den Hinweis und ich wünsche Ihnen auf jeden Fall eine gute und sichere Fahrt. 0800 218 16 00. Für weitere Staus und Blitzer rufen Sie uns doch einfach an. Vielen Dank.
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0: Ähnlich. Zombies oder Zombies?
1: Kommt drauf an.
0: Ich weiß, ich bin mir auch nicht ganz sicher. Auf jeden Fall freue ich mich auf den Nachmittag, weil ich weiß nicht, ob du es mitbekommen hast, die spanischen Fußballfans sind alle angekommen auf dem Erfurter Flughafen.
1: Ja, hatten wir eine Nachricht um
0: genau, 12. und jetzt sind die alle nach Leipzig gefahren und die fliegen ja morgen früh um 6 oder um 7 fliegen die von Erfurt wieder zurück. Ne? Und die spielen ja gegen die Engländer, das ganze Leipzig-Finale von der Conference League, glaube ich. Und das, wie heißt der spanische Verein?
1: Warte, wir haben nachgeschaut. Der heißt Rayo Vallecano.
0: Vallecano
1: wahrscheinlich.
0: Sagt dir der Ort Vallecano was?
1: Also, nee, gar nicht. Ich weiß nur, dass das irgendwie ein Verein aus Madrid ist.
0: Ah,
1: wahrscheinlich ein Stadtteil.
0: Stadtteil
1: so.
0: Vielleicht, genau. Ja. Okay. Und die Engländer heißen wie?
1: Das wüsste ich jetzt auch nie mehr. Irgendwas mit Palace.
0: Crystal Palace.
1: Palace.
0: Das ist wiederum ein Londoner
1: kommt die
0: Verein.
1: Hier in London, okay.
0: Ja. Also, ich habe gerade mit einer Kollegin gesprochen, die kommt tatsächlich aus Leipzig und die sagte, in der Stadt ist schon seit gestern Abend Ausnahmezustand
1: ja.
0: durch dieses Finale.
1: Gab es auch Schlägereien und so.
0: Ja, also das ist das Negative. Es gab aber auch viel Positives, weil die singen dort, die Kneipen sind voll und die haben viel Freude bei dem Wetter und so. Und das finde ich super. Es ist eine schöne Einstimmung auf die Fußball-WM, die dann irgendwann mal stattfindet. Ja, und was sie oft vergessen, die Fußballfans, ist, und jetzt kriegen wir die Brücke, den Bogen, die vergessen sich einzucremen bei dem Wetter. Du musst dich eincremen. Heute ist Tag der Sonnencreme.
1: Ich kenne keinen Fußballfan, der sich eincremt.
0: Vor allem keinen englischen.
1: Auch, vielleicht sagen sie es auch einfach nicht, dass es sich eincremt.
0: Die Spanier brauchen sich vielleicht gar nicht so einzucremen. Naja, jedenfalls bist du jemand, der bei Sonnencreme drauf achtet, so, also aufgrund der Haut?
1: Ich bin froh, wenn ich dran denke, sie zu benutzen.
0: Ja, also ich muss sagen,
1: ich denke da oft nicht dran. Ich gehe in den Garten und dann merke
0: ich habe es mir antrainiert. Ich bin so ein heller Typ und da musst du wirklich, ich nehme immer einen 50er. Ne?
1: Also, das ist aber erstaunlich, dass du als Mann nicht regelmäßig eincremst. Toll.
0: Ja, wenn du mal so einen richtigen Sonnenbrand hattest, ne?
1: Ja.
0: So mit Bläschenbildung, dann sagst du irgendwann, jetzt reicht's. Also jetzt machen wir nicht einmal. Nee, also da achte ich tatsächlich drauf und das ist auch eine schöne Sache. Ich finde außerdem Sonnencreme, manchmal creme ich mich auch im Winter ein damit, weil dann hast du so ein Gefühl von Sommerfeeling. Weißt du, wie ich es meine? Es riecht
1: der
0: einfach
1: Wintersonne
0: schön.
1: Dann.
0: Es riecht schön.
1: Da würde ich gerne mal wissen, welche du benutzt, die gut riecht. Ich finde, Sonnencreme riecht nicht gut. Nee.
0: Doch, es gibt inzwischen, ich will jetzt keine Werbung machen, gibt es so Sonnencreme, die nimmst du so aus der Sprühdose. Also die ist aber nicht weiß, sondern die ist so wie so ein Zerstäuber. Das finde ich ganz, also wenn es schnell gehen muss. Ne?
1: Okay.
0: Und dann gibt es natürlich welche, die mit dem Sonnenschutzfaktor 50, die ist so dunkelweiß, dass wir, also wie früher in der Schule das Deckweiß, wenn du das ins Gesicht machst,
1: hält das dann auch weiß.
0: Bist du krank? Ist alles in Ordnung? Wie siehst du denn aus?
1: Ja, sowas. Bist du eingekalkt vielleicht?
0: Genau.
1: Marco, dir dann eine schöne Sendung.
0: Du, und eincremen nicht vergessen.
1: Auf jeden Fall. Ich glaube, ich nehme den Sonnenhut.
2: Ja. 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

Das Electric Light Orchestra ist das hier bei MDR Thüringen. Einfach gute Musik. 14.55 Uhr, 5 Minuten vorm 3. Ich bin Nadine Witt. Ich sage Tschüssi, bis morgen Mittag. Ich wünsche Ihnen jetzt einen ganz wunderbaren Nachmittag. Gleich ab 3 mit Marco Ramm. Everything.

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4: So, und damit haben wir es tatsächlich schon wieder 15 Uhr. Ich wünsche einen schönen Mittwochnachmittag. Alles Wichtige mit Angela Hahn.
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6: Änderungen im Baurecht sollen den Wohnungsbau in Schwung bringen. Das Bundeskabinett hat dafür am Mittag eine Neufassung des Baugesetzbuchs beschlossen. Ziel ist es, Planungsverfahren zu beschleunigen und mehr Wohnraum zu schaffen. MDR Thüringen-Reporterin Dagmar Pepping berichtet.
7: Der Wohnungsbau bekommt Vorfahrt, sagt Bauministerin Huberts von der SPD. Für diese Vorfahrt können Kommunen mit einem angespannten Wohnungsmarkt künftig erklären, dass es ein überragendes öffentliches Interesse am Wohnungsbau gibt. Das bedeutet, ein Bauprojekt hat Priorität vor anderen Interessen, zum Beispiel Denkmal- oder Naturschutz. Außerdem sieht die Gesetzesänderung schnellere Umweltprüfungen vor. Mehr Tempo soll es auch bei Planungsverfahren geben. Die sollen künftig maximal 2 Jahre dauern, sagt die Bauministerin.
6: Die verurteilte Linksterroristin Lina E. kommt vorzeitig auf freien Fuß. Das entschied am Vormittag der Bundesgerichtshof und bestätigte damit einen entsprechenden Beschluss des Oberlandesgerichts Dresden. Lina E. habe nach einem Gutachten eines Sachverständigen eine günstige Prognose, sich in Freiheit zu bewähren, teilte der BGH mit. Lina E. war 2023 zu 5 Jahren und 3 Monaten Haft verurteilt worden. Die Richter sahen es als erwiesen an, dass die Studentin an mehreren, teils lebensgefährlichen Angriffen auf Anhänger der rechten Szene in Sachsen und Thüringen beteiligt war. Die Stadt Suhl bereitet sich auf die Junioren-Weltmeisterschaft im Sportschießen vor. In 3 Wochen ist das Skisportzentrum auf dem Friedberg zum 2. Mal Gastgeber für die Titelkämpfe der besten Nachwuchsschützen der Welt. MDR Thüringen Sportreporter Tino Geist weiß, wie viele Sportler am Start sein werden.
8: Über 800 Athletinnen und Athleten haben für die WM gemeldet. Sie kommen aus 66 Nationen. Das ist eine echte Hausnummer. Zum Vergleich, im Biathlon-Weltcup sind es regelmäßig nur um die 30. Am Start werden auch 11 Schützen aus Thüringen sein. Einer von ihnen ist Arne Schallus, der in Suhl lebt und trainiert. Für den 19-Jährigen wird es also ein echtes Heimspiel. Erstmals wird es auch eine Eröffnungsfeier auf dem Suhler Marktplatz geben. Die WM dauert gut 2 Wochen, vom 16. bis 26. Juni.
6: Der BUND Thüringen hat den vorerst gestoppten Gipsabbau im Südharz in Sachsen-Anhalt begrüßt. Der Landesverband sieht darin ein wichtiges Signal auch für den Freistaat. Der Koalitionsausschuss in Sachsen-Anhalt hatte Mitte Mai beschlossen, den Schutzstatus für eine Fläche bei Breitungen beizubehalten. Das Gebiet bleibt damit Vorranggebiet für Natur und Landschaft. Die Wirtschaftsweisen rechnen mit weniger Wirtschaftswachstum als bislang erwartet. In ihrem Frühjahrsgutachten gehen sie für dieses Jahr nur noch von 0,5% statt wie bisher 0,9% aus. Demnach belasten die Unternehmen vor allem die hohen Energiepreise aufgrund des Iran-Kriegs. Das waren die Nachrichten. 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
4: Dankeschön, Angela. So, beim Wetter haben wir heute, das hatte ich ja vorher gesagt, so ein paar Wolken am Himmel, die auch mal Schatten spenden. Ich finde es ehrlich gesagt ganz angenehm, weil es nicht ganz so heiß ist. Ne? Richtung Abend, viel Sonne, lockere Wolken, 19 Grad im Hainich, 24 Grad im Landkreis Hildburghausen. Dazu ein schwacher bis mäßiger Nordwestwind. Die Nacht bringt uns eher wenig Wolken, trocken 10 bis 4 Grad. Morgen erneut viel Sonne. Lockere Quell- bzw. Schleierwolken, die sich da mal vor die Sonne drängeln. 21 bis 25 Grad. Am Freitag viel Sonne und dann wieder ein bisschen mehr Wolken. Und am Freitagabend, das ist jetzt wichtig für alle, die sagen, meine Regentonne ist leer. Freitagabend im Eichsfeld erste Schauer oder Gewitter, aber vorher steigen die Temperaturen wieder an. Und ob es jetzt für alle dann auch mal ein bisschen Regen gibt, da müssen wir noch einen Tag warten, ob sich das zusammenbraut. Ne? 3 Minuten nach 3. aktuelle Verkehrsmeldung. A7 Ulm Richtung Hamburg. Die ist zwischen Nörten-Hardenberg und Nordheim-West nach einem Unfall gesperrt. Das staut sich, da brauchen wir Geduld. Dann die A38 Richtung Leipzig. Zwischen Bad Lauchstädt und Merseburg-Süd. Da sind 7 Kilometer stockender Verkehr. Der Baustelle 20 Minuten obendrauf. B247 Richtung Gotha. Zwischen dem Abzweig Seebach und Bad Langensalza. Behinderung nach einem Unfall. Landkreis Hildburghausen, die Straße zwischen Bürden und dem Abzweig Poppenwind ist nach einem Unfall gesperrt. Die Blitzer habe ich für Sie von der A71 Richtung Schweinfurt zwischen Grevenroda und Oberhof, Hermsdorf, Naumburger Straße stadteinwärts und Rotenkirchen Richtung Pressig. Wird auch geblitzt. Das wär's. Staus oder Blitzer kostenfrei zu uns ins MDR Thüringen Verkehrszentrum 0800 218 16 00.
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4: Ich sag nur Olé. Ne? Also wir haben Gäste aus Spanien in der Landeshauptstadt, beziehungsweise sie sind heute relativ zeitig angekommen, gestern auch schon, und dann weitergefahren nach Leipzig, weil dort gibt es das Finale im Fußball Confederations Cup. Und da spielt Crystal Palace aus England gegen eine spanische Mannschaft, bei der ich noch übe, wie man sie ausspricht. Aber das kriegen wir noch hin. Und die Fans dazu, wie gesagt, die sind in Erfurt angekommen, alles friedlich verlaufen. Und wir wollen gleich mal lauschen, die Kollegin war nämlich mit dabei, wie die den Fußball zelebrieren als Fans. Super Geschichte. Hier sind Sailor.

0: Der Elton John ist ja auch ein riesen Fußballfan, ne? Also immer schon gewesen. Ich glaube, der hat sogar mal, was, der FC Watford, glaube ich. Da war er auch mal ganz vorne mit dabei, hat den Club, glaube ich, mal gekauft. Und dann aber, ich erzähle Ihnen das, weil wir jetzt beim Fußball sind, um 11 Minuten nach 3.
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0: So klang das nämlich heute Morgen am Erfurter Flughafen, hören Sie mal. Ja, man hört schon, das klingt irgendwie ein bisschen spanisch und es sind 6 Flugzeuge mit spanischen Fußballfans in Erfurt gelandet, die heute Abend dann zum Finale der Conference League in Leipzig gehen oder fahren oder wie auch immer. Und es spielen Crystal Palace aus London gegen, und jetzt Lea, bist du dran, wie heißt der spanische Verein?
2: Der heißt Rayo Vallecano.
0: Rayo Vallecano, ja, und das ist, wo ist das? Ist das ein Stadtteil von Madrid? Ich glaube ja, ne? Ich glaube, das ist ein Stadtteil von Madrid. Und die spielen auf jeden Fall heute Abend und die Fans sind jetzt über Erfurt dahin gefahren worden. Jetzt frage ich mich natürlich, warum sind die nicht gleich nach Leipzig gebracht worden?
2: Dann zu dem Spiel werden 10.000 spanische und nochmal 18.000 englische Fans erwartet. Die können nicht alle in Leipzig landen. Und da wurde dann auf Flughäfen in der Nähe ausgewichen. Berlin, Dresden und eben auch Erfurt. Und da sind dann eben heute Vormittag gut 1.000 Passagiere aus Madrid angekommen und dann mit Bussen weiter nach Leipzig gefahren.
0: Sehr gut. Also das ist natürlich eine Hausnummer. So viele Fußballfans. War da Ausnahmezustand?
2: Naja, was es vielleicht ein bisschen einfacher gemacht hat, ist, dass keine Engländer in Erfurt gelandet sind. Die Fans konnten sich da also nicht in die Haare kriegen. Und dank EU spart man sich bei den Spaniern ja auch die Passkontrolle. Trotzdem, sowas passiert nicht jeden Tag. Da war auch eine gewisse Spannung zu spüren. Aber laut Pressesprecher Hans-Holm Bühl war man gut vorbereitet.
3: Die kommen geordnet an, das ist jetzt kein Problem. Die Maschinen werden hier geparkt, also bis zum Abflug wieder. Wir haben uns die ganze Geschichte mal durchgespielt. Wir haben Leute zusätzlich im Tagdienst. Wenn wir das nicht können, würden wir es nicht machen.
0: Eben. So, und jetzt geht es ja dann morgen wahrscheinlich von Erfurt wieder zurück nach Spanien, oder?
2: Richtig. Für heute Nacht sind schon 2 Flüge geplant und die restlichen dann morgen früh um 6. Da ist also nochmal Stress am Flughafen, aber es lohnt sich natürlich auch, sagt Hans-Holm Bühl.
3: 6 Maschinen zusätzlich, das ist natürlich dann auch für uns finanziell attraktiv. Zumal wir natürlich auch für die Situation das gastronomische Angebot ausgeweitet haben. Das, was man auf die Schnelle jetzt so auf dem Weg in den Bus noch käuflich erwerben kann und vielleicht, wenn das Spiel für die Spanier ordentlich läuft, dass die hier auch noch einen Abschiedstrunk nehmen können.
2: So kann also auch Erfurt von dem Spiel in Leipzig profitieren. Jetzt muss nur noch für den Rückflug alles klappen.
0: Also, das klingt doch ausgezeichnet. Am Flughafen Erfurt kann man hoffen, dass der spanische Verein gewinnt. Dann haben wir nämlich morgen mal schöne Stimmung hier bei uns im Radio. Für Sie. Lea, du gehst doch hin, oder? Wenn die zurückkommen, morgen früh, oder? Bist du?
2: Ich glaube, da schlafe ich noch.
0: Okay. Dann geht jemand anders hin. Neil Diamond, I'm set.
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4: Um 15.30 Uhr. Bundeskabinett beschließt Reform im Baurecht. Die Änderung sieht vor, dass der Wohnungsbau in Gebieten mit angespannten Märkten in Zukunft Vorrang etwa vor Natur- und Denkmalschutz bekommt. Außerdem sind härtere Schritte gegen Eigentümer vorgesehen, die ihre Immobilien verfallen lassen. Linksextremist Sandina E. kommt vorzeitig frei. Das entschied am Vormittag der Bundesgerichtshof und bestätigte damit einen entsprechenden Beschluss des Oberlandesgerichts Dresden. Lina E. war an mehreren Angriffen auf Anhänger der rechten Szene in Sachsen und Thüringen beteiligt. Wirtschaftsweisen senken Wachstumsprognose. In ihrem Frühjahrsgutachten gehen sie für dieses Jahr nur noch von einem Wachstum von 0,5% statt wie bisher von 0,9% aus. Demnach belasten die Unternehmen vor allem die hohen Energiepreise aufgrund des Iran-Kriegs.
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5: Das Neueste aus Ostthüringen mit Markus Wetterauer, Triptis. Auf der Autobahn 9 bei Triptis hat ein mit rund 1000 Bierkästen beladener Lastwagen gebrannt. Nach Angaben der Autobahnpolizei konnte sich der Fahrer unverletzt retten. Die Zugmaschine brannte aber komplett aus. Der Schaden wird auf rund 60.000 Euro geschätzt. Rudolstadt. Der Schwarzenshof soll wieder ein geistlicher Bildungs- und Begegnungsort werden. Wie die christliche Hoffnungsträgerstiftung mitteilte, übernimmt sie den Hof zwischen Rudolstadt und Bad Blankenburg. Er soll im Herbst wieder öffnen. Dort sollen Freizeiten und Tagungen stattfinden und eine Bibelschule aufgebaut werden. Die Bildungsstätte war jahrzehntelang von der evangelisch-methodistischen Kirche genutzt worden. Greiz. Zum Brand im Greizer Park heute Morgen gibt es neue Details. Bei der abgebrannten Hammerwiesenscheune handelt es sich um einen Neubau des historischen Vorbilds von 1790. Das teilte die Stiftung Thüringer Schlösser und Gärten mit. Die Polizei hatte vorher von einem historischen Bauwerk gesprochen. Die 1991 erbaute Scheune ist komplett abgebrannt. 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
6: Dankeschön, Markus. Wir sind beim Wetter und heute haben wir ein paar Böckchen, die immer mal vor der Sonne sind und deshalb ist auch nicht ganz so warm. Richtung Abend, sagen die Wetterfrösche, spielen sich die Temperaturen zwischen 20 Grad im Hainich und 24 Grad im Landkreis Hildburghausen ab. Die Nacht dann 10 bis 4 Grad. Es gibt relativ wenig Wolken, ist trocken. Morgen erneut viel Sonne mit Quell- oder Schleierwolken und trocken und 21 bis 25 Grad als Höchstwerte. Freitag ebenfalls viel Sonne. Es gibt dann Freitagabend im Eichsfeld erste Schauer. Auch mal ein Gewitter ist möglich, aber vorher steigen die Temperaturen erstmal wieder an. Also das sind schon auch wieder sommerliche Aussichten. 15.33 Uhr, 3 Minuten nach halb vier. Aktuelle Verkehrsmeldungen. A4 Richtung Frankfurt zwischen Bad Hersfeld und Kirchheim Bad Reik steht ein defekter LKW auf der rechten Fahrspur. Dann die A7 Ulm Richtung Hamburg. Die ist zwischen Nürtenhardenberg und Nordheim West nach einem Unfall gesperrt. Es staut sich derzeit auf 6 Kilometer. A38 Richtung Leipzig zwischen Bad Nordstedt und Merseburg Süd. Da sind es 7 Kilometer stockender Verkehr an der Baustelle, etwa 20 Minuten Verspätung. B247 Richtung Gotha zwischen Abzweig Seebach und Bad Langensalza, Behinderung nach einem Unfall. Landkreis Hildburghausen, da ist die Straße zwischen Bürden und dem Abzweig Poppenwind nach einem Unfall noch gesperrt. Die Blitzer. Zwei habe ich. Einer auf der A71 Richtung Schweinfurt, und zwar zwischen Grevenroda und Oberhof blitzt es, und in Rotenkirchen Richtung Pressig. Das wär's. 0800 218 1600 ist immer noch die kostenfreie Durchfahrt direkt zu uns ins MDR Thüringen Verkehrszentrum. Gute Fahrt.
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6: So, ich muss mal kurz was berichtigen, weil wenn ich was falsch mache und Sie merken das, muss ich es auch berichtigen. Der Raman aus Pößneck hat gerade mir geschrieben auf der MDR Thüringen App. Hallo Marco, in Leipzig findet das Endspiel der Conference League statt. Ich habe aus Versehen Confed Cup gesagt. Das ist natürlich Quatsch. Das ist ja das Turnier für die Nationalmannschaften. Ne? Also, das Ding heißt Conference League und das ist das Finale in Leipzig. Und da spielen die Engländer gegen die Spanier, aber eben nicht die Nationalmannschaften, sondern logischerweise die beiden Clubs, die im Finale stehen. Ja? Aber das auch. Vielen Dank für die Richtigstellung. So wie Zeit muss sein. Und hier ist John Farnham. You're the Voice. Schönen Nachmittag.

0: Black und Dreams. 15.42 Uhr, jetzt geht's ab zur Polizei.
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2: Zu einem Unfall mit einem verletzten Mopedfahrer kam es gestern Abend in Unterwellenborn. Gegen 17 Uhr war eine 34-Jährige auf der Zollhäuser Straße unterwegs und wollte in Richtung des Norma-Supermarktes abbiegen. Dies bemerkte ein dahinterfahrender 18-Jähriger zu spät. Er bremste mit seinem Moped abrupt, um einen Zusammenstoß zu vermeiden, kam dadurch jedoch zu Fall. Durch den Sturz wurde er leicht verletzt und nach Begutachtung durch den Rettungsdienst noch vor Ort aus den Maßnahmen entlassen. Da das Moped gegen das Heck des VW gerutscht war, entstand an beiden Fahrzeugen Sachschaden. Aus der Landespolizeiinspektion Saalfeld, Stefanie Kurath.
3: Erleichtert zeigte sich am Dienstagnachmittag eine 17-Jährige, als die Bundespolizei Kontakt mit ihr aufnahm. Im Bereich der Erfurter Innenstadt hatte sie zuvor ihre Geldbörse verloren. Ein ehrlicher Finder gab diese am Hauptbahnhof bei den Beamten ab. Aufgrund der ganzen persönlichen Dokumente war es nicht schwer, die Eigentümerin dann auch zu ermitteln. Diese holte ihr Portemonnaie am Nachmittag in der Dienststelle ab. Jedem kann so etwas passieren. Ärgerlich sind die Fälle, die nicht so glimpflich ausgehen, weil dann hohe Kosten für die Wiederbeschaffung entstehen und einige Behördengänge aufwarten. Also geben Sie stets Obacht auf Ihre wichtigen Habseligkeiten. Für die Bundespolizei in Thüringen, Carsten Teschner.
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0: Erst David Bowie, meine Damen und Herren, mit Let's Dance und dann Frau Thielmann und das Thüringen-Journal. Es geht los.
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0: Das Piepen waren gerade die Kopfhörer. Im letzten Moment hat sich die Frau Thielmann die Kopfhörer auf den Kopf gestülpt und deshalb am Mikro vorbei, zack, schon pfeift es. So, ihr habt heute ein sehr interessantes Thema. Es geht um Standesbeamte in der Sendung, aber die können nicht heiraten. Passt das so?
2: Erzähl mir
0: die Geschichte.
2: Nee. Also wir staunen heute drüber, wie schwierig das sein kann, manchmal sich gegenseitig unter die Arme greifen zu dürfen. Es geht tatsächlich um Standesbeamten. Die werden ja eigentlich ständig gebraucht. Also ja, geboren, gestorben, geheiratet wird ja eigentlich immer. Mhm. Ansonsten gehen ja oft auch so Urkunden verloren oder du brauchst ganz schnell mal eine für irgendein Amt.
0: Wichtiger Job.
2: Ja. Richtig wichtiger Job. Das Problem, so kleinere Orte, die haben jeweils nur eine Standesbeamtin. Mhm. Und wenn die eben Urlaub hat oder krank ist, geht da eben gar nichts mehr. Mhm. Und ja, aber kein Problem, dann arbeiten unsere Standesämter einfach zusammen, haben sich drei Orte gedacht, Atern, Stadt an der Schmücke und Roßleben wir. Wenn die eine krank ist, dann kommt einfach einer aus dem Nachbarort und erledigt das mit. Ist ja eigentlich total logisch, aber Pustekuchen, sagt die Aufsichtsbehörde, das geht nicht.
0: Warum geht das nicht?
2: Das geht deswegen nicht, weil die halt ihr eigenes Terrain haben und die dürfen dann nicht woanders arbeiten. Aber das musst du dir heute Abend mal genauer anschauen.
0: Du darfst als Standesbeamtin nicht im Revier der anderen wildern.
2: Genau, so ist das.
0: Ist interessant. Also 19 Uhr geht's los, meine Damen und Herren, und da kommt Licht ins Dunkel. Dankeschön, Frau Thielmann.
2: Ja.

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4: Jetzt haben wir es erstmal 16 Uhr. Ich wünsche einen schönen Mittwochfeierabend. Alles Wichtige mit Angela Hahn.
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5: Der Bauindustrieverband Hessen-Thüringen hat die geplante Änderung des Baugesetzbuches begrüßt. Verbandsgeschäftsführer Burkhard Seebert sagte MDR Thüringen, jeder Schritt, um den Wohnungsbau zu erleichtern und zu beschleunigen, sei gut. Es sei auch richtig, in bestimmten Fällen dem Wohnungsbau Priorität vor dem Umwelt- und dem Denkmalschutz einzuräumen. Das Bundeskabinett hatte zuvor einen Gesetzentwurf zur Änderung des Baugesetzbuches beschlossen. Demnach sollen Wohnungsbauprojekte in Regionen mit angespanntem Wohnungsmarkt Priorität erhalten vor anderen Interessen. Planungsverfahren sollen außerdem generell verkürzt werden und künftig maximal nur 2 Jahre dauern. Die Papierfabrik Adolf Jass in Rudolstadt-Schwarza und die TEAG haben ihren Kooperationsvertrag um 10 Jahre verlängert. Mit der Unterschrift ist die Lieferung von Wärme, Wasser und Strom für die Produktion von Papier für Wellpappe nach 3 Jahren Verhandlung geglückt, wie es von beiden Partnern hieß. 480.000 Tonnen Papier stellt die Fabrik in Ostthüringen her. MDR Thüringen-Reporter Uwe Kelm mit den Einzelheiten.
6: Viel Energie und Wasser braucht die riesige Papiermaschine. Das meiste ist Dampf. Der kommt in Schwarza aus einem Verbund von Gaskraftwerk und Müllverbrennung, der TWS. Zusammen mit Wasseraufbereitung für Frisch- und Abwasser und die Verwertung der nicht recycelbaren Papierteile hat der Standort viele Pluspunkte, hieß es. Jass hatte unlängst mit dem Gedanken gespielt, eine eigene Infrastruktur aufzubauen oder woanders hinzugehen. Der jetzt unterzeichnete Vertrag hat mehr als 1000 Seiten und regelt auch die Investitionen der TEAG.
5: Die verurteilte Linksextremistin Lena E. kommt vorzeitig auf freien Fuß. Das entschied am Vormittag der Bundesgerichtshof und bestätigte damit einen entsprechenden Beschluss des Oberlandesgerichts Dresden. Lena E. habe nach einem Gutachten eines Sachverständigen eine günstige Prognose, sich in Freiheit zu bewegen. Wehren, teilte der BGH mit. Lena E. war 2023 zu 5 Jahren und 3 Monaten Haft verurteilt worden. Die Richter sahen es als erwiesen an, dass die Studentin an mehreren, teils lebensgefährlichen Angriffen auf Anhänger der rechten Szene in Sachsen und Thüringen beteiligt war. Deutsche Sicherheitsbehörden sollen mehr Befugnisse bekommen, um Cyberangriffe auf Unternehmen und Behörden zu stoppen. Die Bundesregierung hat dazu heute ein Gesetz auf den Weg gebracht. So soll das Bundeskriminalamt in Zukunft IT-Systeme von mutmaßlichen Angreifern stilllegen können. MDR Thüringen-Reporter Markus Sambale.
7: Neu ist, dass die Sicherheitsbehörden in fremde IT-Systeme eindringen, dort Daten kopieren, löschen und verändern können, um Cyberangriffe zu stoppen und weitere Attacken zu verhindern. Kritiker warnen trotzdem, dass bei staatlichen Cyberaktionen auch Unbeteiligte zum Ziel werden können. Denn um Spuren zu verwischen, nutzen Angreifer oft unerkannt fremde IT-Systeme. Die könnten dann beim Zurückschlagen versehentlich getroffen werden.
5: Das waren die Nachrichten. 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
4: Dankeschön. So, beim Wetter, meine Damen und Herren, da sind wir aufgestellt. Nicht ganz so heiß wie gestern, ne? Aber trotzdem sonnig. Und da sind wir doch froh drüber. Es gibt ein paar Schattenwolken in Richtung Abend, die sich dann immer mal wieder zeigen. Temperaturen so um die 20 Grad im Hainich, 24 Grad im Süden, also Kreis Hildburghausen. Die Nacht 10 bis 4 Grad, dazu ein paar Wolken, aber nicht viele und trocken. Morgen erneut viel Sonnenschein, yes, zum Aufwachen. Das ist schön, ne? Wenn wir morgens aufwachen, die Sonne scheint, herrlich. 21 bis 25 Grad sind es morgen, weil auch da wieder, ne, Wölkchen sich vor die Sonne schieben. Am Freitag ist es so, dass wir am Freitag viel Sonne haben. Dann in Richtung Abend gibt es Hoffnung für die Regentonne, zumindest im Eichsfeld. Da soll nämlich auch mal ein Schauer runterkommen. Und mit ein bisschen Glück haben wir auch noch ein paar andere Landstriche was davon. Wir werden mal abwarten. Die Temperaturen am Freitag wieder eher in Richtung, also nach oben als nach unten. 4 Minuten nach 4. aktuelle Verkehrsmeldungen haben wir für Sie. Die A4 Richtung Dresden zwischen Schmölln und Mirane liegen Fahrzeugteile auf der Fahrbahn. Bitte Vorsicht. Dann haben wir die B180, die ist zwischen Meusewitz und Zeitz am Abzweig Geusnitz nach einem Unfall gesperrt. B247 Richtung Gotha zwischen dem Abzweig Seebach und Bad Langensalza. Behinderung nach einem Unfall. A9 Richtung Berlin zwischen Markt Schorgast und Gefrees liegt eine Holzpalette auf der linken Fahrspur. Bitte Vorsicht. Jetzt kommen die Blitzer. Die sind aufgebaut auf der A71 zwischen Grevenroda und Oberhof. Und das war's schon. Nur ein Blitzer. Na guck mal. Also, Staus oder Blitzer kostenfrei rund um die Uhr direkt zu uns ins MDR Thüringen Verkehrszentrum unter 0800 218 16 00. Da wo es geht, gute Fahrt.
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4: So, ist heute Tag der Sonnencreme. Ach, guck mal, da habe ich was Schönes gefunden. Und zwar an einer Kindergartentür. Da stand nämlich, ich spiele so gerne im Sonnenschein, drum cremt mich morgens gründlich ein. Und ach bitte, seid so gut, denkt auch an den Sonnenhut. Vielen Dank. Die Erzieherin für die Eltern. Und das fand ich irgendwie, das ist doch mal, oder? Schöne Einladung. Beziehungsweise Erinnerung. Gleich kommt unser Redakteur Thomas Becker.

0: ist, kannst du in 100 Jahren noch spielen. Der ist einfach gut. New Kid in Town. Einfach gute Musik. 13 Minuten nach 4.
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0: Heute ist ja Tag der Sonnencreme und da kommt die Frage von Birgit aus Zeulenroda, die dem Thomas Becker geschrieben hat. Und da steht aus ihrer Sicht, es gibt ja zwei verschiedene Wirkungsweisen von Sonnencreme, chemisch oder physikalisch. Und sie möchte wissen, was ist besser. Thomas, ich kenne nur zwei verschiedene, entweder bist du eingecremt oder nicht.
2: Ja, und eben mit dem einen oder mit dem anderen. Ja.
0: Erzähl mal bitte, das ist interessant,
2: ja. Physikalisch. Also, es gibt zwei Filter sozusagen. Es gibt den organisch-chemischen Weg, ja. Das sind, heißt, die Substanzen absorbieren die UV-Strahler, also nehmen sie auf und geben sie dann in Form von Wärme wieder ab. Und das Physikalische, das wären praktisch so klitzekleine Mineralien, Pigmente. Das sind wie Spiegel, die du dann auf der Haut hast und die reflektieren die Strahlen.
0: Ja. Und was ist besser?
2: Kann man so direkt nicht sagen, weil es auch immer darauf ankommt, wo ist es drin in der Creme? Kann man das gut verteilen? Hält es auch eine Weile? Wird es nicht beim Schwitzen oder beim Baden gleich wieder weggewischt? Also man sollte sich vor einer Saison gut informieren, was gerade gut getestet wurde. Es verbessert sich auch mal vieles, nicht alles, aber manches. Und das kann man tun, zum Beispiel bei der Stiftung Warentest.
0: Ne? Kann man sich da anmelden als Testperson? Ich würde mich anbieten, verschiedene Strände zu testen. Mir schwebt der Atlantik vor zum Beispiel.
2: Ja, natürlich. Ja. Das kann ich, ja. Nein, du müsstest dich dazu ins Labor legen, weil das passiert in zertifizierten Laboren, wo das getestet wird. Und es wird auch, das ist auch interessant, immer ein konkretes Produkt getestet an der Firma. Also nicht die Firma selbst. Man kann jetzt nicht sagen, wenn die einmal gut war, ist immer gut. Mhm. Sondern nur das Produkt darf dann diesen Aufkleber tragen. Und es ist also für uns Verbraucher sehr verlässlich. Übrigens, mittlerweile gibt es auch Hybridfilter, also das ist eine Kombination aus beiden. Und die verbindet dann vielleicht auch das Positive, was beide haben. Ne?
0: Ich lausche dir wirklich, weil ich so denke, wenn ich an die Sonnencreme denke, die ich so kenne, ist es entweder diese milchige Flüssigkeit, die man verteilt, oder es gibt ja diverse Formen, wie man es auftragen kann. Inzwischen gibt es auch so Sprühflaschen, wie so eine Deo-Flasche sieht das aus, und das kannst du dir also Augen zu direkt ins Gesicht sprühen, sowas. Aber dass es dann nochmal so Unterscheidungen gibt, wusste ich nicht. Ja. Ich trage ja auch gerne Hemd und Hut.
2: Ja. Ja, das ist auch richtig, ist auch gut so. Ne? Also trotzdem eincremen solltest du dich trotzdem. Ne? Übrigens bei deiner Körpergröße 3 bis 4 Esslöffel.
0: 2 Meter.
2: So. Ja, na eben. Ja. Und außerdem guckt ja auch immer was raus. Darf man auch nicht vergessen. Und man darf auch nicht vergessen, dass die Sonne durch die Kleidung durchscheint, je nachdem, was du anhast.
0: Ja.
2: Lea Lukas, Kosmetikexpertin bei der Stiftung Warentest.
3: Wozu wir immer raten von der Stiftung Warentest, ist möglichst dichtes Gewebe, Stoffe, durch die man zum Beispiel nicht durchgucken kann. Dichte Stoffe, möglichst dunkel. Und dann, was wir auch raten, ist zum Beispiel nicht solche kleinen Trägerhemdchen zu tragen, sondern wirklich T-Shirts, die auch die Schultern bedecken.
2: Ja, und da bist du ja wieder im Bild, weil du mit deinem Muskelshirt.
0: Da kannst du ja, ich trage gerne, lass mich doch. Also ich trage gerne ein Muskelshirt. Nein, aber da kannst du natürlich, also im Grunde genommen, kannst du auch gleich die Wintersachen anziehen, oder?

0: Glas. 16.23 Uhr, es ist nicht mehr lange. In drei Wochen geht's schon los.
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0: Wovon rede ich? Natürlich vom Krämerbrückenfest hier in der Landeshauptstadt zu Erfurt. Ne? 19. bis 21. Juni. Wir wollen Ihnen jetzt schon mal so einen kleinen Tipp geben, was man alles dort geplant hat. Das wird eine riesige Party natürlich. 19. bis 21. Wer schon mal beim Krämerbrückenfest war, weiß, manchmal ist es auch ganz schön eng. Ne? Handwerker, Gaukler, ganz viel Live-Musik, das Beste für Sie. Das ganze Open-Air-Spektakel kostet keinen Cent. Eintritt, alles for free. Also was hier Musik und so angeht, wenn man was trinken will, muss man ein bisschen was einstecken. So, wichtig ist aber zu wissen, die Erfurter Innenstadt wird am Wochenende für Autos komplett gesperrt. Heißt, Auto bitte auf dem Park- und Heizparkplätzen am Stadtrand stehen lassen und entspannt dann mit der Straßenbahn reinfahren. Dafür sind sie ja auch da, die Bahn. Es lohnt sich richtig, auf dem Domplatz dieses Jahr neben Johannes und Timo aus unserer Frühschicht weitere Megastars. Zum Beispiel Joris und die Band Mia. Die hören sich so an.
2: Herz über Kopf.
0: Kennt man, ne? Also schöne Texte.

Sache. So, Sonntagmittag, dann die ultimative Sommerparty. Da können Sie sich jetzt schon mal drauf freuen, weil den Mann kennen wirklich alle. Der ist also bestimmt 20 Jahre im Geschäft und er hatte seinen ganz, ganz großen Hit seiner Zeit. Und da hören Sie die ersten Takte und wissen sofort Bescheid. Also auch er ist beim Kremer Brückenfest mit auf der großen Bühne. Lou Bega und der Mambo Nummer 5.

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6: Um 16.30 Uhr. Bundeskabinett beschließt Reform im Baurecht. Die Änderung sieht vor, dass der Wohnungsbau in angespannten Märkten Vorrang vor Natur- und Denkmalschutz bekommt. Außerdem sind härtere Schritte gegen Eigentümer vorgesehen, die ihre Immobilien verfallen lassen. Linksextremistin Lina E. kommt vorzeitig frei. Das entschied am Vormittag der Bundesgerichtshof und bestätigte damit einen Beschluss des Oberlandesgerichts Dresden. Lina E. war an mehreren Angriffen auf Anhänger der rechten Szene in Sachsen und Thüringen beteiligt. Wirtschaftsweisen senken Wachstumsprognose. In ihrem Frühjahrsgutachten gehen sie für dieses Jahr nur noch von 0,5% statt wie bisher 0,9% aus. Als Hauptbelastung für die Unternehmen werden vor allem die hohen Energiepreise infolge des Iran-Kriegs genannt.
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7: Das Neueste aus Ostthüringen mit Markus Wetterauer. Saalfeld. Der Kreissportbund Saale-Schwarzer ist noch einmal gewachsen. Wie das Landratsamt mitteilte, sind in 150 Vereinen über 18.000 Mitglieder aktiv. Das sind fast 400 mehr als vergangenes Jahr. Vor allem bei den 15- bis 18-Jährigen stieg demnach das Interesse, im Verein Sport zu treiben. Auch in diesem Jahr unterstützt die Kreissparkasse die Sportvereine vor Ort mit über 220.000 Euro. Gera. Das Land Thüringen hilft beim Wiederaufbau der Marienbrücke im Stadtwald. Wirtschaftsministerin Colette Bosion übergab nach einer Mitteilung heute Nachmittag 10.000 Euro dafür. Das Geld ging an den Förderverein Stadtwaldbrücken. Er setzte schon mehrere Projekte um, damit der Stadtwald als Erholungsgebiet attraktiver wird. Ziegenrück. Historische Ausgaben des Ziegenrücker Kreisanzeigers sollen bald kostenlos in digitaler Form vorliegen. Die Landesbibliothek Sachsen-Anhalt in Halle scannt die alten Zeitungen und stellt sie dann ins Internet. So soll Wissen über das frühere Leben in der Saale-Orla-Region leichter zugänglich gemacht werden. 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
8: Schön Wetter Richtung Abend, nach wie vor viel Sonne, paar lockere Wolken, Abendtemperaturen so um die 20 Grad im Hainich, 24 Grad im Süden, Landkreis Hildburghausen. Dann haben wir die Nacht mit relativ wenig Wolken, dafür ist es trocken bei 10 bis 4 Grad. Morgen erneut viel Sonne, der Donnerstag ist ähnlich wie heute, nicht ganz so heiß, 21 bis 25 Grad.

0: Und ja, es gibt am Freitag auch viel Sonne, dann am Freitagabend vielleicht auch mal ein kurzer Schauer oder mal ein Gewitter. Ansonsten aber wieder ansteigende Temperaturen. 16 Uhr gleich 33, 3 nach halb 5. Aktuelle Verkehrsmeldung: A4 Richtung Frankfurt zwischen Chemnitz Ost und Kreuz Chemnitz sind 6 Kilometer Stau. Das Ganze wegen Bauarbeiten. Circa 45 Minuten dauert es länger. A9 Richtung Berlin zwischen Markt Schorgast und Gefrees, da liegt eine Holzpalette auf der Fahrbahn. A9 Richtung München zwischen Bad Berneck-Himmelkron und Dreieck Bayreuth-Kulmbach, stockender Verkehr durch einen defekten Pkw. 10 Minuten obendrauf. B88 Richtung Jena zwischen Quittensdorf und Leutnitz, derzeit Behinderung, da gab es einen Unfall. B180 zwischen Meusewitz und Zeitz am Abzweig Geusnitz, ebenfalls ein Unfall, deshalb Behinderung. Landkreis Greiz, die Straße zwischen Chorta und der B175 ist nach einem Unfall gesperrt. Die Blitzer. A71 Richtung Schweinfurt, immer noch ein Blitzer zwischen Gräfenroda und Oberhof und in Hermsdorf in der Gera-Straße stadteinwärts. Dann sind wir durch. Falls Sie was sehen, Staus oder Blitzer, kostenfrei rund um die Uhr direkt zu uns ins MDR Thüringen Verkehrszentrum. Die Nummer ist die 0800 218 16 00. Gute Fahrt.
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0: Haben Sie mitbekommen, dass man sich unseren Timo oder unseren Johannes zu sich in die Firma bestellen kann und das Ganze dann per Frühstück und so weiter? Ne? Die bringen Ihnen Frühstück vorbei, wenn Sie wollen. Das Frühschicht-Frühstück. Und Sie können sich dafür anmelden bei uns auf der MDR Thüringen App. Und heute Morgen war Johannes unterwegs. Und wir hören gleich genau, wo. Bob Seger, Still the Same. Einen schönen Feierabend.

0: Abteilung einfach gute Musik, Roxy Music, 16.40 Uhr. So kann man am Nachmittag schon ans Frühstück denken. Ich finde ja. Also.
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0: Warum denn nicht? Der nächste Morgen kommt bestimmt. Und Sie können ab sofort sich und Ihre Kollegen in Ihrer Firma für unser Frühschicht-Frühstück anmelden. Das geht ganz einfach über die MDR Thüringen-App. Ne? Da gibt es ein kleines Formular, zacki zacki, ausgefüllt, abgeschickt. Und dann sind Sie hier bei uns im Lostopf drin. Und ja, es ist so, dass der Johannes und der Timo zu Ihnen kommen. Und zwar zu früher Stunde, zum Frühstück, versteht sich von selber. Die bringen mit Brötchen, Croissants und Canapés. Oh, guck mal. Also ganz was Feines. Und dann wird geschlemmt und ein bisschen geplaudert. Und Sie haben natürlich auch die Möglichkeit, so ein bisschen mal zu zeigen, was arbeiten Sie und was genau passiert da eigentlich. Heute war der Johannes in Isseroda und wir hören mal rein.
2: Haben die Kollegen schon Hunger mitgebracht?
3: Ja!
2: Klingt gut. Wir sitzen hier zu 16 im Frühstücksraum der Pulverbeschichten GmbH in Isseroda. Die Claudia hat nämlich die Firma angemeldet. Claudia, was war der Beweggrund? Warum hast du es gemacht?
4: Weil im Endeffekt eigentlich, es liegt ja nicht nur in der Führungsebene, sondern der Produktionsmitarbeiter. Der macht ja im Endeffekt, arbeitet alles ab.
2: Und der soll belohnt werden?
4: Genau, richtig.
2: Wie sieht's denn aus? Was haben wir hier alles auf dem Tisch stehen?
5: Also ausgezeichnete Leckereien habt ihr mitgebracht. Ihr seht, die Jungs sitzen da und können gar nicht drauf warten anzufangen.
2: Wo greifen wir zuerst hin? Pfannkuchen, belegtes Brötchen. Also süß oder herzhaft? Was kommt zuerst?
6: Herzhaft, was sonst?
2: Was sonst, genau. Dann würde ich mal sagen, meine Damen, meine Herren, lasst es euch schmecken.
0: Ja, und so läuft das. Ne? Also ganz locker, wir bringen mit und Sie beißen rein. Ne? Und wenn Sie sagen, ich möchte gerne meine Firma anmelden, dann bitte bei uns über die MDR Thüringen App und los geht's.
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meine Damen und Herren, in dem Falle von Aros aus Schmölln. Sie müssen wissen, Aros ist ein Vierbeiner. Schmölln bei Hummelsheim, muss man so sagen. Ne? Und ich kriege ein schönes Foto. Ich wusste gar nicht, dass Hunde auch Fotos schicken können, aber es ist offensichtlich so. Und zwar hat er sich ein kühles Plätzchen gesucht, Schatten natürlich, wo man es aushalten kann. Und er schreibt, hallo Marco, ich höre dir bei jedem Wetter zu. Grüße vom Aros. Finde ich super. Und Grüße auch ans Herrchen, ne? Also an der Stelle. Hoffentlich hat er auch ein schattiges Plätzchen. Hier ist Mr. Michael Jackson.

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7: 17 Uhr haben wir's. Ich wünsche Ihnen einen schönen Mittwochfeierabend. Alles Wichtige von und mit Jana Münchhoff.
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9: Der Bauindustrieverband Hessen-Thüringen hat die geplanten neuen Wohnbauregeln begrüßt. Verbandsgeschäftsführer Burkhard Siebert sagte MDR Thüringen, jeder Schritt, um den Wohnungsbau zu erleichtern, sei gut. Das Bundeskabinett hat heute einen Gesetzentwurf beschlossen, wonach der Wohnungsbau künftig Vorrang vor Natur- und Denkmalschutz erhalten soll. MDR Thüringen-Reporter Wolfgang Henschel.
10: Nach Ansicht von Thüringens Bauminister Steffen Schütz kann das geplante Bundesgesetz Bauverfahren beschleunigen. Sebastian König vom Bund für Umwelt und Naturschutz verwies dagegen auf den Wohnungsleerstand auf dem Land. Es wäre besser, die ländlichen Regionen als Wohngebiete attraktiver zu machen, als den Umweltschutz in Erfurt oder Jena beiseite zu schieben. Das Landesamt für Denkmalschutz wiederum gibt an, dass der Denkmalschutz dem Wohnungsbau auch schon jetzt kaum behindert. Nur rund 3% der Bestandsbauten stünden bundesweit unter Denkmalschutz.
9: Im Kiffhäuser Kreis sind Aluminiumplatten im Wert von mehr als 230.000 Euro gestohlen worden. Die Platten lagen zwischen Ronstedt und Klingen und waren für einen Schwertransport vorgesehen. Sie sollten dort verlegt werden, damit die schweren Fahrzeuge nicht einsinken. Weil eine der Platten etwa 5 Zentner wiegt, geht die Polizei davon aus, dass die Beute mit entsprechenden Fahrzeugen abtransportiert wurde. Ähnliche Diebstähle gab es in den vergangenen Wochen auch im Kreis Sömmerda und in Kreußen. Die Papierfabrik Adolf Jass in Ruderstadt Schwarza und die TEAG haben ihren Kooperationsvertrag um 10 Jahre verlängert. Mit der Unterschrift ist die Lieferung von Wärme, Wasser und Strom für die Produktion von Papier für Wellpappe nach 3 Jahren Verhandlung geglückt, wie es von beiden Partnern hieß. Die Fabrik in Ostthüringen stellt 480.000 Tonnen Papier im Jahr her. In Dienstlaken in Nordrhein-Westfalen sind 2 12-jährige Kinder bei einem Unfall ums Leben gekommen. Nach Behördenangaben waren die Kinder am Morgen mit ihren Fahrrädern vermutlich auf dem Weg zur Schule, als sie von einem Auto erfasst wurden. 2 Jungen starben später im Krankenhaus. Ein weiteres Kind wurde leicht verletzt. Die 47-jährige Autofahrerin kam schwer verletzt in eine Klinik. Warum sie von der Straße abkam, ist noch unklar. Die frühere RAF-Terroristin Daniela Klette muss ins Gefängnis. Das Landgericht Werden verurteilte sie zu 13 Jahren Haft. Angeklagt war Klette in diesem Verfahren wegen mehrerer Raubüberfälle. MDR Thüringen-Reporter Helmut Eickhoff.
11: Daniela Klette nahm den Urteilsspruch gefasst auf. Im Zuschauerraum brach aber ein Tumult los. Zahlreiche Unterstützer Klettes aus der linken Szene waren angereist. Sie riefen Freiheit für Daniela. Mindestens eine Zuschauerin wurde abgeführt. Daniela Klette ist wegen schweren Raubes schuldig gesprochen worden. In dem Prozess vor dem Landgericht Verden ging es nicht um Klettes mögliche Mitgliedschaft in der RAF und damit verbundene Anschläge. Dazu hat die Bundesanwaltschaft erst kürzlich Anklage erhoben.
9: Das waren die Nachrichten. 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
7: Danke, Jana. So, guck mal aufs Wetter. Das war heute nicht ganz so heiß. Und ich weiß nicht, wie es ihr ging. Ich finde das mal ganz angenehm, ne? Dass man jetzt nicht immer nur im Schatten unterwegs war, sondern auch mal in die Sonne konnte. Die Wolken waren da und deshalb auch nicht ganz so warme Temperaturen. Das bleibt in Richtung Abend ähnlich. Also 20 Grad im Hainich, 24 Grad im Landkreis Hildburghausen, sagen die Wettervorstellungen. In der Nacht dann 10 bis 4 Grad. Morgen 21 bis 25 Grad. Es gibt morgen auch Sonne. Ein paar lockere Quell- oder Schleierwolken dazu und das wär's. Und am Freitag viel Sonne und in Richtung Abend dann sogar, guck mal, erste Schauer. Im Eichsfeld kann es sein, dass die Regentonne Nachschub bekommt. Ansonsten müssen wir abwarten, ob das vielleicht auch die anderen Landstriche noch irgendwie ereilt. Morgen können wir mehr dazu sagen. Auf jeden Fall gibt es ansteigende Temperaturen am Freitag und am Wochenende wird es auch ganz schön. 4 Minuten nach 5. Aktuelle Verkehrsstörungsmeldungen. Da hätten wir die A4 Richtung Frankfurt zwischen Chemnitz-Ost und Kreuz-Chemnitz sind 6 Kilometer Stau. Der Grund sind Bauarbeiten. Circa eine Stunde dauert es momentan länger. A9 Richtung München zwischen Marktschorgast und dem Dreieck Bayreuth-Kulmbach. 6 Kilometer Stau, defekter PKW ist der Grund. Halbe Stunde Verspätung. B88 Richtung Jena zwischen Quittelsdorf und Leutnitz. Behinderung nach einem Unfall. B180 zwischen Meusewitz und Zeitz am Abzweig Geusnitz, Behinderung nach einem Unfall. Landkreis Greiz, da ist die Straße zwischen Chorta und der B175 nach einem Unfall gesperrt. Die Blitzer. In Gera am Sommerbad blitzt es. In Hermsdorf in der Geraer Straße stadteinwärts und in Jena Stadtrodaer Straße stadtauswärts. Das wär's. Mehr habe ich nicht. Falls Ihnen was unterkommt in Sachen Staus oder Blitzer, jederzeit kostenfrei bei uns durchklingeln. 0800 218 16 00.
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7: In Ichtershausen, meine Damen und Herren, im Ilmkreis, da ist heute was los. Was ist da los? Da haben sich über 1000 Menschen getroffen, jetzt gerade, und wollen gleichzeitig einen Purzelbaum schlagen. Also so, wissen Sie, wie früher im Turnunterricht, ein schöner Purzelbaum. Ich frage mich zwei Dinge. Erstens, warum? Und zweitens, warum? Das hören wir gleich.

Also der geht auch jetzt, ne, nach der langen Zeit, Opus, Österreich, Live is Live, geht der immer noch. Den kannst du, wenn du den damals in den 80ern mitgesungen hast, kannst du bis zum heutigen Tage natürlich auch noch mitsingen. Aber wir sind ja hier am Mittwoch Feierabend und das heißt, wir müssen auch mal ganz kurz ein bisschen was Besinnliches. Ne? Also Smokey zum Beispiel.

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0: jetzt bin ich hier gespannt wie ein Flitzebogen. Ne? Heute ist Tag des Purzelbaums und ich habe ihn ja angekündigt. Wir werden jetzt hören, ob es in Thüringen einen neuen Purzelbaum-Weltrekord gibt, meine Damen und Herren.
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0: Das Ganze im kleinen Ichtershausen im Ilmkreis. Da ist nämlich heute, ausgerechnet heute, der Tag, an dem über 1000 Menschen gleichzeitig einen Purzelbaum schlagen wollen. So viele wie noch nie. Unser Reporter vor Ort ist der Bobo Mertens. Bobo, jetzt die Frage an dich. Die wollten das in diesen Minuten machen. Hat es geklappt? Sind über 1000 zusammengekommen und haben die alle zusammen einen Purzelbaum gemacht, sodass das jetzt ein neuer Weltrekord ist?
2: Ja, Marco, leider hat es hier gerade wahrscheinlich nicht geklappt. Aber die Rekordhalter, die haben gute Laune. Hier waren super viele Leute im Stadion, eine grüne Wiese, hier hat man sich warm gemacht lange. Das sah echt super aus, von jung bis alt. 865 war die Marke für den Weltrekord.
0: Okay.
2: Und David Rupert, der war hier mit Organisator und der ist jetzt bei mir. War ein toller Versuch, hat es geklappt?
3: Ich habe gerade die aktuelle Zahl bekommen, wir sind bei 793, das heißt es fehlen 60, 70 potenzielle, die mitgemacht hätten und dann hätten wir den Rekord hier nach Thüringen geholt. Das ist jetzt wirklich schade, also bis jetzt war ich nur traurig, jetzt bin ich sehr traurig.
2: Weil okay. Ja, wir dachten nämlich schon fast, dass es vielleicht noch geklappt hat, ist leider nicht so.
0: Ja, Bobo, sag mal bitte, was du gesehen hast, wie haben die das denn gemacht, also alle gleichzeitig in einer Reihe oder wo hatten die sich aufgebaut, erzähl mal.
2: Ja, also die haben sich hier alle in Linien aufgestellt, von klein bis groß, haben erstmal Hampelmänner gemacht, sich warm gemacht. Ist ja auch ein bisschen warm heute, sind ja glaube ich 26, 27 Grad. Mhm. Und mit dabei waren auch Kinder. Wie hat es dir denn gefallen? Wie heißt du und wie hat es dir gefallen?
4: Ich bin Eva Zelesny und mir hat es richtig gut gefallen.
2: Ja. Wie hast du dich darauf vorbereitet? Wurde das irgendwie in der Schule oder über dein Judo organisiert?
4: Karate. Und David hat mit uns fast in jeder Trainingseinheit das geübt.
2: Ja, super. Perfekt.
0: Ja.
2: Ja, genau. Und

0: frag ihn doch bitte mal, wie er auf so eine verrückte Idee kommt in Echtershausen, weil ist das ein Turnstundentrauma oder was ist das?
1: Du sag mal, wie seid ihr hier auf die Idee gekommen eigentlich?
2: Das war die fantastische Idee unserer Studentin, die dual bei uns studiert hat, der Johanna. Die ist einfach vor einem Dreivierteljahr bei unserem Teammeeting auf die Idee gekommen und sagt, Mensch, da gibt es so einen Tag, so einen Purzelbaumtag, so einen Weltpurzelbaumtag am 27.05. Wollen wir da nicht einen Weltrekord aufstellen im Purzelbaum schlagen? Ja. Ganz viele Leute, gleichzeitig ein Purzelbaum. Und das haben wir uns dann durch den Kopf gehen lassen und haben gesagt, jo, machen wir.
1: Und aus der Idee wurde dann, ja, die Aktion.
0: Also, super Geschichte. Dankeschön, Bobo, für deinen Einsatz. Hast du auch einen gemacht? Eigentlich einen Purzelbaum, oder?
1: Ich habe einen halben Purzelbaum gemacht.
0: Ja, einen halben. Alles klar, mein Lieber. Und vielleicht im nächsten Jahr auf ein neues. Grüße nach Echtershausen. Tolle Geschichte.

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7: Um 17.30 Uhr. Bundeskabinett beschließt Reform im Baurecht. Die Änderung sieht vor, dass der Wohnungsbau in angespannten Märkten Vorrang vor Natur- und Denkmalschutz bekommt. Umweltverbände kritisieren das Vorhaben und verweisen auf den Leerstand im ländlichen Raum. Hersteller sichert sich Energie. Die Papierfabrik Adolf Jass in Rudolstadt-Schwarzau und die Thüringer Energie AG haben ihre Zusammenarbeit um 10 Jahre verlängert. Damit sind Wärme-, Wasser- und Stromversorgung für die Papierproduktion langfristig gesichert. Haft für Klette. Die mutmaßliche frühere RAF-Terroristin Daniela Klette ist wegen bewaffneter Raubüberfälle zu 13 Jahren Haft verurteilt worden. Das Gericht sah es als erwiesen an, dass sie die Überfälle beging, um ihr Leben im Untergrund zu finanzieren.
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8: Das Neueste aus Ostthüringen mit Markus Wetterauer, Triptis. Auf der Autobahn 9 bei Triptis hat ein mit rund 1000 Bierkästen beladener Lastwagen gebrannt. Nach Angaben der Autobahnpolizei konnte sich der Fahrer unverletzt retten. Die Zugmaschine brannte aber komplett aus. Der Schaden wird auf rund 60.000 Euro geschätzt. Rudolstadt. Der Schwarzenshof soll wieder ein geistlicher Bildungs- und Begegnungsort werden. Wie die christliche Hoffnungsträgerstiftung mitteilte, übernimmt sie den Hof zwischen Rudolstadt und Bad Blankenburg. Er soll im Herbst wieder öffnen. Dort sollen Freizeiten und Tagungen stattfinden und eine Bibelschule aufgebaut werden. Die Bildungsstätte war jahrzehntelang von der evangelisch-methodistischen Kirche genutzt worden. Greiz. Zum Brand im Greizer Park heute Morgen gibt es neue Details. Bei der abgebrannten Hammerwiesenscheune handelt es sich um einen Neubau des historischen Vorbilds von 1790. Das teilte die Stiftung Thüringer Schlösser und Gärten mit. Die Polizei hatte vorher von einem historischen Bauwerk gesprochen. Die 1991 erbaute Scheune ist komplett abgebrannt. 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

0: Das Wetter der kommenden Nacht, wir haben ganz wenig Wolken, dafür ist es trocken und 10 bis 4 Grad als Tiefstwerte. Morgen ist Donnerstag, da gibt es wieder viel Sonne, ein paar lockere Quellwölkchen dazu, trocken 21 bis 25 Grad. Am Freitag wieder viel Sonne und Freitagabend kann sein, dass da mal ein Schauer mit dabei ist. Also im Eichsfeld und so, da soll, sagen die Wetterfrösche, die Möglichkeit bestehen, dass mal was runterkommt. Ansonsten wieder ansteigende Temperaturen am Freitag und das Wochenende, was jetzt das Wetter angeht, sieht auch ganz gut aus. Aber dazu morgen mehr. 3 Minuten nach 5:30. Aktuelle Verkehrsmeldungen. A4 Richtung Frankfurt zwischen Chemnitz Ost und Kreuz Chemnitz. Da sind es 7 Kilometer stockender Verkehr wegen Bauarbeiten. Und es dauert etwa 20 Minuten länger. A9 Richtung München zwischen Markt Schorgast und dem Dreieck Bayreuth-Kulmbach. 6 Kilometer Stau, defekter Pkw, 15 Minuten. B180 zwischen Meuselwitz und Zeitz am Abzweig Geusnitz. Behinderung nach einem Unfall. Landkreis Greiz, die Straße zwischen Tschorta und der B175 ist ebenfalls nach einem Unfall gesperrt. Die Blitzer. In Gera am Sommerbad, in Hermsdorf, in der Gera-Straße stadteinwärts und in Jena in der Stadtroda-Straße stadtauswärts. 3 Blitzer, mehr wird's nicht. Falls Sie noch was sehen, Staus oder Blitzer, bitte kostenfrei bei uns durchklingeln. 0800 218 16 00. Gute Fahrt.
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0: So, und gleich werden Schulranzen übergeben. Für einen guten Zweck, versteht sich. Und zwar im Kinderhaus zu Weimar. Und die Kollegin Conny Marona bringt uns gleich ins Thema. Vorher Fenster runter, Sonnenbrille auf und Radio lauter. Hier sind Queen.

0: Johnny Nash ist das, ne? Mit N vorne. Nash nicht zu verwechseln mit dem berühmten Johnny Cash, aber auch schön. I can see clearly now. 17.40 Uhr, aber was?
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0: So, ich weiß nicht, ob Sie das Kinderhaus in Weimar kennen. Das ist eine, wie ich finde, eine gute Sache, eine Anlaufstelle für Kinder. Dort können Sie zum Beispiel träumen, basteln, sich zurückziehen oder auch eine warme Mahlzeit bekommen. Und heute war da richtig was los. Über 70 Kinder haben heute Vormittag nagelneue Schulranzen bekommen. Das Deutsche Kinderhilfswerk hat das Ganze spendiert und das schon zum 21. Mal. Unsere MDR Thüringen-Reporterin Conny Marona war mit dabei. Conny, erzähl mal bitte, was steckt hinter dieser Aktion?
2: Naja, das Weimarer Kinderhaus, das ist eins von deutschlandweit 16, die regelmäßig vom Deutschen Kinderhilfswerk unterstützt werden. Und in diesem Fall eben mit einer Schulranzenspende. Claudia Keul, die ist extra aus Berlin gekommen und hatte ihr wirklich kleines Auto bis unter das Dach mit 72 Ranzen vollgepackt. Die Spende für sie eine Herzensangelegenheit.
3: Naja, weil wir immer wieder feststellen, dass es Kinder gibt, die können, oder Eltern, die können sich das überhaupt gar nicht leisten, diesen Schulranzen. Er kostet also fast 300 Euro. Der ist natürlich richtig gut ausgestattet, die wir hier verteilen. Und es ist für einige Eltern wirklich sehr, sehr schwierig. Auch wenn die Arbeit haben, müssen sie gucken, wie sie das am besten stemmen können. Und für viele ist das nicht möglich.
2: Ja, zumal das nicht bei den Ranzen bleibt. Da kommt eine Schuleinführung dazu, neue Schuhe, Turnsachen. Du weißt selbst, das kostet sehr viel Geld.
0: Das kostet allerdings umso schöner, wenn es solche Spenden gibt, ne?
2: Ja, aber auch immer ein bisschen traurig, dass das überhaupt notwendig ist. Und wir wissen, ja, auch Weimar ist keine rosarote Wolke. Ja, auch da macht sich Bürgermeister Ralf Kirsten nichts vor.
4: Wir haben Kinder, die Unterstützung benötigen, schon beim Schulranzen. Und das setzt sich fort. Und wir haben ganz viele notwendige Maßnahmen zu ergreifen, um Kindern einen möglichst gleichberechtigten Start ins Leben zu gewähren. Und das ist eine schwierige Aufgabe. Immer wieder Bildung, Bildung, Bildung.
2: Ja, und das so früh wie möglich, sagt Kirsten.
0: Die Kinder, kann man glaube ich so sagen, sind jetzt auf einem guten Weg. Die kommen erst mal gut ausgerüstet in die Schule.
2: Ja, und ich kann dir sagen, sie haben Lust drauf.
5: Ich bin schon ein Schulkind, weil ich lernen will.
6: Ich will auch lernen.
2: Also an Motivation mangelt's nicht.
0: Danke,

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6: 18 Uhr, schönen Mittwochfeierabend für Sie. Alles Wichtige an dieser Stelle mit Jana Münchhoff.
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8: Der Bauindustrieverband Hessen-Thüringen begrüßt die geplanten neuen Regeln für den Wohnungsbau. Verbandsgeschäftsführer Burkhard Siebert sagte MDR Thüringen, jeder Schritt zur Vereinfachung sei sinnvoll. Das Bundeskabinett hat einen Gesetzentwurf beschlossen, nach dem Wohnungsbau künftig Vorrang vor Natur- und Denkmalschutz haben soll. Kritik kommt vom Naturschutzbund, der auf den Wohnungsleerstand im ländlichen Raum verweist. Das Landesamt für Denkmalschutz gibt an, dass nur rund 3% der Bestandsbauten bundesweit unter Denkmalschutz stünden. Die Papierfabrik Adolf Jass in Rudolstadt-Schwarza und die Thüringer Energie AG haben ihren Kooperationsvertrag um 10 Jahre verlängert. Mit der Unterschrift ist die Lieferung von Wärme, Wasser und Strom für die Produktion von Papier nach 3 Jahren Verhandlung geglückt, wie es von beiden Partnern hieß. 480.000 Tonnen Papier stellt die Fabrik in Ostthüringen her. MDR Thüringen-Reporter Uwe Kelm.
9: Viel Energie und Wasser braucht die riesige Papiermaschine. Das meiste ist Dampf. Der kommt in Schwarza aus einem Verbund von Gaskraftwerk und Müllverbrennung, der TWS. Zusammen mit Wasseraufbereitung für Frisch- und Abwasser und die Verwertung der nicht recycelbaren Papierteile hat der Standort viele Pluspunkte, hieß es. Jass hatte unlängst mit dem Gedanken gespielt, eine eigene Infrastruktur aufzubauen oder woanders hinzugehen. Der jetzt unterzeichnete Vertrag hat mehr als 1000 Seiten und regelt auch die Investitionen der TEAG.
8: Die mutmaßliche frühere RAF-Terroristin Daniela Klette ist vom Landgericht Verden wegen schweren Raubes zu 13 Jahren Haft verurteilt worden. Das Gericht sah es als erwiesen an, dass sie zwischen 1999 und 2016 mit Komplizen Geldtransporter und Supermärkte in Niedersachsen und Nordrhein-Westfalen überfallen hat, um ihr Leben im Untergrund zu finanzieren. Die Gesamtbeute lag laut Anklage bei 2,4 Millionen Euro. Klette droht ein weiteres Gerichtsverfahren. Dabei geht es um Verbrechen, die sie in ihrer RAF-Zeit begangen haben soll. Die deutschen Sicherheitsbehörden sollen künftig bei Cyberattacken zurückschlagen dürfen. Das Bundeskabinett beschloss dazu am Mittag ein Gesetz zur Stärkung der Cybersicherheit. So soll es für Behörden künftig möglich sein, gezielt in die IT-Systeme von Hackern eingreifen zu dürfen und dort Daten zu löschen oder zu verändern. Die Stadt Suhl bereitet sich auf die Junioren-Weltmeisterschaft im Sportschießen vor. In 3 Wochen ist das Sportschießzentrum auf dem Friedberg zum zweiten Mal Gastgeber für die Titelkämpfe der besten Nachwuchsschützen der Welt.

0: MDR Thüringen Sportreporter Tino Geist weiß, wie viele Sportler am Start sein werden.
1: Über 800 Athletinnen und Athleten haben für die WM gemeldet. Sie kommen aus 66 Nationen. Das ist eine echte Hausnummer. Zum Vergleich, im Biathlon-Weltcup sind es regelmäßig nur um die 30. Am Start werden auch 11 Schützen aus Thüringen sein. Einer von ihnen ist Arne Schallus, der in Suhl lebt und trainiert. Für den 19-Jährigen wird es also ein echtes Heimspiel. Erstmals wird es auch eine Eröffnungsfeier auf dem Suhler Marktplatz geben. Die WM dauert gut 2 Wochen, vom 16. bis 26. Juni.
0: Das waren die Nachrichten. 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
2: Danke, Jana. Kurz nach 6, Wetter ist immer noch vom Feinsten in Richtung Abend. Haben wir Sonne, paar lockere Wolken und raten Sie mal, sonst nichts. Es gibt also keinen Regen. In der Nacht haben wir 10 bis 4 Grad. So ein bisschen Regen wäre nicht schlecht, aber ich sehe keinen. Morgen auch nicht. Morgen haben wir wieder Sonne, lockere Quelle- oder Schleierwolken dazu, trocken, 21 bis 25 Grad und am Freitag viel Sonne. Dann aber Freitagabend, ist das ein Licht am Ende des Tunnels, Freitagabend kann es mal einen Schauer geben oder mal ein Gewitter. Ich meine ja nur für den Garten. Also ansonsten ansteigende Temperaturen am Freitag, Samstag, Sonntag wird es wieder schön. Wir können uns jetzt schon auf das Wochenende freuen. 4 Minuten nach 6. Aktuelle Verkehrsmeldungen: A71 Schweinfurt-Sangerhausen. Zwischen Erfurt-Mittelhausen und Erfurt-Stotternheim ist eine Person im Bereich der Mittelleitplanke. Bitte Vorsicht. Dann haben wir die A4 Richtung Frankfurt. Zwischen Chemnitz-Ost und Kreuz-Chemnitz sind es 5 Kilometer stockender Verkehr. 15 Minuten obendrauf. B180 zwischen Meusewitz und Zeitz. Am Abzweig Geusnitz Behinderung nach einem Unfall. Die Blitzer. In Gera am Sommerbad, in Hermsdorf, in der Gera-Straße stadteinwärts und in Jena, Stadtroda-Straße stadtauswärts. Das war's schon. 0800 218 1600, die Nummer ist kostenfrei und zugleich die Durchwahl ins MDR Thüringen Verkehrszentrum. Gute Fahrt! 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
2: Die WM, also ich meine jetzt die Fußball-WM, geht ja dann irgendwie dann in Kürze los. Also ein bisschen Zeit haben wir noch, aber jetzt kriegt man schon so ein bisschen was mit. Ne? Also immer mehr wird das thematisiert und jetzt sind auch noch die Nationalspieler in Herzogenaurach zusammengekommen und probieren aus, ob die Bälle noch rund sind. Wir hören da gleich, was es da für Neuigkeiten gibt. Bis gleich. Ciao.

0: Fußball-WM am 11. Juni ist Auftakt.
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0: Ich habe vorhin gelesen, dass der Bundestrainer Julian Nagelsmann gesagt hat, jetzt für es gibt, glaube ich, noch zwei Vorbereitungsspiele, eins gegen Finnland und eins gegen die USA. Und der Manuel Neuer soll jetzt gegen Finnland erstmal nicht spielen. Ne? Der ist irgendwie noch die Wade verhärtet, das geht noch nicht. Und deshalb soll jetzt der Kollege Baumann erstmal ins Tor. Also man muss schon genau hinhören, dass man da noch mitkommt, ne? Mit den ganzen Torhüter und so weiter. Aber wir werden uns das schon irgendwie aneignen bis zum 11. Juni. Und die deutsche Nationalmannschaft ist heute außerdem in ihr Vorbereitungsquartier eingezogen. Das ist in Herzogenaurach. Es kommt mir schwer über die Lippen, weil das war ja auch mal bei uns um die Ecke, aber jetzt ist es Herzogenaurach. Und MDR Thüringen Sportreporterin Anne van Eickels war mit dabei. Jetzt hören wir mal.
2: Das Teamcamp in Herzogenaurach ist mittlerweile so etwas wie das Familiensommerhaus der deutschen Fußballer. Hier im Grünen, hinter den grauen Mauern und Zäunen, die alles und alle von innen und außen abschotten, kommen sie gefühlt Sommer für Sommer zusammen. Zum Familientreffen.
3: Ich habe der Mannschaft schon mitgegeben, dass wir jetzt für die nächsten Wochen wie eine Familie sind.
2: Und wie in jeder Familie gibt es Regeln, an die sich alle halten müssen. Julian Nagelsmann hat den Spielern in einem ersten Teammeeting deutlich gemacht,
3: dass jeder das Vertrauen zu seinem Nebenmann, zu seiner Nebenfrau hat, im gesamten Team, in der Mannschaft, aber natürlich auch im ganzen Staff, dass wir wissen, dass jeder am selben Strang zieht, dass da nichts zwischen Spielern ist, zwischen Trainerteam, nichts irgendwie schwelzt und jeder immer offen die Dinge auch anspricht.
2: Es ist wie in den vergangenen Jahren. Jeder im Team hat seine Rolle. Das war schon so bei der Heim-EM 2024 und beim Nations League-Finalturnier im vergangenen Jahr. Und wie bei jedem gewöhnlichen Familientreffen gibt es auch hier wieder den einen, der die alten Geschichten rauskramt.
4: Das ist meine fünfte Weltmeisterschaft in drei verschiedenen Funktionen. Und meine letzte WM als Spieler, die war in den USA. Jetzt geht es wieder dorthin.
2: Heute ist Rudi Völler Sportdirektor beim DFB.
4: Das ist das Wichtigste, dass wir bei aller fußballischen Qualität, die wir ja haben, dass auch ein gewisser Teamspirit erreicht wird.
2: 1994 war Rudi Völler Tante Käthe und erinnert sich noch gut an das verkorkste Turnier in den USA. Mit einem nachdenklichen, leicht mahnenden Blick.
4: Damals waren wir eigentlich besser sogar als 1990. Aber es hat in der Mannschaft nicht gestimmt. Es gab Ungereimtheiten, vielleicht hatten wir auch zu viele Weltmeister dabei, noch von 90.
2: Der einzige Weltmeister 2014 in der aktuellen DFB-Familie ist Manuel Neuer.
3: Mit Manu sind wir besser als ohne Manu. Deswegen sind wir sehr froh, dass er dabei ist und uns hilft und nochmal für Deutschland spielt.
2: Noch spielt Neuer allerdings nicht. Die Wade zwickt weiterhin und das WM-Testspiel am Sonntag gegen Finnland kommt noch zu früh für die alte, neue Nummer 1.
3: Kein Grund zur Sorge, sondern ja, wenn man ihn fragt, dann würde er sich immer reinstellen. Das weiß man ja. So ist er.
2: Manuel Neuer selbst wirkt übrigens ziemlich entspannt. Fast unbemerkt schlendert er vorbei am Presseraum, der etwas außerhalb des Teamcamps liegt. Denn in ihrem Sommerhaus in Herzogenaurach bleibt die DFB-Familie am liebsten unter sich.
0: Ja, also 11. Juni offizieller Beginn der Fußball-WM und am 14. Juni dann die deutsche Mannschaft startet gegen Curaçao ins Turnier.

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3: Um 18.30 Uhr. Bundeskabinett beschließt Reform im Baurecht. Die Änderung sieht vor, dass der Wohnungsbau in angespannten Märkten Vorrang vor Natur- und Denkmalschutz bekommt. Umweltverbände kritisieren das Vorhaben und verweisen auf den Leerstand im ländlichen Raum. Energieversorgung gesichert. Die Papierfabrik Adolf Jass in Rudolstadt-Schwarza und die Thüringer Energie AG haben ihre Zusammenarbeit um 10 Jahre verlängert. Damit sind Wärme-, Wasser- und Stromversorgung für die Papierproduktion langfristig gesichert. Mehr Cyberbefugnisse. Das Bundeskabinett hat dazu ein entsprechendes Gesetz beschlossen. Danach sollen Sicherheitsbehörden Cyberangriffe künftig nicht nur erkennen, sondern aktiv stoppen dürfen, etwa durch das Blockieren von Datenverkehr oder das Stilllegen von IT-Systemen.
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4: Das Neueste für Ostthüringen mit Katja Werner. Bad Klosterlausnitz. Eine 22-Jährige ist offenbar Opfer einer Sexualstraftat geworden. Wie die Polizei mitteilte, war die junge Frau gestern am frühen Morgen teilweise unbekleidet aufgefunden worden. Eine Zeugin habe den Hinweis auf einen möglichen sexuellen Übergriff gegeben. Die Beamten hätten Verdächtige ermittelt, gegen die Haftbefehle erlassen wurden. Ein 29-jähriger Syrer sitze in Untersuchungshaft. Nach einem 30-jährigen Iraker werde noch gefahndet. Saalfeld. Der Kreis Sportbund Saale-Schwarza ist noch einmal gewachsen. Laut Landratsamt sind in 150 Vereinen über 18.000 Mitglieder aktiv. Das sind fast 400 mehr als im vergangenen Jahr. Vor allem bei 15- bis 18-Jährigen steigt demnach das Interesse, im Verein Sport zu treiben. Gera. Das Land Thüringen unterstützt den Wiederaufbau der Marienbrücke im Stadtwald. Wirtschaftsministerin Colette Bosion übergab nach einer Mitteilung heute Nachmittag 10.000 Euro. Das Geld ging an den Förderverein Stadtwaldbrücken. Er setzte schon mehrere Projekte um, damit der Stadtwald als Erholungsgebiet attraktiver wird. 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
5: So, danke schön dafür. Ich finde, was das Wetter also in diesem Mai angeht, da können wir uns echt nicht beschweren, oder? Das ist doch ausgezeichnet. Die Nacht 10 bis 4 Grad, ansonsten trocken. Morgen 21 bis 25 Grad, also morgen auch nicht ganz so heiß, aber dafür sonnig, paar lockere Quell- oder Schleierwolken dazu und ein schwacher bis mäßiger Nordwestwind. Und am Freitag viel Sonne und dann in Richtung Abend kann es sein, dass im Eichsfeld so die Wolken sich mal zusammentun und dass es da mal einen Schauer oder mal ein Gewitter gibt. Aber am Freitag schon wieder 26 bis 30 Grad und dann freuen wir uns aufs Wochenende. 18.32 Uhr, 2 Minuten nach 6:30. Aktuelle Verkehrsstörungsmeldungen habe ich keine. Und was ist mit den Blitzern? Da haben wir welche. Also Erfurt, Gotha Straße stadtauswärts, ein Blitzer, Gera am Sommerbad, Hermsdorf, da ist es die Gera Straße stadteinwärts, wo geblitzt wird, und in Jena in der Stadt Roda Straße stadtauswärts. Und das wär's. 0800 218 1600, das ist die kostenfreie Durchwahl zu uns ins MDR Thüringen Verkehrszentrum für Ihre Staus oder Blitzer, falls Sie was sehen sollten. Ansonsten gute Fahrt.
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5: So, und natürlich gibt es auch am heutigen Mittwoch eine gute Nachricht des Tages. Das machen wir gleich pünktlich 18.40 Uhr. Vorher Billy Ocean und Caribbean Queen. Einfach gute Sommermusik.

0: einfach gute Musik von Cliff Richards. She's so beautiful, ne? 18.40 Uhr haben wir es, Mittwoch Feierabend. Und jetzt ist Zeit für die gute Nachricht des Tages.
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0: In dieser Woche mit Angela Fuhrmann, evangelisch aus Weimar. Und sie hat einen Mann getroffen, der ihr gute Laune gemacht hat. Und das ist ja selten genug, oder?
2: Ja, das stimmt. Es war ein alter, mir völlig unbekannter Mann. Ich bin immer noch begeistert von ihm. Es war ein nasskalter Frühlingstag, alles grau, der Himmel, die Straße, meine Stimmung. Und da sehe ich ihn vor mir auf dem Gehweg mit Rollator, langsam und wackelig. Ehrlich gesagt, ich übersehe ihn fast. So ein alter Mensch ist ja nicht besonders spannend. Aber dann macht er was Überraschendes. Er bückt sich, hebt was von der Erde auf, legt es fast sorgsam unten in den Korb im Rollator. Ich denke an die schlimmsten Sachen, die manchmal am Straßenrand lauern. Und hab so meine Vermutung. Ich will's genau wissen. Unauffällig schaue ich in den Korb und sehe viele kleine, schmutzige Papierstückchen. Ich frage, sie sammeln wohl hier den ganzen Müll ein? Er nickt mir zu, mit zufriedenem Lächeln. Und dann sage ich, sie sind toll, sie sind echt toll. Als ich weitergehe, lächle ich auch. Ein alter, wackeliger Mann und solche Power. Er hat eine Aufgabe, die ihn zufrieden macht. Er tut was für diese Stadt, für diese Erde. Ich denke an Worte in der Bibel. Gottes Kraft ist in den Schwachen mächtig. Und dann rechne ich mir aus, wie viele Leute mit Rollator es gibt. Wie oft ich mich schwach fühle, obwohl ich noch gut laufen kann. Wie viel Powerpotenzial es also unter uns geben muss.
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Ram am Nachmittag, Ausgabe 27 dabei, 2:26 macht jetzt Feierabend. Ich freue mich natürlich auf morgen, wenn Sie Lust haben. Ne? Ich bin ab 15 Uhr für Sie in Ihrer Box oder in Ihrem Radio, sagen wir mal so. Und der Kollege Andreas Menzel kommt gleich schon. 19 Uhr, Fazit vom Tag, alles was heute wichtig war und da war einiges dabei. Für Sie nochmal zusammengefasst. Ich wünsche Ihnen einen wunderbaren Abend und wir freuen uns einfach. Ne? Wetter, Musik, passt alles.

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6: Der Bauindustrieverband Hessen-Thüringen hat die geplanten neuen Wohnbauregeln begrüßt. Verbandsgeschäftsführer Burkhard Siebert sagte MDR Thüringen, jeder Schritt, um den Wohnungsbau zu erleichtern, sei gut. Das Bundeskabinett hat heute einen Gesetzentwurf beschlossen, wonach der Wohnungsbau künftig Vorrang vor Natur- und Denkmalschutz erhalten soll. Mehr erfahren Sie auch gleich im Fazit vom Tag. Die Spritpreise in Deutschland sind leicht gesunken, aus Sicht des ADAC aber nicht genug. Ein Liter Super E10 kostet im bundesweiten Schnitt 1,98 Euro, Diesel 1,95, jeweils nur wenige Cent weniger als in der Vorwoche. Der ADAC kritisierte, dass die deutlich gefallenen Rohölpreise nur verzögert an die Verbraucher weitergegeben würden, während ein höherer Ölpreis meist sofort an den Tankstellen ankomme. Im Kyffhäuser Kreis sind Aluminiumplatten im Wert von mehr als 230.000 Euro gestohlen worden. Die Platten lagen zwischen Ronstedt und Klingen und waren für einen Schwertransport vorgesehen. Sie sollten dort verlegt werden, damit die schweren Fahrzeuge nicht einsinken. Weil eine der Platten etwa 5 Zentner wiegt, geht die Polizei davon aus, dass die Beute mit entsprechenden Fahrzeugen abtransportiert wurde. Ähnliche Diebstähle gab es in den vergangenen Wochen auch im Kreis Sömmerda und in Greußen. Ein defektes Stellwerk nahe Lüneburg beeinträchtigt den Bahnverkehr zwischen Hamburg und Berlin. Nach Angaben der Deutschen Bahn fahren ICE-Züge aktuell nur alle 2 Stunden. Es kommt zu Verspätungen und Ausfällen. Die Störung soll voraussichtlich erst morgen behoben sein. Auch der Regionalverkehr ist betroffen. Die Strecke Hamburg-Berlin wird derzeit generalsaniert. Erneuert werden Gleise, Weichen, Oberleitungen, Brücken und Bahnhöfe. Die frühere RAF-Terroristin Daniela Klette muss ins Gefängnis. Das Landgericht Verden verurteilte sie zu 13 Jahren Haft. Angeklagt war Klette in diesem Verfahren wegen mehrerer Raubüberfälle. MDR Thüringen-Reporter Helmut Eickhoff.
7: Daniela Klette nahm den Urteilsspruch gefasst auf. Im Zuschauerraum brach aber ein Tumult los. Zahlreiche Unterstützer Klettes aus der linken Szene waren angereist. Sie riefen Freiheit für Daniela. Mindestens eine Zuschauerin wurde abgeführt. Daniela Klette ist wegen schweren Raubes schuldig gesprochen worden. In dem Prozess vor dem Landgericht Verden ging es nicht um Klettes mögliche Mitgliedschaft in der RAF und damit verbundene Anschläge. Dazu hat die Bundesanwaltschaft erst kürzlich Anklage erhoben.
6: Das waren die Nachrichten. 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
4: Danke, Jana. Das Wetter in Thüringen heute Abend ist noch viel Sonne da. Ein paar lockere Wolken sind unterwegs. Trocken ist es. 19 bis 24 Grad immer noch. Ein bisschen Nordwestwind weht uns um die Nase. Der bleibt uns auch bis morgen erhalten. In der Nacht wird es gering bewölkt und trocken sein. 10 bis 4 Grad. Morgen scheint erneut die Sonne. Ein paar lockere Quell- und Schleierwolken sind dabei. Trocken ist es auch morgen dann bei 21 bis 25 Grad. 7:03. Hier sind die aktuellen Verkehrsmeldungen für Sie. Die A38 Richtung Göttingen ist zwischen Ahrenshausen und Friedland wegen Wartungsarbeiten im Heidkopftunnel bis Mitternacht gesperrt. Da gibt es eine Umleitung für Sie. Die Blitzer stehen in Erfurt in der Gothaer Straße, wenn Sie stadtauswärts fahren. In Gera am Sommerbad, in Hermsdorf in der Geraer Straße stadteinwärts und in Jena in der Stadtroder Straße, wenn Sie Stadt

0: auswärts unterwegs sind, melden Sie uns bitte Staus oder Blitzer kostenfrei im MDR Thüringen Verkehrszentrum 0800 218 16 00. Dankeschön.
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0: Bauen soll einfacher werden, vor allem damit endlich mehr Wohnungen gebaut werden. Warum das aber nicht alle richtig gut finden, auch das klären wir gleich für Sie im Fazit vom Tag. Ich bin Andreas Menzel. Schön, dass Sie dabei sind.
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0: Ist ja kein neues Thema. Sie wissen das. Wir haben zu wenig Wohnungen in Deutschland. Wir bauen zu wenig. Wir müssen mehr bauen. Das Bundeskabinett hat deswegen heute einen Gesetzentwurf beschlossen, der den Wohnungsbau ankurbeln soll. Danach soll der Wohnungsbau notfalls auch Vorrang bekommen vor anderen Interessen, Umweltschutz und Denkmalschutz zum Beispiel. MDR Thüringen-Reporter Wolfgang Henschel hat sich fürs Fazit vom Tag mit diesem Thema beschäftigt. Wolfgang, was für Reaktionen gibt es denn in Thüringen auf die Pläne der Regierung?
1: Also da gibt es Pro und Contra. Begrüßt werden die Pläne zum Beispiel vom Bauindustrieverband Hessen-Thüringen. Laut Verbandsgeschäftsführer Burkhard Siebert bremst gerade der Umweltschutz auch immer wieder Bauprojekte ein, etwa mit Umweltgutachten.
2: Das ist so ein Teufelskreis. Die Umweltgutachten müssen aktuell sein. Und wenn sich der Genehmigungsprozess in die Länge zieht, kann es passieren, dass man zum selben Punkt ein neues aktualisiertes Gutachten einholen muss. Und das kostet Zeit und das kostet auch Geld.
1: Und auch der Denkmalschutz ist laut Siebert immer wieder ein Bremsklotz. Und begrüßt wird das geplante Bundesgesetz auch von Thüringens Bauminister Steffen Schütz. Seinen Angaben nach können damit Planung und Genehmigung beschleunigt werden.
0: Und wer spricht sich gegen die Änderungen aus?
1: Also zum Beispiel der Umweltschutzverband BUND. Verbandschef Sebastian König verweist darauf, dass es auf dem Land noch viele leere Wohnungen gibt. Und laut König wäre es sinnvoller, die ländlichen Regionen als Wohngebiete attraktiver zu machen, etwa indem der Nahverkehr ausgebaut wird. Und das wäre besser als den Umweltschutz in Städten wie Erfurt oder Jena beiseite zu schieben. Auch das Landesamt für Denkmalpflege verweist darauf, dass nur 3% der Bestandsbauten bundesweit unter Denkmalschutz stehen und es sei unrealistisch, dass diese 3% dem Wohnungsbau entgegenstünden. Und in gewisser Weise ist auch die Bauwirtschaft mit dem geplanten Gesetz nicht ganz zufrieden.
0: Auch die Bauwirtschaft inwiefern?
1: Ja, laut Burkhard Siebert wird der Wohnungsbau ja auch noch von anderen Problemen eingebremst, etwa durch gestiegene Materialkosten und hohe Zinsen. Und hier ist laut Siebert der Staat gefordert, etwa indem er einen Teil der Zinskosten für Baudarlehen übernimmt.
0: Die geplanten neuen Wohnbauregeln, sie stoßen in Thüringen auf Lob und Kritik.
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vielleicht ist Ihnen das ja auch schon mal passiert. Sie gehen zum Standesamt, stehen vor der Tür und da ist ein Schild dran. Standesamt für 2 Wochen geschlossen. Warum? Ganz einfach, weil die Standesbeamtin im Urlaub ist.

0: In Kleinstädten wie Artern zum Beispiel gibt es nur eine Standesbeamtin und die muss sich ja auch mal erholen. Aus Nordthüringen ist jetzt die Idee gekommen, was man da machen könnte in der Zwischenzeit. MDR Thüringen-Reporterin Heidi Beutel hat sich fürs Fazit vom Tag schlau gemacht. Wie sieht denn die Idee aus?
1: Die Bürgermeisterin von Stadt an der Schmücke, Silvana Schäfer, und der Bürgermeister von Artern, Wolfgang von Eye, wollten eigentlich untereinander vereinbaren, dass sich ihre Standesbeamten gegenseitig vertreten können. Auch die Kleinstadt Roßleben-Wiehe wollte mitmachen. Dann wäre immer jemand da gewesen. Aber das ist offensichtlich rechtlich nicht möglich, erklärt Silvana Schäfer.
2: Das sind von Seiten der Standesamtsaufsicht verschiedene Punkte, die ins Feld geworfen werden. Zum einen sagt die Standesamtsaufsicht, bei einer einfachen Vereinbarung ist am Ende unklar, wie das dienstrechtlich geregelt ist. Also ich kann ja nur einem Herrn dienen und so eben auch als Standesbeamter. Und hier sagt man, das ist schwierig.
1: Standesbeamte dürfen also nur einen Chef haben.
0: Was ist denn das für eine Situation, wo man nicht mal 2 Wochen warten kann?
1: Die Standesbeamten schließen nicht nur Ehen, sondern sie stellen auch die entsprechenden Urkunden aus. Also zum Beispiel die Eheurkunde. Sie beurkunden auch Geburten und Sterbefälle. Und letztere sind besonders wichtig, denn die Angehörigen brauchen die Sterbeurkunde, um das Konto des Gestorbenen aufzulösen oder eine Rente zu beantragen oder die Mitgliedschaft sowie Verträge zu kündigen.
0: Und was machen die Kleinstädte jetzt? Hängen sie weiter Schilder mit Standesamt geschlossen auf?
1: Das auch, aber sie suchen auch weiter nach einer Lösung. Aktuell werden zum Beispiel die Einwohner von Artern zum Standesamt von Stadt an der Schmücke geschickt, als sogenannte Notfallbestellung. Doch die Bürgermeister denken auch an andere Kleinstädte.
2: Ich bin mir sicher, wir brauchen da eine Lösung. Der Standesbeamte an sich, der fällt nicht vom Himmel. Da gehört eine gut qualifizierte Ausbildung dazu.
1: In anderen Bundesländern, zum Beispiel Hessen, können sich nämlich die Standesbeamte untereinander gegenseitig vertreten, sagen sie.
0: Wenn das Standesamt geschlossen ist, die Bürgermeister in Nordthüringen wollen sich damit nicht abfinden.
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0: Sie kennen das möglicherweise aus Ihrer Nachbarschaft oder aus Ihrem beruflichen Umfeld, bei Arbeitskollegen oder Bekannten. Es ist nicht so, dass Familie immer gleich Familie ist. Es gibt Kinder und Jugendliche, die kommen aus, ich sag mal, schwierigen familiären Verhältnissen. Und für sie gibt es spezielle Anlaufpunkte, geschützte Anlaufpunkte für die Zeit außerhalb der Schule zum Beispiel. Das Kinderhaus in Weimar ist so ein Anlaufpunkt und über 70 Kinder dort haben heute Vormittag nagelneue Schulranzen bekommen. Das Deutsche Kinderhilfswerk hat spendiert. MDR Thüringen-Reporterin Conny Marona ist fürs Fazit vom Tag hingefahren. Was steckt denn hinter dieser Aktion?
1: Naja, das Weimarer Kinderhaus, das ist eins von deutschlandweit 16, die regelmäßig vom Deutschen Kinderhilfswerk unterstützt werden. Und in diesem Fall eben mit einer Schulranzenspende. Claudia Keul, die ist extra aus Berlin gekommen und hatte ihr wirklich kleines Auto bis unter das Dach mit 72 Ranzen vollgepackt. Die Spende für sie eine Herzensangelegenheit.
2: Naja, weil wir immer wieder feststellen, dass es Kinder gibt, die können, oder Eltern, die können sich das überhaupt gar nicht leisten, diesen Schulranzen. Der kostet also fast 300 Euro. Der ist natürlich richtig gut ausgestattet, die wir hier verteilen.
1: Zumal es nicht bei den Ranzen bleibt, da kommt eine Schuleinführung dazu, neue Schuhe, Turnsachen. Du weißt selbst, das kostet sehr viel Geld.
0: Umso schöner, dass es solche Spenden gibt.
1: Ja, aber auch immer ein bisschen traurig, dass das überhaupt notwendig ist. Und wir wissen ja, auch Weimar ist keine rosarote Wolke. Ja, auch da macht sich Bürgermeister Ralf Kirsten nichts vor.
3: Wir haben ganz viele notwendige Maßnahmen zu ergreifen, um Kindern einen möglichst gleichberechtigten Start ins Leben zu gewähren.
0: Heißt aber, Conny, die Kinder sind jetzt auf einem guten Weg, um die es heute gegangen ist. Die kommen jetzt alle gut gerüstet in die Schule.
1: Ja, und ich kann dir sagen, sie haben Lust drauf.
4: Ich bin schon ein Schulkind, weil ich lernen will.
5: Ich will auch lernen.
1: Also an Motivation mangelt's nicht.
0: Und jetzt auch nicht mehr an der Ausstattung. Über 70 Weimarer Schulanfänger haben heute Ranzen vom Deutschen Kinderhilfswerk geschenkt bekommen.

0: ist ja nicht mehr lange hin bis zur Fußball-Weltmeisterschaft, aber für eine WM, da müssen Sie gar nicht so weit über den großen Teich schauen. Fast zeitgleich gibt es nämlich auch eine Weltmeisterschaft hier bei uns. Die Stadt Suhl bereitet sich gerade vor auf die Junioren-Weltmeisterschaft im Sportschießen im Schießsportzentrum. MDR Thüringen Sportreporter Tino Greis. Du hast heute schon mal vorbeigeschaut fürs Fazit vom Tag. Wie laufen denn die Vorbereitungen?
1: Also Andreas, es wird noch gewerkelt, kann ich sagen. Die eine oder andere Wand, wo der Putz etwas bröckelt, die wird noch verkleidet. 55 Jahre hat die Anlage auf dem Friedberg, ja auf dem Buckel. Also eine gewisse Patina ist nicht zu verbergen, musste auch der Geschäftsführer des Sportzentrums heute mit einem kleinen Schmunzeln im Gesicht eingestehen.
0: Es wird also ordentlich Schwung reinkommen in die traditionsreiche Anlage ab dem 16. Juni. Wie viele Sportler sind denn dabei?
1: Über 800 haben für die WM gemeldet. Sie kommen aus 66 Nationen. Das ist also eine echte Hausnummer. Zum Vergleich mal, im Biathlon-Weltcup sind es nur um die 30. Die vielen jungen Leute, das wird sich in Suhl bemerkbar machen, sagt Oberbürgermeister André Knapp.
2: Natürlich, wenn knapp 70 Nationen hier sind mit über 800 Sportlern und Aktiven und Trainern, die noch mit dazukommen. Und das ist natürlich ein Bild in der Innenstadt. Das ist sehr erfrischend und erfreulich für uns.
1: Ja, frischer Wind in Suhl und die Stadt will natürlich guter Gastgeber sein und erstmals gibt es auch eine Eröffnungsveranstaltung mitten auf dem Marktplatz.
0: Ganz wichtige Frage natürlich für uns, sind denn auch Thüringer Schützen dabei?
1: Ja, insgesamt 11 Sportlerinnen und Sportler aus Thüringer Vereinen sind am Start. Einer von ihnen ist Arne Schallus, der in Suhl lebt und trainiert. Und für den 19-Jährigen wird das also ein echtes Heimspiel.
3: Familie, Freunde, Bekannte, alle fiebern mit, wollen immer wissen, wo sie die Ergebnisse sehen können, auch wenn ich im Ausland bin oder so. Jetzt einfach sagen zu können, ja, kommt einfach hoch, schaut zu, schaut selber, freue ich mich drüber. Und ich hoffe, dass ich da auch ein bisschen was zurückgeben kann am Ende.
1: Ja, wobei er zugeben musste, natürlich steigt da die Nervosität, wenn die Familie im Publikum sitzt.
0: Ist klar. Heimspiel für die Thüringer Sportschützen. In gut 3 Wochen beginnt die Junioren-WM in Suhl.
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2: MDR Thüringen, hier ist das Wetter im Freistaat für Sie. Heute Abend ist noch viel Sonne da. Ein paar lockere Wolken sind unterwegs. Trocken ist es. Die Abendtemperaturen liegen zwischen 19 Grad im Hainich und 24 Grad immer noch im Kreis Hildburghausen. Schwacher bis mäßiger Nordwestwind weht. Der bleibt uns auch bis morgen erhalten. In der Nacht wird es gering bewölkt und trocken sein. 10 bis 4 Grad. Morgen gibt es erneut viel Sonne. Dazu ein paar meistens lockere Quell- und Schleierwolken. Kein Tropfen Regen auf morgen nicht. 21 bis 25 Grad erwarten uns morgen kurz nach 7:30. Hier sind die aktuellen Verkehrsmeldungen für Sie. Die A38 Richtung Göttingen ist zwischen Ahrenshausen und Friedland wegen Wartungsarbeiten im Heidkopftunnel bis Mitternacht etwa gesperrt. Da gibt es eine Umleitung für Sie. Und die A71 Richtung Sangerhausen ist zwischen Oberhof und Gräfenroda wegen Tunnelwartungsarbeiten auch bis morgen früh um 6 gesperrt. Auch da werden Sie umgeleitet. Die Blitzer stehen in Erfurt in der Gothaer-Straße, wenn Sie stadtauswärts fahren. Das war's von uns. Melden Sie uns bitte Staus oder Blitzer kostenfrei im MDR Thüringen Verkehrszentrum 0800 218 16 00. Danke.
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2: Wir haben ja schönstes Draußensitzwetter heute Abend. Übrigens auch in Leipzig, hier nebenan. Eine Stadt im Ausnahmezustand gerade. Und wir stimmen uns mit Ihnen gemeinsam im Fazit vom Tag gleich mal ein bisschen mit ein auf den Fußball dort heute Abend. Ich bin Andreas Menzel. Schön, dass Sie weiter mitspielen.
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0: bisschen ist ja schon Leben gewesen. Heute Morgen auf dem sonst so ruhigen Flughafen in Erfurt. Vielleicht haben Sie ja die 6 Maschinen gehört oder gesehen, die gelandet sind mit spanischen Fans an Bord. Die gehen heute Abend zum Finale der Conference League in Leipzig. Rayo Vallecano gegen den englischen Club Crystal Palace. Und in Leipzig, da ist schon richtig was los. Und MDR Thüringen-Reporter Philipp Weißkirch ist fürs Fazit vom Tag mittendrin.
1: Wir sind auf dem sonnengefluteten Richard-Wagner-Platz in Leipzig und er ist fest in spanischer Hand. Überall Fans von Rayo Vallecano. Ein paar tanzen zu Musik, es gibt Bratwurst und Bier. Und mittendrin ist auch er hier.
2: Jorge!
1: Ja, er kommt aus Madrid und weiß natürlich, warum Rayo Vallecano heute Abend die Conference League gewinnen wird.
2: Because we deserve it.
1: Weil wir es verdient haben.
2: So, we're gonna win.
1: Tja, so einfach ist das manchmal. Und es wäre wirklich ein Ding, sollte sich dieser kleine Arbeiterclub aus dem Südosten von Madrid heute Abend den allerersten Titel der Clubgeschichte schnappen. So gut 10.000 Fans von Rayo Vallecano sind in der Stadt und fast doppelt so viele sollen es von Crystal Palace sein. Viele von denen wollen sich am Wilhelm-Leuschner-Platz treffen und dann sag ich mal, nix wie hinder. Ja, es ist noch nicht so voll hier und es geht auch ein bisschen leiser zu. Aber einer sticht hier wirklich sofort ins Auge. Er hier.
3: Kai.
1: Kai ist aus London und hat nicht nur sein rot-blau gestreiftes Crystal Palace Trikot an, nee, sondern auch eine bayerische Lederhose.
3: I do. I thought like a mix of cultures, Palace, Germany. It'd be amazing.
1: Also, das englische Trikot und die bayerische Lederhose. Für Kai ist es wirklich das Beste aus zwei Welten. Und er hofft auch, dass es rund ums Spiel friedlich bleibt, einfach neue Leute treffen und kennenlernen und einfach neue, schöne Erfahrungen machen.
3: Make new friends, make connections, make loads of new memories.
1: Das sind tolle Worte von Kai und hoffentlich hört sie auch jeder in der Stadt. Denn das Conference League Finale in Leipzig, das soll vor allem eines sein. Eine große, friedliche Fußballparty.
0: Und wie die ausgeht, das hören Sie natürlich
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0: Sie beobachten das natürlich auch. Die Preise steigen fürs Hotel. Airlines haben Angst ums Kerosin. An bestimmten Reisezielen müssen Sie damit rechnen, dass Ihnen eine Drohne im Hotel landet. Haben Sie noch Lust auf große Urlaubsfliegerei? Und vor allem, was sagt die Branche? MDR Thüringen-Reporterin Caroline Vogt hat fürs Fazit vom Tag einfach mal nachgefragt.
1: Mit großen Einbrüchen bei den Buchungen für Sommerurlaube rechnet Thorsten Schäfer, Sprecher des Deutschen Reiseverbandes, nicht.
2: Wir sehen nach derzeitigem Stand, genauso wie die Bundesregierung, kein Kerosinmangel und gehen davon aus, dass der Sommerurlaub 2026 gesichert ist.
1: Allerdings hätten die Deutschen sehr stark auf Frühbucherangebote gesetzt.
2: Sie haben noch frühzeitiger gebucht als in den Vorjahren.
1: Um möglichen Preissteigerungen infolge des Iran-Kriegs entgegenzuwirken, senkt die Bundesregierung die Luftverkehrssteuer zum 1. Juli. Allerdings mit kaum spürbaren Auswirkungen auf Ticketpreise. Wie sich das weiterentwickelt, hängt stark davon ab, wie der Krieg zwischen Iran und USA weitergeht. Der Flughafenverband ADV weist auf Anfrage darauf hin, dass die Kennzahlen an nahezu allen deutschen Flughäfen rückläufig sind. Im Osten sind die Einbrüche an den Airports Dresden und Leipzig-Halle besonders stark. Als Gründe nennt eine Sprecherin neben dem Iran-Krieg auch Streiks bei der Lufthansa und das Ende der Lufthansa-Tochter Cityline. Der Sommerreiseverkehr sei jedoch stabil. Der Wunsch nach Urlaub ist offensichtlich da. Einer repräsentativen Umfrage einer großen deutschen Bank zufolge planen mehr als 60% der Befragten eine längere Urlaubsreise von mehr als 7 Tagen. Von den restlichen, die keinen Urlaub machen, sagt 1/3, es fehlt an Geld für Urlaub. Etwas günstiger geht es möglicherweise vor der eigenen Haustür. Noch verzeichne man keine steigende Nachfrage nach Sommerurlaub in Thüringen, sagt Dirk Ellinger, Hauptgeschäftsführer der für Hotels und Gaststätten zuständigen DEHOGA.
3: Aber es ist schon die Erfahrung, dass einige Kollegen bestätigen, dass die Gäste sagen, Mensch, Deutschland ist auch schön und jetzt nehmen wir mal das zum Anlass, um in Deutschland zu buchen.
1: Konkrete Zahlen legen erst im Laufe der Saison vor. Man habe aber noch Kapazitäten frei für Aktiv- und Familienurlaube.
0: Mit großen Einbrüchen bei den Sommerurlauben rechnet der Deutsche Reiseverband also noch nicht. Allerdings buchen wir offenbar früher und ein bisschen anders als sonst.
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0: weil wir es ja gerade so ein bisschen von Krisen hatten hier im Fazit vom Tag, fragen Sie sich ja auch manchmal, wäre es vor dem Hintergrund möglicher Krisen, Cyberangriffe oder Katastrophen nicht vielleicht sinnvoll, das gute alte UKW-Radio doch noch ein bisschen länger laufen zu lassen? UKW soll ja schrittweise verschwinden und durch DAB ersetzt werden. MDR Thüringen-Reporterin Sophia Sviropolo hat fürs Fazit vom Tag nach Antworten gesucht.
1: Wann, ist noch nicht klar, aber fest steht, Digitalradio ist die Zukunft. Vor allem, weil es so effizient ist, erklärt Volker Zoter, Chefredakteur von Heise Medien.
2: Man kann also viel mehr Sender auf einem Frequenzbündel, sage ich mal, unterbringen.
1: Das macht DAB auch billiger im Betrieb als UKW, sagt MDR-Sprecher Kai Lehmann. Statt einer UKW-Frequenz pro Programm braucht der Mitteldeutsche Rundfunk nur noch jeweils eine DAB-Frequenz für Sachsen, Sachsen-Anhalt und Thüringen, auf der dann alle Programme fürs Bundesland untergebracht sind. Und auch die Stromkosten spielen eine Rolle, rechnet der MDR-Sprecher vor.
3: Jeder unserer leistungsstarken UKW-Sender sendet in der Regel mit 100 Kilowatt Sendeleistung. Die stärksten DAB-Plus-Sender dagegen senden mit 10 Kilowatt.
1: Aber was ist mit dem Katastrophenfall? Über UKW kann man bei schlechtem Empfang zumindest noch Informationsfetzen empfangen, während bei DAB die Übertragung bei zu schwachem Signal ganz abreißt. Grund genug, UKW-Masten und Sender stehen zu lassen, wenn DAB längst Standard ist? Fachjournalist Volker Zoter wägt ab und sagt nein.
2: Wenn irgendwo so ein Ding noch steht, sage ich mal, dann kann man das, wie man so aus Katastrophenfilmen kennt, sicherlich vielleicht nochmal versuchen zu aktivieren. Grundsätzlich ist es aber, glaube ich, der schlauere Weg, die modernere Infrastruktur möglichst flächendeckend und da auch abgesichert sozusagen auszubauen und dann zu betreiben.
1: Es werde immer Bereiche geben, die vom Radiosignal nicht optimal abgedeckt sind. Aber genau dafür gäbe es ja noch andere Empfangswege für Radioprogramme und spezielle Warn-Apps für den Katastrophenfall.
0: Das digitale Radio kommt definitiv mit mehr Möglichkeiten und weniger Kosten, auch wenn es mal ernst werden sollte.

0: des Kreuzweh. Dann haben sie mitgemacht heute, ne? Beim Tag des Purzelbaums. Der ist ganz offiziell und in Thüringen hat man das zum Anlass genommen für ein ganz besonderes Vorhaben, einen Purzelbaum-Weltrekord im kleinen Ichtershausen, dem Ilmkreis. Da wollten heute so viele Menschen wie noch nie zuvor gleichzeitig einen Purzelbaum schlagen. Ganz knapp sind sie gescheitert. MDR Thüringen-Reporter Bobo Mertens war fürs Fazit vom Tag vor Ort. Überwiegt denn bei den Organisatoren jetzt die Enttäuschung oder doch die Freude über diese besondere Aktion?
1: Ja, Andreas, es war heute eine denkbar knappe Sache, da heute im Marcel-Kittel-Sportzentrum in Ichtershausen 865 Menschen, das war die goldene Marke für den Weltrekord. Da gab es kurz danach beim Organisator David Ruppert gemischte Gefühle.
2: Trauertränen ist natürlich da, gerade wenn wir sagen, wir haben jetzt mal mit knapp über 800, ist so ganz knapp dran vorbeigeschrubbt. Aber als ich jetzt hier oben auf der Bühne gestanden habe und habe diese Massen an Menschen gesehen, diese 800 Menschen auf einem Haufen, das war total cool. Also wirklich, ich bin mega überrascht, wie mich das abgeholt hat.
1: Ja, beim Aufwärmen haben wirklich alle mitgemacht, von den Kleinsten bis zu den Großeltern. Da war spürbar, dass es hier vor allem um Spaß an der Aktion ging.
0: Hat es denn noch irgendwie erklären lassen, warum nicht genug Leute dabei waren?
1: Ja, die Veranstalter, das waren die SAB Academy Ilmkreis e.V., die hatten im Vorfeld die Werbetrommel gedreht und Schulklassen angesprochen, Sportvereine eingeladen und auch in den sozialen Medien mobil gemacht. Trotzdem fehlten dann am Ende die Teilnehmer.
0: Ja, greift man denn im nächsten Jahr trotzdem nochmal nach dem Weltrekord?
1: Darüber wollen jetzt die Veranstalter erstmal gemeinsam beraten.
2: Wir werden, denke ich mal, in den nächsten Tagen mal im Team eine Auswertung machen. Und dann kommt es darauf an, was mein Team sagt. Die sagen, wir haben jetzt Blut geleckt, wir sind so knapp dran gewesen. Und nächstes Jahr knacken wir hier weit über die Tausender-Marke.
1: Ja, also nach dem, was da heute los wäre, kann ich mir gut vorstellen, dass der Traum vom Purzelbaum-Weltrekord noch nicht ausgeträumt ist.
0: Ganz knapp vorbei also am Purzelbaum-Weltrekord in Ichtershausen. Aber vielleicht heißt es ja schon im nächsten Jahr neuer Versuch, neues Glück und dann mit der entscheidenden Rolle vorwärts.
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Rekordversuch im Purzelbaum schlagen. Wir haben es gerade gehört, hat nicht geklappt in Ichtershausen. Aber mal ganz ehrlich, jetzt für Sie den größten Purzelbaum, und das haben Sie im Hintergrund heute natürlich nicht mitbekommen können, den größten Purzelbaum, den hat heute unser Reporter Bobo geschlagen, den Sie gerade gehört haben, denn er hatte leider einen Dienstwagen erwischt, den sein Vorgänger leer gefahren, aber nicht wieder vollgetankt hatte. Und so musste unser Kollege Jürgen aus der Redaktion ihm erstmal einen Kanister an die Autobahn bringen. Aber auch das ist eben MDR Thüringen. Wir halten zusammen für Sie, damit für Sie immer am Ende hinten das Beste rauskommt. Hier geht's weiter mit den Nachrichten. Danach unser gemeinsamer ARD-Abend. Ich wünsche Ihnen einen schönen Abend mit uns. Ich bin Andreas Menzel und der bleibe ich auch.

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1: Um 20 Uhr mit Jana Münchhof. Guten Abend. Die Spritpreise in Deutschland sind leicht gesunken, aus Sicht des ADAC aber nicht genug. Ein Liter Super E10 kostet im bundesweiten Schnitt 1,98 Euro, Diesel 1,95. Das sind jeweils nur wenige Cent weniger als in der Vorwoche. Der ADAC kritisierte, dass die deutlich gefallenen Rohölpreise nur verzögert an die Verbraucher weitergegeben würden, während ein höherer Ölpreis meist sofort an den Tankstellen ankomme. Der Bauindustrieverband Hessen-Thüringen begrüßt die geplanten neuen Regeln für den Wohnungsbau. Verbandsgeschäftsführer Burkhard Siebert sagte MDR Thüringen, jeder Schritt zur Vereinfachung sei sinnvoll. Das Bundeskabinett hat einen Gesetzentwurf beschlossen, nach dem Wohnungsbau künftig Vorrang vor Natur- und Denkmalschutz haben soll. Kritik kommt vom Naturschutzbund, der auf den Wohnungsleerstand im ländlichen Raum verweist. Das Landesamt für Denkmalschutz gibt an, dass nur rund 3% der Bestandsbauten bundesweit unter Denkmalschutz stünden. Das Thüringer Finanzministerium baut den Service rund um die elektronische Steuererklärung aus. Wie es in einer entsprechenden Mitteilung heißt, wird zum 1. Juni im Landesamt für Finanzen ein sogenanntes Elster-Team Thüringen eingerichtet. Die Thüringerinnen und Thüringer erhalten dann telefonisch Hilfe, zum Beispiel bei der Registrierung, beim Abruf von Bescheinigungen oder beim Zugang zum Benutzerkonto. Die verurteilte Linksextremistin Lina E. kommt vorzeitig auf freiem Fuß. Das entschied am Vormittag der Bundesgerichtshof und bestätigte damit einen Beschluss des Oberlandesgerichts Dresden. Lina E. habe nach einem Gutachten eines Sachverständigen eine günstige Prognose, sich in Freiheit zu bewähren, teilte der BGH mit. Lina E. war 2023 zu 5 Jahren und 3 Monaten Haft verurteilt worden. Die Richter sahen es als erwiesen an, dass die Studentin an mehreren teils lebensgefährlichen Angriffen auf Anhänger der rechten Szene in Sachsen und Thüringen beteiligt war. Uganda hat wegen der Ebola-Epidemie die Grenze zur Demokratischen Republik Kongo geschlossen. Die Regelung trete sofort in Kraft, teilte die stellvertretende Präsidentin von Uganda mit. Im Osten der Demokratischen Republik Kongo wurden bisher etwa 1000 Ebola-Verdachtsfälle registriert. Mindestens 220 Menschen sind an der hoch ansteckenden Virusinfektion gestorben. Die Weltgesundheitsorganisation geht davon aus, dass die tatsächliche Zahl deutlich höher liegt, weil der Ausbruch wochenlang unbemerkt blieb und nicht alle Fälle gemeldet wurden. Das Wetter in Thüringen. In der Nacht gering bewölkt und trocken, 10 bis 4 Grad. Morgen viel Sonne, später dann Schleierwolken, 21 bis 25 Grad. Auch am Freitag viel Sonne, am Abend im Eichsfeld erste Schauer oder Gewitter, 26 bis 30 Grad. Das waren die Nachrichten. Es ist 20.03 Uhr.
2: Dankeschön für die Nachrichten. Hier ist der Verkehrsservice für den ARD-Abend. Die A9 München Richtung Berlin ist zwischen Wiedemar und Halle wegen eines brennenden LKW gesperrt. A38 Göttingen Richtung Leipzig zwischen Leipzig Südwest und Leipzig Neue Hart. 1 Kilometer Stau nach einem Unfall. Das dauert 15 Minuten länger, hier durchzufahren. Die A71 Schweinfurt Richtung Sangerhausen ist zwischen Oberhof und Gräfenroda wegen Tunnelwartungsarbeiten bis morgen 6 Uhr gesperrt. Und damit fahren Sie gut in den Abend, fahren Sie sicher und kommen Sie gut ans Ziel.
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2: Ist das nicht schön, dass es heute schon ein wenig frischer war? Sehr menschenfreundlich vom Wetter, möchte ich mal bemerken. Ich bin Hanne Bauer, gut durchgelüftet, und ich grüße Sie aus Magdeburg.

0: eine erfrischende Kreuzfahrt ist das hier mit OMD, die uns auf Segeltörn auf die sieben Weltmeere mitgenommen haben. Sailing on the Seven Seas. Und ja, wenn ich sage, ich bin durchgelüftet, dann stimmt das ja auch wirklich. Ich beziehe mich nicht aufs offene Fenster daheim, sondern auf meinen neuen Standlüfter, den ich mir geleistet habe. Der alte, der war mir viel zu laut. Also der hat so richtig Geräusche gemacht und das war natürlich nicht schön auf Dauer. Und ja, pünktlich zur Hitzewelle habe ich mir dann einen neuen bestellt. Und der kam jetzt auch tatsächlich. Und super Teil, kann ich nur sagen, flüsterleise dank bürstenlosem Motor und das Ventilatorenblatt, das ist auch irgendwie ganz anders geformt als die drei beim Vorgänger. Also rundherum ein sehr schönes Upgrade für mich zu Hause. Ich kann es nur empfehlen, stromsparend soll es auch noch sein. Also ich bin jetzt tatsächlich gut durchgelüftet. Wie sieht's bei Ihnen aus? Gab es den Hitzeschau schon daheim oder im Büro? Und was sind so Ihre Tricks gewesen bei der Hitze, die ja nun langsam auch erstmal vorbei sein soll? Können Sie mir gerne erzählen unter ard-abend@mdr.de oder Telefonnummer anrufen 0800 80 80 110.
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0: Wie ein Feuerwerk, hat sie mir nämlich geschrieben. Und die E-Mail geht so los. Lieber Hanno, endlich habe ich mein Badewetter. Aber nun habe ich mir eine fiese Erkältung eingefangen und muss mich also im Garten im Schatten kurieren. Aber am Wochenende, da will ich endlich wieder in die Fluten. Anbei ein Foto vom schönen Bad Geraberg. Ganz liebe Grüße aus der Heimat von Elke. Und Elke, ja, ich drück die Daumen, toi toi toi, dass das so schnell geht bis zum Wochenende. Na, es ist ja ein sportliches Ziel. Und dann natürlich viel Spaß, falls es klappen sollte, mit dem Baden am Wochenende. Aber da soll es auch schon wieder ein bisschen kühler werden. Aber so einen richtigen schönen Schwimmfan hält das ja nicht davon ab, in die Fluten zu gehen.
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0: Schöne Grüße zurück nach Elgersburg und Dankeschön für die E-Mail an ARD-Abend@mdr.de. Falsche Sendung. Macht der Gewohnheit.

Ten Sharp im ARD-Abend. Diese Woche war schön und kurz, weil wir den Montag ja ausgelassen haben. Das kann man jetzt schon mal am Mittwoch sagen, dass diese Woche schön und kurz ist. Und der Montag ist ja ohnehin nicht der Lieblingstag der meisten. Dafür schmuggeln wir dann Montagsmusik immer mal zwischendurch rein. Das reicht auch so wie jetzt mit den Bengals Manic Monday.

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3: 20.31 Uhr, Zeit für den Verkehrsservice im ARD-Abend. Die A9 München Richtung Berlin ist zwischen Wiedemar und Halle immer noch wegen Löscharbeiten gesperrt. Die A38 Leipzig Richtung Göttingen ist zwischen Ahrenshausen und Friedland wegen Wartungsarbeiten im Heidkopftunnel bis Mitternacht gesperrt. Und Blick auf die Autobahn 71 Schweinfurt Richtung Sangerhausen. Hier ist zwischen Oberhof und Grevenroda wegen Tunnelwartungsarbeiten mal wieder bis morgen 6 Uhr gesperrt. Und damit weiter gute Fahrt durch den Abend.
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3: Das war jetzt schon so ein bisschen langweilig, die letzten Tage mit dieser Knüppelsonne am Himmel. Oder wie die Sprenglers singen, Always the Sun. Hier ist Hanno Bauer in Magdeburg.

0: Rita Alize macht hier frischen Wind. Und das ist auch überhaupt kein Wunder, ja. Und auch nicht, dass es zu diesen Temperaturen bei uns im Radio gespielt wird. Denn Alize, so wird der Passatwind in den französischen Überseegebieten bezeichnet. Und wenn man es genau nimmt, steht dann noch bei Wikipedia, ist ein beständiger Wind, der den Tropen und Subtropen bis zu etwa 30 Grad geografischer Breite rund um den Erdball auftritt. Ja, dann haben wir doch jetzt eine frische Brise gehabt. Eine frische Brise Alize.
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Bischofsheim hat Brigitte das Radio mit dem ARD-Abend an und alles, was die Luft durchwirbelt, ist auch an. Sie schreibt nämlich, hallo du Durchgelüfteter. Das bin ich inzwischen auch. Ich habe den ganzen Nachmittag den Deckenventilator an. Obwohl die Hitze noch nicht so doll in der Wohnung ist, hält man es kaum ohne aus. Hab heute auch endlich mal die zwei Tower-Ventilatoren aus dem Keller geholt. Der im Schlafzimmer ist auch sehr leise und mit Timer. Das ist abends im Bett dann ideal. Hier soll es noch so ein paar Tage heiß sein, aber heute ging zumindest ein bisschen Wind. Ich war heute schon früh auf, habe um 6 Uhr schon Spargel auf dem Balkon geschält und danach eine halbe Stunde draußen verbracht und bin gelaufen. Vorbildlich, Brigitte. Sauber gerüstet. Gleich bei der ersten Hitzewelle. Mit zwei Standtauern, ja, einem Timer und dann auch noch Deckenventilator und dann noch die kühlen Morgenstunden genutzt. So muss es sein, das ist perfekt und gesund. Und dann pfeift jetzt auch hier bei uns noch der Wind aus Bischofsheim bis hier rüber ins Studio. Klingt so. Wind of Change. Die Scorpions. Schönen Gruß nach Bischofsheim, Brigitte.

das Electric Light Orchestra Calling America. Und bei uns werden jetzt gleich die Nachrichten aufgerufen. In 8 Minuten nämlich ist es 21 Uhr. Die Zeit bis dahin gehören den Rainbirds mit Blueprint und America noch ganz gemütlich. A Horse with No Name.

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1: Um 21 Uhr mit Jana Münchhof. Guten Abend. Die Spritpreise in Deutschland sind leicht gesunken, aus Sicht des ADAC aber nicht genug. Ein Liter Super E10 kostet im bundesweiten Schnitt 1,98 Euro, Diesel liegt bei 1,95. Das sind jeweils nur wenige Cent weniger als in der Vorwoche, so der ADAC. Der Automobilclub kritisiert, dass die deutlich gefallenen Rohölpreise nur verzögert an die Verbraucher weitergegeben werden, während ein höherer Ölpreis meist sofort an den Tankstellen ankomme. Der Bauindustrieverband Hessen-Thüringen begrüßt die geplanten neuen Regeln für den Wohnungsbau. Verbandsgeschäftsführer Burkhard Siebert sagte MDR Thüringen, jeder Schritt zur Vereinfachung sei sinnvoll. Das Bundeskabinett hat einen Gesetzentwurf beschlossen, nachdem der Wohnungsbau künftig Vorrang vor Natur- und Denkmalschutz haben soll. Kritik kommt vom Naturschutzbund, der auf den Wohnungsleerstand im ländlichen Raum verweist. Das Landesamt für Denkmalschutz gibt an, dass nur rund 3% der Bestandsbauten bundesweit unter Denkmalschutz stünden. In Thüringen ist im vorigen Jahr weniger Bier getrunken worden. Nach Zahlen des Landesamts für Statistik sank die verkaufte Menge von 2,1 Millionen Hektolitern 2024 auf 2,0 Millionen Hektoliter im vorigen Jahr. Vor allem meist mittelständische Betriebe und Traditionsbrauereien leiden unter den rückläufigen Bierkonsum und hohen Produktionskosten. So hatten unter anderem die Ehringsdorfer Brauerei, die Rosenbrauerei oder die Vereinsbrauerei Greiz Insolvenz angemeldet. Alle drei wurden jedoch gerettet. Ein Weltrekordversuch im Purzelbaumschlagen in Ichtershausen im Ilmkreis ist knapp gescheitert. Nach Angaben des Veranstalters nahmen rund 800 Menschen im Marcel-Kittes-Sportzentrum an der Aktion teil. Sie führten dort gleichzeitig einen Purzelbaum aus. Für einen neuen Weltrekord hätten jedoch mindestens 900 Teilnehmer teilnehmen müssen. Trotzdem werteten die Organisatoren die Veranstaltung als Erfolg. Der Vereinsvertreter betonten die große Unterstützung aus der Region. Bereits am Nachmittag hatten sich Familien, Schulklassen und Vereine auf dem Gelände versammelt. Der ukrainische Präsident Zelensky hat die USA um weitere Luftabwehrsysteme gebeten. In einem Brief an Präsident Trump und den Kongress verwies er auf die russischen Angriffe mit ballistischen Raketen. Diese seien der letzte große Vorteil Moskaus auf dem Schlachtfeld. Die Ukraine sei bereit, zusätzliche Patriot-Systeme und Raketen zu kaufen. Bei einem russischen Angriff am Sonntag waren nur 11 von 30 Raketen abgefangen worden. Das Wetter in Thüringen. In der Nacht gering bewölkt und trocken, 10 bis 4 Grad. Morgen viel Sonne, 21 bis 25 Grad. Auch am Freitag gibt es viel Sonne. Später kommen mehr Wolken auf. Am Abend im Eichsfeld erste Schauer. Das waren die Nachrichten. Es ist 21.03 Uhr.
2: Dankeschön für die 3 Minuten Nachrichten. Hier jetzt noch der Verkehrsservice für den ARD-Abend. Die A44 Aachen Richtung Köln ist zwischen Kreuz Köln-West und Köln-Klettenberg wegen Bergungsarbeiten gesperrt. Die A4 Dresden Richtung Frankfurt ist zwischen Kreuz Chemnitz und Limbach-Oberfrohna wegen Bauarbeiten gesperrt. Bis morgen früh soll es dauern. Die A9 München Richtung Berlin ist zwischen Wiedemar und Halle nach einem LKW-Unfall gesperrt. A13 Dresden Richtung Berlin zwischen Starkow und Baruth-Mark, Stau nach einem LKW-Unfall. Die A38 Leipzig Richtung Göttingen ist zwischen Ahrenshausen und Friedland wegen Wartungsarbeiten im Heidkopftunnel bis Mitternacht gesperrt. Die A39 Salzgitter Richtung Braunschweig ist zwischen Wartenstedt und Lebenstedt Nord wegen Bauarbeiten gesperrt. Bis morgen früh wird es dauern. Umleitung bitte benutzen die U81. Und die A71 Schweinfurt Richtung Sangerhausen ist zwischen Oberhof und Grevenroda wegen Tunnelwartungsarbeiten bis morgen 6 Uhr gesperrt. Und damit gute Fahrt durch den Abend.
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2: Ich bin Hanne Bauer und bin in Magdeburg, wenn ich in Ihren Ohren bin, wie das wohl geht.

0: bei diesem Wetter dann auch noch Jeans an. Hoffentlich sind es wenigstens die kurzen. Hier ist der ARD-Abend und wir hatten vorhin gehört von Elke aus Elgersburg, dass sie so gerne schwimmen gehen würde, aber sie sich eine fiese Erkältung eingefangen hat und sie sich im Garten im Schatten kuriert erstmal und bis zum Wochenende fit sein möchte. Und wie wäre unsere Radiofamilie, wenn wir nicht unseren Radioarzt hätten, der natürlich auch gleich ein schönes, kleines, passendes Genesungsgedichtchen rausgesucht hat von Eukenroth, nämlich der Schnupfen. Und es geht so, ein Schnupfen hockt auf der Terrasse, auf dass er eine Nase fasse und pflegt des Abends auf der Gasse zu lauern auf die Menschenmasse. Er schleicht heran auf leisen Socken, um sich auf eine Nase zu hocken. Und hat er erst ein Opfer munter, kriegt man ihn so leicht nicht mehr runter.
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0: Dankeschön, Jürgen in Goch, der natürlich auch wieder am Radio ist und rezeptfrei gute Tipps und lustige Sprüche liefert. Sehr schön. Was wären wir ohne unseren Radioarzt? Hier ist der ARD-Abend. Und der klingt jetzt nach einer Melodie. Zum ersten Mal heute Abend klingt er nach einer Melodie. Das muss doch mal sein. Alpha Will sind hier.

Colby Calet, Falling for You, haben Sie es gemerkt? Erst wollte sie gar nicht anfangen zu singen, beziehungsweise das Lied wollte gar nicht anfangen und dann war es umso schöner. So muss es sein. 21.20 Uhr ist es.

Ja, wunderbar. Gestern hat er nämlich geschrieben, dass es nichts wurde mit einem Sprung ins Wasser. Obwohl im Ort ein ganz gutes Freibad ist, also in Bolzenburg, sondern er musste sich um die Gartenwasserleitung kümmern. Die war nämlich defekt und die Blümchen brauchten das Wasser mehr als er. Und er hat's hinbekommen, hat die Blumen versorgt und schreibt jetzt, ich höre mit dem Handy, Bluetooth auf den Ohren und nebenbei kann ich die Blümchen bessern. Morgen geht es 10 Tage nach Südtirol und da gibt's auch den MDR unterwegs im Internetstream. Liebe Grüße von Hermann. Und ich grüße ganz lieb zurück nach Bolzenburg. Na, dann müssen die Pflanzen jetzt aber reichlich gewässert werden, oder?

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7: Und Stichpunkt, man ist ja Nachbar. Ja, Hermann hat mir auch gleich nochmal geschrieben, wir haben einen lieben Nachbarn, der kümmert sich um den Garten und den Briefkasten. Also der Briefkasten wird gewässert, der Garten wird geleert. 21.30 Uhr ist es, Zeit für den Verkehrsservice im ARD-Abend. Die A4 Aachen Richtung Köln ist zwischen Kreuz Köln-West und Köln.

0: Kettenberg wegen Bergungsarbeiten gesperrt. Die A4 Dresden Richtung Frankfurt ist zwischen Kreuz Chemnitz und Limbach-Oberfrohna wegen Bauarbeiten bis morgen 4.30 Uhr gesperrt. Die A9 München Richtung Berlin ist zwischen Wiedemar und Halle nach einem LKW-Unfall gesperrt. Die Autobahn 38 Leipzig Richtung Göttingen ist zwischen Ahrenshausen und Friedland wegen Wartungsarbeiten im Heidkopftunnel bis Mitternacht gesperrt. Die Autobahn 39 Salzgitter Richtung Braunschweig ist zwischen Wartenstedt und Lebenstedt Nord wegen Bauarbeiten bis morgen früh 5 Uhr gesperrt. Umleitung bitte benutzen, die U81. Und die Autobahn 81 Schweinfurt Richtung Sangerhausen ist zwischen Oberhof und Gräfenroda wegen Tunnelwartungsarbeiten bis morgen ebenfalls 6 Uhr gesperrt. Damit weiter gute Fahrt durch den Abend.
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0: Hanno Bauer ist hier in Magdeburg. Hallo.

0: and the Mechanics, Another Cup of Coffee. Also, auf die Tasse Kaffee konnte ich heute sehr gut verzichten. Bei der Hitze brauche ich nicht auch noch Heißgetränke. Wasser reicht für mich. Einzige Voraussetzung, das Wasser muss eiskalt sein. Also das liebe ich dann. Und dann das ganze Glas auf Augenhöhe ansetzen und platschen mit dem Glas über den Kopf. Das erfrischt, sage ich Ihnen. Claudia macht's ähnlich, kühlt da die Füße im Wasser und hat geschrieben an ard-abend@mdr.de. Bei uns waren es heute noch über 30 Grad. In Stuttgart jetzt sind noch 27 und ich bin erst vorhin raus aus meinem Bau. Ich wohne im unteren Stock, da ist es nicht so heiß und muss derzeit auch nicht zur Arbeit, begegne so auch keinem Hitzkopf. Also Füße hoch und ab und an mal in die Schüssel mit eiskaltem Wasser stecken, das ist sehr erfrischend. Ein Wassereis gönne ich mir und kalten ungesüßten Tee mit frischen Minzblättern. Danke für die erfrischende Moderation. Na, das ist ja schön. Ja, Claudia, ich grüße zurück. Und egal jetzt, ob über den Kopf oder an den Füßen, Wasser tut wirklich sehr gut. Manchmal auch mit frischen Minzblättern drin.
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0: Ganz liebe Grüße zurück nach Stuttgart.

großer Musik für den Zeitpunkt, wo die Sonne gerade vom Himmel fällt. Und ja, genau, dann auf der anderen Seite der Scheibe dann rumwandert und dann morgen wieder zum Vorschein kommt. Hier ist die ARD, nee, der ARD-Abend im Radio mit Musik von Mr. Mister. Broken Wings. Ja, wir hatten gerade den Sonnenuntergang. Und schön sieht's draußen aus. Immer schöner Sonnenuntergang, wenn keine Wolke am Himmel ist.

es noch ein bisschen auf die Farm bei uns. Bis zu den 22 Uhr Nachrichten. Ja, denn wir haben jetzt Aufliegen. The Farm. All together now. Und nach den Nachrichten ist auf der Farm dann auch Hanno Bauer wieder für Sie auf dem Feld. Na klar.

0: Nachrichten. Um 22 Uhr mit Jana Münchhof. Guten Abend. Der Bauindustrieverband Hessen-Thüringen begrüßt die geplanten neuen Regeln für den Wohnungsbau. Verbandsgeschäftsführer Burkhard Siebert sagte MDR Thüringen, jeder Schritt zur Vereinfachung sei sinnvoll. Das Bundeskabinett hat einen Gesetzentwurf beschlossen, nach dem Wohnungsbau künftig Vorrang vor Natur- und Denkmalschutz haben soll. Kritik kommt vom Naturschutzbund, der auf den Wohnungsleerstand im ländlichen Raum verweist. Das Landesamt für Denkmalschutz gibt an, dass nur rund 3% der Bestandsbauten bundesweit unter Denkmalschutz stünden. Im Kiffhäuser Kreis sind Aluminiumplatten im Wert von mehr als 230.000 Euro gestohlen worden. Die Platten lagen zwischen Ronstedt und Klingen und waren für einen Schwertransport vorgesehen. Sie sollten dort verlegt werden, damit die schweren Fahrzeuge nicht sinken. Weil eine der Platten etwa 5 Zentner wiegt, geht die Polizei davon aus, dass die Beute mit entsprechenden Fahrzeugen abtransportiert wurde. Ähnliche Diebstähle gab es in den vergangenen Wochen auch im Kreis Sömmerda und in Kreußen. Die mutmaßliche frühere RAF-Terroristin Daniela Klette ist vom Landgericht Verden wegen Raubes zu 13 Jahren Haft verurteilt worden. Das Gericht sah es als erwiesen an, dass sie zwischen 1999 und 2016 mit Komplizen Geldtransporter und Supermärkte in Niedersachsen und Nordrhein-Westfalen überfallen hat, um ihr Leben im Untergrund zu finanzieren, so das Gericht. Die Gesamtbeute lag laut Anklage bei 2,4 Millionen Euro. Klette droht ein weiteres Gerichtsverfahren. Dabei geht es um Verbrechen, die sie in ihrer RAF-Zeit begangen haben soll. Die Spritpreise in Deutschland sind leicht gesunken, aus Sicht des ADAC aber nicht genug. Der Automobilclub kritisierte, dass die deutlich gefallenen Rohölpreise nur verzögert an die Verbraucher weitergegeben würden, während ein höherer Ölpreis meist sofort an den Tankstellen ankomme. Ein Liter Super E10 kostet im bundesweiten Schnitt 1,98 Euro, Diesel 1,95. Das sind jeweils nur wenige Cent weniger als in der Vorwoche. Uganda hat wegen der Ebola-Epidemie die Grenze zur Demokratischen Republik Kongo geschlossen. Die Regelung trete sofort in Kraft, teilte die stellvertretende Präsidentin von Uganda mit. Im Osten der Demokratischen Republik Kongo wurden bisher etwa 1000 Ebola-Verdachtsfälle registriert. Mindestens 220 Menschen sind an der hoch ansteckenden Virusinfektion gestorben. Die Weltgesundheitsorganisation geht davon aus, dass die tatsächliche Zahl deutlich höher liegt, weil der Ausbruch wochenlang unbemerkt blieb. Das Wetter in Thüringen: in der Nacht gering bewölkt und trocken, 10 bis 4 Grad. Morgen viel Sonne, 21 bis 25 Grad. Und auch am Freitag scheint die Sonne viel, später kommen mehr Wolken auf, 26 bis 30 Grad.
1: Dankeschön fürs 3-Minuten Nachrichtenupdate. Von mir jetzt der Blick wieder auf die Straßen im Lande. Hier ist der Verkehrsservice im ARD-Abend. Die A44 Aachen Richtung Köln ist zwischen Kreuz Köln-West und Köln-Klettenberg wegen Bergungsarbeiten gesperrt. Die Autobahn 4 Dresden Richtung Frankfurt ist zwischen Kreuz Chemnitz und Limbach-Oberfrohna wegen Bergungsarbeiten bis morgen 4.30 Uhr gesperrt. In der Gegenrichtung kommt es mehrfach zu kurzzeitigen Sperrungen durch die Polizei. Soll so maximal 15 Minuten dauern immer. Die A9 München Richtung Berlin ist zwischen Wiedemar und Halle nach einem LKW-Unfall gesperrt. Die A17 ist zwischen Dresden-Prohlis und Dresden-Südvorstadt wegen Bauarbeiten in beiden Richtungen bis Mitternacht gesperrt. Die A38 Leipzig Richtung Göttingen ist zwischen Ahrenshausen und Friedland wegen Wartungsarbeiten im Heidkopftunnel bis Mitternacht gesperrt. Die A39 Salzgitter Richtung Braunschweig ist zwischen Wartenstedt und Lebenstedt Nord wegen Bauarbeiten gesperrt bis in den Morgen. Umleitung bitte benutzen die U81. Und die A71 Schweinfurt Richtung Sangerhausen ist zwischen Oberhof und Gräfenroda wegen Tunnelwartungsarbeiten bis morgen 6 Uhr gesperrt. Damit weiter gute Fahrt durch den Abend in die Nacht hinein.
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1: Mit Hanno Bauer. Gruß aus Magdeburg.

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Ja, das haben damals so viele Mädels, ja, auch Groupies gemacht, die Backstreet Boys und andere Boygroups überall hin verfolgt, und bestimmt tun sie das auch heute noch. Ob nun Hardcore-Fan oder einfach nur Freund des mehrstimmigen Männergesangs, die Backstreet Boys are back alright. Genau, es stehen die Millennium-Konzerte an, in diesem Jahr in Düsseldorf. Und wer da noch Karten bekommen will, braucht jetzt vor allem Geld und Geduld. Ja, wir erinnern uns an diese und andere Melodien. Und zwischen 25. September und 7. Oktober spielen die Backstreet Boys in Düsseldorf. Rund 500.000 Besucher können zu den Konzerten kommen. Aber der Ansturm war und ist groß. Zurzeit nicht verfügbar oder limited availability oder hohe Nachfrage für dieses Event sind die häufigsten Meldungen auf den einschlägigen Kartenportalen. Das heißt, entweder es gibt Logen oder Business-Tickets für, ja, ich will gar nicht sagen für wie viel, oder mit ganz viel Glück auch nochmal einen einzelnen Platz. Im Radio gibt es jetzt bei uns die Backstreet Boys preiswerter für ihren Rundfunkhaushaltsbeitrag zu hören. Ja. Mit As Long As You Love Me. Also vormerken, zwischen 25. September und 7. Oktober die Konzerte in Düsseldorf.

spielt hier nicht nur eine Band im Radio. Roxy Music ist die aktuelle Band, die hier spielt. Und Styx sind die nächsten, die jetzt dran sind. Und von Benjamin kommen sonnige Grüße. Ja, dort ist noch Sonne. Er hat geschrieben, ich höre euch die Tage abends hier in Südwestportugal über den Stream und möchte Danke sagen für die tolle Auswahl der Musik. So lässt sich der Sundowner ideal genießen. Ich schicke sonnige Grüße zurück, Benjamin. Jetzt eine schöne Sonnenuntergangszeit in Portugal.

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7: 22.31 Uhr wird's. Hier ist der Verkehrsservice für den ARD-Abend. Die A4 Dresden Richtung Frankfurt ist zwischen Kreuz Chemnitz und Limbach-Oberfrohna wegen Bauarbeiten bis morgen 4.30 Uhr gesperrt. In der Gegenrichtung gibt's immer mal kurzzeitige Sperrungen durch die Polizei. Maximal 15 Minuten soll es dann nicht sein. Die A9 München Richtung Berlin ist zwischen Wiedemar und Halle nach einem LKW-Unfall gesperrt. Die A17 ist zwischen Dresden

0: Prohlis und Dresden-Südvorstadt wegen Bauarbeiten in beiden Richtungen bis Mitternacht gesperrt. Vorsicht bitte auf der A24 Richtung Berlin zwischen Putlitz und Mayenburg liegen Fahrzeugteile auf der Fahrbahn. Die A38 Leipzig Richtung Göttingen ist zwischen Ahrenshausen und Friedland wegen Wartungsarbeiten im Heidkopftunnel bis Mitternacht gesperrt. Die A39 Salzgitter Richtung Braunschweig ist zwischen Wartenstadt und Lebenstedt-Nord wegen Bauarbeiten bis morgen 5 Uhr gesperrt. Umleitung ist die U81. Und letzte Meldung, die A71 Schweinfurt Richtung Sangerhausen ist zwischen Oberhof und Gräfenroda wegen Tunnelwartungsarbeiten bis morgen 6 Uhr gesperrt. Fahren Sie gut, fahren Sie sicher und gut durch den Abend mit der richtigen Sendung.
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0: Im Soundtrack des Abends gibt es jetzt echte 90er-Jahre-Filmmusik aus 4 Hochzeiten und ein Todesfall. Die Wet-Wet-Wet-Version des Trucks-Liedes Love is All Around. Hier ist Hanno Bauer. Gruß aus Magdeburg.

Na klar sind alle dabei. Und bei so schönem klaren Himmel sind Sternguckerfreunde heute genau richtig, wenn sie den Blick in ihr Teleskop richten. So wie Uta und Jürgen aus Nordenham. Die haben geschrieben, liebe Grüße von der Sternwarte in Nordenham. Als Astronomie-Amateure grüßen wir dich und alle, die zuhören aus der Stadt Nordenham an der Wesermündung in Niedersachsen. Vielleicht wechseln wir jetzt gleich ans eigene Teleskop. Mal schauen. Viele Grüße kommen von Uta und Jürgen. Und ich grüße ganz lieb zurück. Ich wünsche wenig Licht.

Hier ist der ARD-Abend. Und es gibt eine aktuelle Verkehrsmeldung, wenn Sie unterwegs sind auf der Autobahn 3. Köln Richtung Frankfurt. Hier wurde nämlich gesperrt, und zwar zwischen der Raststätte Heiligenrot-West und Dietz. Bis auf Weiteres, hier gab es einen schweren Unfall, und wegen der Unfallaufnahme und der Hilfe natürlich vor Ort muss die Autobahn gesperrt bleiben. Also A3, Köln Richtung Frankfurt, zwischen Raststätte Heiligenrot-West und Dietz bis auf Weiteres gesperrt.

Also so, die Proclaimers, die haben also noch 500 Meilen vor sich oder würden das auf jeden Fall in Kauf nehmen. Ich hab's nicht so weit. Ich brauch bloß ein paar Schritte laufen bis nach Hause. Hanno Bauer sagt ciao, bis morgen.

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1: Um 23 Uhr mit Klaas Christoffersen. Auf der Bahnstrecke Hamburg-Berlin gibt es derzeit massive Einschränkungen. Grund ist ein kaputtes Stellwerk bei Lüneburg. Laut der Bahn fallen bis morgen Züge aus oder fahren mit erheblicher Verspätung. Im Moment verkehren ICE-Züge nur alle 2 Stunden zwischen Hamburg und Berlin. Auch der Regionalverkehr ist betroffen. Laut der privaten Bahngesellschaft Metronom fährt zwischen Hamburg und Uelzen nur 1 Zug pro Stunde und Richtung. Reisende werden gebeten, den Schienenersatzverkehr zu nutzen, der auf der Strecke noch wegen der Generalsanierung fährt. Israels Armee weitet ihren Einsatz gegen die Hisbollah-Miliz im Süden des Libanon aus. Das Militär hat die Bewohner mehrerer Gebiete aufgerufen, ihre Häuser zu verlassen. Die Region wurde zur Kampfzone erklärt. Aus der Nachrichtenredaktion Konstanze Semidey.
2: Der Libanon meldet, dass die israelische Armee begonnen hat, Ziele nahe der Küstenstadt Tyrus zu beschießen. Auch da wurden die Bewohner kurz zuvor zur Räumung aufgefordert. Laut der libanesischen Armee ist ein weiterer Soldat bei israelischen Angriffen getötet worden. Schon am Dienstag war demnach ein Soldat nach Angriffen ums Leben gekommen. Die Räumungsaufforderungen durch die israelische Armee sind die ersten seit Mitte April, als eine Waffenruhe zwischen Israels Militär und

0: der Hisbollah in Kraft getreten war. Die gegenseitigen Angriffe hatten allerdings nie wirklich aufgehört.
1: Der ukrainische Präsident Selenskyj hat neue Angriffe auf Russland angekündigt. Nach Gesprächen mit seiner Militärführung sagte er, die Attacken auf das russische Hinterland seien nötig, um der Regierung in Moskau klarzumachen, dass sie für den Krieg gegen die Ukraine mit eigenen Verlusten bezahlen müsse. Im Visier seien vor allem Anlagen der russischen Ölindustrie. Bei ukrainischen Angriffen auf Russland wurden zuletzt häufig Menschen getötet und Wohnhäuser zerstört. Russland kündigte deshalb Vergeltungsschläge an, etwa auf militärische Führungskommandos. Die Bundesregierung will den Wohnungsbau ankurbeln. Das Kabinett hat einen Gesetzentwurf von Bauministerin Huberts beschlossen, der unter anderem die Planung von Bauvorhaben einfacher machen und insgesamt beschleunigen soll. Lob kommt von der Industrie und vom Mieterbund. Dieser begrüßt vor allem die Ergänzung im Gesetz, dass Kommunen künftig Eigentümer sogenannter Schrottimmobilien enteignen können, wenn sie Häuser verfallen oder leer stehen lassen. Das waren die Nachrichten. Das Wetter in Deutschland. Nachts meist trocken, nur an den Alpen Schauer und Gewitter, 16 bis 5 Grad. Morgen viel Sonnenschein, an den Alpen einzelne Schauer und Gewitter bei 16 Grad auf den nordfriesischen Inseln bis 31 Grad am Oberrhein. Am Freitag fallen von Nordwesten her Schauer oder es gibt Gewitter, sonst bleibt es trocken bei Werten von 20 bis 33 Grad. Und am Sonnabend gibt es kräftigere Schauer und die Werte liegen zwischen 17 und 33 Grad. Es ist 23.03 Uhr.
2: Und hier der Verkehrsservice in der ARD-Hitnacht. Die A4 Dresden Richtung Frankfurt ist zwischen Kreuz Chemnitz und Limbach-Oberfrohna wegen Bauarbeiten noch bis etwa 4.30 Uhr gesperrt. In der Gegenrichtung kommt es ebenfalls zu mehrfachen kurzfristigen Sperrungen. Die A9 Halle-Leipzig Richtung Berlin ist zwischen Wiedemar und Halle nach einem LKW-Unfall gesperrt. Die A17 Prag-Dresden ist zwischen Dresden-Prohlis und Südvorstadt wegen Bauarbeiten in beiden Richtungen noch etwa bis Mitternacht gesperrt. Die A27 Bremerhaven-Bremen ist zwischen Bremen-Horn, Lehe und Fahr wegen Bauarbeiten bis ca. 5 Uhr gesperrt. Die A38 Halle Richtung Göttingen ist zwischen Ahrenshausen und Friedland wegen Wartungsarbeiten noch bis Mitternacht gesperrt. Die A39 Salzgitter Richtung Braunschweig ist zwischen Wartenstedt und Lebenstedt Nord wegen einer Nachtbaustelle bis ca. 5 Uhr gesperrt. Nutzen Sie hier bitte die eingerichtete Umleitung über die U81. Die A71 Isol Richtung Erfurt ist zwischen Oberhof und Grevenroda wegen Tunnelwartungsarbeiten bis ca. 6 Uhr gesperrt. Und A98 Schaffhausen-Weil am Rhein. Der Tunnel Herrschaftsbuck ist bis etwa 5 Uhr gesperrt. Allen unterwegs wünschen wir gute Fahrt. Kommen Sie gut an Ihr Ziel.
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2: Unsere Einladung steht auch für diese Nacht, damit Sie auch gut und entspannt durchkommen. Randvoll mit Musik, die Sie kennen und lieben. Musik, die Erinnerungen wecken und so manchen auch durch trübe Stunden helfen. Ja, willkommen hier aus dem Landesfunkhaus in Dresden mit Heiko Rasch im Studio. Ich grüße Sie. Schönen guten Abend.

23.08 Uhr. Hier noch eine Ergänzung aus der Verkehrsredaktion, betrifft die A3 Köln Richtung Frankfurt. Die A3 ist zwischen Montabaur und Dietz nach einem Unfall gesperrt. Nutzen Sie bitte die empfohlene Umleitung über Montabaur, Großholbach und Nentershausen. Also Vollsperrung zwischen Montabaur und Dietz, ein Unfall.

0: Tja, diese bitteren Lebenserfahrungen haben ja so viele von uns auch machen müssen. Herbert Grönemeyer gerade gehört, Mensch, der Titelsong seines erfolgreichsten Albums. Im April ist er 70 geworden, aber er hat den Kopf weiter voller Ideen und Wünsche. Die Nachfrage nach seinen Konzerten ist ja auch ungebrochen und so wird es dann auch im kommenden Jahr wieder eine große Konzerttour von Herbert Grönemeyer geben. Das kann man jetzt schon sagen, das wird auch wieder der Renner werden. 9 Konzerte sind jetzt schon ausverkauft. Genau in einem Jahr ist der Start am 27. Mai 2027 im kommenden Jahr. In Kiel wird das erste Konzert stattfinden und es wurden ja auch wieder die größten Hallen und Arenen Deutschlands gebucht, unter anderem auch die Olympiahalle, sogar zweimal am 29. und 30. Mai des kommenden Jahres. Und es wurden auch schon wieder einige Zusatzshows geplant. Bei dieser Nachfrage sicher nicht die letzten. Und jetzt bei uns Erinnerung an Donna Summer. In diesem Monat jährt sich ja ihr Todestag auch schon zum 14. Mal. In den 60er und 70er Jahren lebte sie auch für einige Jahre in Deutschland und auch in Österreich und wurde von Giorgio Moroder produziert. Hier ein Song, den hat sie selbst geschrieben. Damals in den 80ern. She Works Hard for the Money. Donna Summer.
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0: Der Song der 80er Jahre. Ja, mit diesem Song begann alles für Modern Talking, You're My Heart, You're My Soul. Das war der erste von vielen weiteren Hits im gleichen Sound. Kurz nach 11:30 hier der aktuelle Verkehrsservice in der ARD-Hitnacht. Die A3 Köln Richtung Frankfurt ist zwischen Montabaur und Dietz nach einem Unfall gesperrt. Die empfohlene Umleitung über Montabaur, Großholbach und Nentershausen. Die A4 Dresden Richtung Frankfurt ist zwischen Kreuz Chemnitz und Limbach-Oberfrohna wegen Bauarbeiten noch bis etwa 4.30 Uhr gesperrt. Auch in der Gegenrichtung kommt es zu mehrfachen kurzfristigen Sperrungen. Die A9 Halle-Leipzig Richtung Berlin ist zwischen Schkeuditzer Kreuz und Halle nach einem LKW-Unfall bis ca. 7 Uhr gesperrt. Die A17 Prag-Dresden ist zwischen Dresden-Prohlis und Südvorstadt wegen Bauarbeiten in beiden Richtungen bis etwa Mitternacht gesperrt. Die A27 Bremerhaven-Bremen ist zwischen Bremen-Horn-Lehe und Fahr wegen Bauarbeiten noch bis etwa 5 Uhr gesperrt. Die A38 Halle Richtung Göttingen ist zwischen Ahrenshausen und Friedland wegen Wartungsarbeiten bis Mitternacht gesperrt. Die Gegenrichtung wird zwischen Mitternacht und 4 Uhr dann gesperrt sein. Die A39 Salzgitter Richtung Braunschweig ist zwischen Wartenstedt und Lebenstedt Nord wegen einer Nachtbaustelle bis etwa 5 Uhr gesperrt. Auch hier ist eine Umleitung eingerichtet, die führt über die U81. Die A71 Suhl Richtung Erfurt ist zwischen Oberhof und Grevenroda wegen Tunnelwartungsarbeiten bis ca. 6 Uhr gesperrt. Und die A98 Schaffhausen-Weil am Rhein, da ist der Tunnel Herrschaftsbuck bis etwa 5 Uhr gesperrt. Allen unterwegs eine gute und hoffentlich auch entspannte Fahrt.
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0: Jetzt mit Katrina and the Waves. Sie begann ja ihre Bandkarriere auch schon Anfang der 80er Jahre. Kurz vor der Jahrtausendwende war dann schon wieder Schluss, aber einige Hits sind bis heute geblieben. Unter anderem auch dieser gute Laune-Song Love Shine a Light. Der letzte Charterfolg von 1997, Katrina and the Waves.

Der Song machte die norwegische Band Aha weltberühmt. Die erste Single, aber die hatte es in sich. Erst beim dritten Anlauf wurde die so erfolgreich in Verbindung mit einem Video. Als der Song in der ersten Version veröffentlicht wurde, da war das ein totaler Flop. Nur schlappe 300 Singles wurden damals verkauft, aber die Produzenten und die Plattenfirma glaubten an den Erfolg und tüftelten noch ein wenig daran. Und schließlich wurden mit der dritten Version dann ca. 8 Millionen Singles verkauft. Weltweit. Und heute ist diese erste Single, mit der nur 300 verkauft wurden, eine absolute Sammlerrarität. Und jetzt bei uns in der ARD-Hitnacht, Patti Smith.

23.44 Uhr, eine Gefahrenmeldung aus der Verkehrsredaktion. Achtung, bitte Vorsicht auf der A5 Karlsruhe-Basel. Zwischen Karlsruhe-Süd und Raststätten-Nord werfen Personen Steine auf die Fahrbahn. Bitte Vorsicht zwischen Karlsruhe-Süd und Raststätten-Nord. Dort werfen Personen Steine auf die Fahrbahn.

haben doch viele das Radio lauter gedreht für Coldplay. Gerade gehört hier in der ARD-Hitnacht. Ihre Platten und Konzerte sind ja auch der Renner. 30-jähriges Jubiläum feiern sie schon. Über 160 Millionen Platten verkauft und ausverkaufte Konzerte. Ja, und ist die Arena noch so groß? Da wurden ja alle Wünsche mehr als erfüllt. Derzeit sind ja keine Konzerttermine angekündigt. Gemunkelt wird allerdings, dass ihre erfolgreiche Music of the Spheres Welttournee fortgesetzt werden soll. 23.49 Uhr, hier nochmal die Gefahrenmeldung aus der Verkehrsredaktion. Vorsicht bitte auf der A5 Karlsruhe-Basel zwischen Karlsruhe-Süd und Rastatt-Nord. Dort werfen Personen Steine auf die Fahrbahn. Bitte Vorsicht.

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1: Um 0 Uhr mit Wolfgang Berger. Israels Armee weitet ihren Einsatz gegen die Hisbollah-Miliz im Süden des Libanon aus. Das Militär hat die Bewohner mehrerer Gebiete aufgerufen, ihre Häuser zu verlassen. Die Region wurde zur Kampfzone erklärt. Aus der Nachrichtenredaktion Konstanze Semidey.
2: Der Libanon meldet, dass die israelische Armee begonnen hat, Ziele nahe der Küstenstadt Tyrus zu beschießen. Auch da wurden die Bewohner kurz zuvor zur Räumung aufgefordert. Laut der libanesischen Armee ist ein weiterer Soldat bei israelischen Angriffen getötet worden. Schon am Dienstag war demnach ein Soldat nach Angriffen ums Leben gekommen. Die Räumungsaufforderungen durch die israelische Armee sind die ersten seit Mitte April, als eine Waffenruhe zwischen Israels Militär und der Hisbollah in Kraft getreten war. Die gegenseitigen Angriffe hatten allerdings nie wirklich aufgehört.
1: Der ukrainische Präsident Selenskyj hat neue Angriffe auf Russland angekündigt. Nach Gesprächen mit seiner Militärführung sagte er, die Attacken auf das russische Hinterland seien nötig, um der Regierung in Moskau klarzumachen, dass es für den Krieg gegen die Ukraine mit eigenen Verlusten bezahlen müsse. Im Visier seien vor allem Anlagen der russischen Ölindustrie. Mit einer Neufassung des Baugesetzbuches will der Bund den Wohnungsbau ankurbeln. Das Bundeskabinett hat Pläne von Bauministerin Huberts beschlossen, die helfen sollen, Genehmigungsverfahren zu beschleunigen. Die Minister haben auch Regeln zur Cybersicherheit zugestimmt. Sicherheitsbehörden sollen damit besser gegen Attacken im Netz vorgehen können. Auch eine Gesetzesverschärfung zum Menschenhandel wurde verabschiedet. Unter anderem sogenannte Leihmutterschaften und Zwangsverheiratungen sollen künftig strenger bestraft werden. Auf der Bahnstrecke Hamburg-Berlin gibt es derzeit massive Einschränkungen. Grund ist ein kaputtes Stellwerk bei Lüneburg. Laut der Bahn fallen bis zum Vormittag Züge aus oder fahren mit erheblicher Verspätung. Auch der Regionalverkehr ist betroffen. Reisende werden gebeten, den Schienenersatzverkehr zu nutzen, der auf der Strecke noch wegen der Generalsanierung verkehrt. Der Hamburger Tennisprofi Alexander Zverev steht bei den French Open in Runde 3. Zverev gewann in Paris ungefährdet in 3 Sätzen gegen den Tschechen Tomáš Machák. In der 3. Runde ist Zverev ebenfalls klarer Favorit gegen den Franzosen Quentin Alice. Das waren die Nachrichten. Und das Wetter in Deutschland. Weitgehend trocken, an den Alpen abklingende Schauer und Gewitter, Tiefstwerte 16 bis 5 Grad. Tagsüber viel Sonnenschein und trocken, nur an den Alpen vereinzelte Schauer und Gewitter bei 16 Grad auf den nordfriesischen Inseln bis 31 Grad am Oberrhein. Am Freitag von Nordwesten einzelne Schauer oder Gewitter, sonst überwiegend trocken, 20 bis 33 Grad. Am Sonnabend örtlich kräftige Schauer oder Gewitter, sonst weitgehend trocken. Es ist 0 Uhr 3.
3: Und hier der Verkehrsservice in der ARD-Hitnacht. Leider immer noch aktuell die Gefahr auf der A5 Karlsruhe-Basel. Achtung, zwischen Karlsruhe-Süd und Raststadt-Nord werfen Personen Steine auf die Fahrbahn. Die A3 Köln Richtung Frankfurt ist zwischen Montabaur und Dietz nach einem Unfall gesperrt. Die empfohlene Umleitung führt über Montabaur, Großholbach und Nendershausen. Die A4 Dresden Richtung Frankfurt ist zwischen Kreuz Chemnitz und Limbach-Oberfrohna wegen Bauarbeiten noch bis etwa 4.30 Uhr gesperrt. Auch in der Gegenrichtung kommt es mehrfach zu kurzfristigen Sperrungen. Die A9 Halle Leipzig Richtung Berlin ist zwischen Schkeuditzer Kreuz und Halle nach einem LKW-Unfall bis ca. 7 Uhr gesperrt. Die A17 Prag-Dresden ist zwischen Dresden-Prohnis und Südvorstadt wegen Bauarbeiten in beiden Richtungen gesperrt. Die A27 Bremerhaven-Bremen ist zwischen Bremen-Hornlehe und Fahr wegen Bauarbeiten bis etwa 5 Uhr gesperrt. A38 Göttingen Richtung Halle, der Heidkopftunnel ist wegen Wartungsarbeiten bis ca. 4 Uhr gesperrt. Die A39 Salzgitter Richtung Braunschweig ist zwischen Wartenstedt und Lebenstedt Nord wegen einer Nachtbaustelle bis etwa 5 Uhr gesperrt. Hier ist eine Umleitung für Sie eingerichtet, die führt über die U81. Die A71 Suhl Richtung Erfurt ist zwischen Oberhof und Grevenroda wegen Tunnelwartungsarbeiten bis ca. 6 Uhr gesperrt. A98 Schaffhausen-Weil am Rhein, der Tunnel Herrschaftsbuck ist bis etwa 5 Uhr gesperrt. B54, B8, Limbach und Limburg an der Lahn, Weilburger Straße stadteinwärts. Zwischen Limburg-Nord und St. Vohr Straße stehen mehrere brennende Pkw. Bitte Vorsicht. B54, B8, Limburg an der Lahn, Weilburger Straße stadteinwärts. Zwischen Limburg-Nord und St. Vohr Straße mehrere brennende Pkw. Allen unterwegs eine gute und hoffentlich auch entspannte Fahrt.
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3: Und damit geht's hinein in die neue Stunde, in den neuen Tag. Donnerstag schreiben wir heute, 28. Mai. Und gern sind wir bis in den Morgen hinein an Ihrer Seite. Hier aus dem Landesfunkhaus in Dresden mit Heiko Rosch im Studio. Ich grüße Sie.

Daido in der ARD-Hitnacht vor 23 Jahren. Der Titelsong ihres zweiten Studioalbums. Schon ihr erstes Album vor ziemlich genau 27 Jahren konnte ja auch so richtig abräumen. 21 Millionen verkaufte Platten. Da hat sie die Maßstäbe schon mal ganz schön hochgesetzt und in der Tat hat sie ja diesen Erfolg auch nie wieder erreichen können. Gerade erreicht uns eine Meldung aus der Verkehrsredaktion. 0.17 Uhr. Achtung, ein Falschfahrer auf der A602 Longich-Trier. Zwischen Dreieck Moseltal und Trier-Ehrang kommt Ihnen ein Falschfahrer entgegen. Fahren Sie bitte äußerst rechts und überholen Sie nicht. Auf der A602 Longich-Trier zwischen Dreieck Moseltal und Trier-Ehrang ist ein Falschfahrer unterwegs, fuhr sich dort in beiden Richtungen.

0.25 Uhr. Gute Nachrichten aus der Verkehrsredaktion. Eine Entwarnung auf der A602 Longich-Trier zwischen Dreieck-Moseltal und Trier-Ehrang ist kein Falschfahrer mehr unterwegs. Aber die Gefahr besteht immer noch. Achtung, bitte Vorsicht auf der A5 Karlsruhe-Basel zwischen Karlsruhe-Süd und Raststadt-Nord. Werfen Personen Steine auf die Fahrbahn. Bitte Vorsicht.

0: Der wohl außergewöhnlichste Künstler Österreichs, Falco. Und der Rekord ist ja bis heute ungebrochen. Mit Rocky Amadeus ist ihm doch der einzige deutschsprachige Song gelungen, der es in Amerika an die Spitze der Charts geschafft hat. Und ihm gehört ja zweifellos auch die Krone internationaler Popmusik, Michael Jackson. In einem Monat jetzt sich sein Todestag auch schon zum 15. Mal. Und in den 80ern hat er ja mit seinem Album Thriller Musikgeschichte geschrieben, über 100 Millionen Mal verkauft. Insgesamt hat er über 500 Millionen Platten unter die Leute gebracht. Seit seinem Thriller-Album ist er der unumstrittene King of Pop. Und auch bei uns oft zu hören, Michael Jackson.
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Kurz nach 12:30 hier der aktuelle Verkehrsservice in der ARD-Hitnacht. Die A3 Köln Richtung Frankfurt ist zwischen Montabaur und Dietz nach einem Unfall nach wie vor gesperrt. Die empfohlene Umleitung über Montabaur, Großholbach und Nentershausen. Die A4 Dresden Richtung Frankfurt ist zwischen Kreuz Chemnitz und Limbach-Oberfrohna wegen Bauarbeiten noch bis etwa 4.30 Uhr gesperrt. Auch in der Gegenrichtung kommt es mehrfach zu kurzfristigen Sperrungen. Die A9 Halle-Leipzig Richtung Berlin ist zwischen Schkeuditzer Kreuz und Halle nach einem LKW-Unfall bis ca. 7 Uhr gesperrt. Die A27 Bremerhaven-Bremen ist zwischen Bremen-Hornlehe und Fahr wegen Bauarbeiten bis ca. 5 Uhr gesperrt. A38 Göttingen Richtung Halle. Der Heidkopftunnel ist wegen Wartungsarbeiten bis ca. 4 Uhr gesperrt. Die A39 Salzgitter Richtung Braunschweig ist zwischen Wartenstedt und Lebenstedt Nord wegen einer Nachtbaustelle bis ca. 5 Uhr gesperrt. Nutzen Sie hier bitte die eingerichtete Umleitung über die U81. Die A71 Suhl Richtung Erfurt ist zwischen Oberhof und Grevenroda wegen Tunnelwartungsarbeiten bis ca. 6 Uhr gesperrt. Und A98 Schaffhausen-Weil am Rhein. Der Tunnel Herrschaftsbuck ist bis etwa 5 Uhr gesperrt. Allen unterwegs eine gute und hoffentlich auch entspannte Fahrt. Kommen Sie gut an Ihr Ziel. 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

Dick Cars hier in der ARD-Hitnacht. 50-jähriges Bandjubiläum würden sie in diesem Jahr feiern. 1976 gegründet, aber Ende der 80er Jahre war ja schon wieder Schluss. Sie versuchten ihr Glück dann nochmal 2010. An ihre früheren Erfolge konnten sie allerdings nie wieder anschließen. Und mit der Aufnahme in die Rock'n'Roll Hall of Fame 2018 war es, da traten sie dann ein letztes Mal gemeinsam auf. Drive, gerade gehört, ihr erfolgreichster Song, vor allem auch in Europa, damals 1984. Und damit kommen wir jetzt in die 60er Jahre. Ende des Jahrzehnts gelang Shocking Blue, einer niederländischen Band, ihr erfolgreichster Song, dieser hier, Venus.

Seine Musik macht ihn auch unvergessen. Joe Cocker hat gerade gehört, das werden auch schon wieder 12 Jahre, dass er nicht mehr unter uns ist. Gleich wieder Aktuelles aus der Nachrichtenredaktion und bis dahin noch Albert Hammond.

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1: Um 1 Uhr mit Wolfgang Berger. Trotz einer Waffenruhe werden die Angriffe zwischen Israel und der pro-iranischen Hisbollah im Libanon wieder heftiger. Israels Armee hat weite Teile des Südlibanon zur Kampfzone erklärt. Aus Kairo Nina Amin.
2: Ein Militärsprecher teilte auf der Plattform X auf Arabisch mit, man werde mit äußerster Härte gegen die Hisbollah-Miliz vorgehen. Nach israelischen Medienberichten soll die Hisbollah inzwischen sogenannte Glasfaserdrohnen einsetzen, um Ziele in Nordisrael zu attackieren. Diese gelten als schwer zu stoppen und können weiter entfernte Ziele erreichen. Libanons Behörden meldeten am Mittwoch mehr als 50 Tote und mehr als 100 Verletzte durch israelische Angriffe, darunter auch Kinder.
1: Der ukrainische Präsident Selenskyj hat neue Angriffe auf Russland angekündigt. Nach Gesprächen mit seiner Militärführung sagte er, die Attacken auf das russische Hinterland seien nötig, um der Regierung in Moskau klarzumachen, dass es für den Krieg gegen die Ukraine mit eigenen Verlusten bezahlen müsse. Im Visier seien vor allem Anlagen der russischen Ölindustrie. Der Präsident des Deutschen Roten Kreuzes Gröhe fordert deutlich mehr Taschengeld im freiwilligen sozialen Jahr. Dem Redaktionsnetzwerk Deutschland sagte der ehemalige CDU-Politiker, die Absolventen sollten mindestens den BAföG-Höchstsatz von rund 990 Euro bekommen. Derzeit erhalten sie je nach Träger zwischen 350 und 676 Euro. Bei so einem geringen Taschengeld können es sich laut Gröhe nicht alle jungen Leute leisten, einen Freiwilligendienst zu absolvieren. 1.000 Dollar und mehr. Die Vorfreude auf die Fußball-WM wird getrübt durch den Ärger über Wucherpreise und eine irreführende Ticketvergabe. Deshalb ermitteln jetzt die Generalstaatsanwältinnen von New York und New Jersey gegen den Weltfußballverband FIFA. Aus New York, Martin Ganselmeier.
3: Niemand sollte dazu manipuliert werden, horrend hohe Preise für Sitzplätze zu zahlen, kritisiert die Generalstaatsanwältin von New York, Letitia James. Und die Fans sollten darauf vertrauen können, dass sie die Tickets erhalten, die sie auch gekauft haben. Die FIFA hat zunächst keine konkreten Sitzplätze verkauft, sondern nur Tickets für bestimmte Kategorien. Mit wachsender Nachfrage wurden neue, noch teurere Kategorien angeboten, was dazu führte, dass Ticketinhaber in weniger attraktive Kategorien verschoben wurden.
1: Das waren die Nachrichten. Das Wetter in Deutschland, weitgehend trocken an den

0: Alpen abklingende Schauer und Gewitter, Tiefstwerte 16 bis 5 Grad. Tagsüber viel Sonnenschein und trocken, nur an den Alpen einzelne Schauer und Gewitter, bei 16 Grad auf den nordfriesischen Inseln bis 31 Grad am Oberrhein. Am Freitag von Nordwesten einzelne Schauer oder Gewitter, sonst überwiegend trocken, 20 bis 33 Grad. Am Sonnabend örtlich kräftige Schauer oder Gewitter, ansonsten weitgehend trocken bei 17 bis 33 Grad. Es ist 1.03 Uhr.
1: Und hier der Verkehrsservice in der ARD-Hitnacht. Die A3 Köln Richtung Frankfurt ist zwischen Montabaur und Dietz nach einem Unfall nach wie vor gesperrt. Die empfohlene Umleitung über Montabaur, Großholbach und Nentershausen. Die A4 Dresden Richtung Frankfurt ist zwischen Kreuz Chemnitz und Limbach-Oberfrohna wegen Bauarbeiten noch bis etwa 4.30 Uhr gesperrt. Auch in der Gegenrichtung kommt es mehrfach zu kurzfristigen Sperrungen. Die A9 Halle-Leipzig Richtung Berlin ist zwischen Schkeuditzer Kreuz und Halle nach einem LKW-Unfall bis ca. 7 Uhr gesperrt. Die A27 Bremerhaven-Bremen ist zwischen Bremen-Horn-Lehe und Fahr wegen Bauarbeiten bis etwa 5 Uhr gesperrt. A38 Göttingen Richtung Halle. Der Heidkopftunnel ist wegen Wartungsarbeiten bis ca. 4 Uhr gesperrt. Die A39 Salzgitter Richtung Braunschweig ist zwischen Wartenstedt und Lebenstedt Nord wegen einer Nachtbaustelle bis etwa 5 Uhr gesperrt. Nutzen Sie bitte die eingerichtete Umleitung über die U81. Die A71 Suhl Richtung Erfurt ist zwischen Oberhof und Grevenroda wegen Tunnelwartungsarbeiten bis ca. 6 Uhr gesperrt. Die A81 Singen Richtung Stuttgart ist zwischen Sindelfingen Ost und Kreuz Stuttgart nach einem Unfall gesperrt. A98 Schaffhausen, Weil am Rhein, der Tunnel Herrschaftsbug ist bis etwa 5 Uhr gesperrt. Allen unterwegs eine gute und sichere Fahrt. Kommen Sie gut an Ihr Ziel.
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1: Na, hoffentlich verschießt der Sommer nicht schon wieder sein ganzes Pulver, noch bevor er so richtig begonnen hat, kalendarisch zumindest. Ist schon ganz schön heftig, wie uns die Sonne derzeit einheizt, aber lange genug mussten wir darauf warten. Musikalisch sollte jetzt auch wieder die Sonne aufgehen, hier aus dem Landesfunkhaus in Dresden mit Heiko Rasch im Studio. Ich grüße Sie und kommen Sie angenehm durch diese Nacht.

0: John Farnham hier in der ARD-Hitnacht. In Australien ist er sein Erfolg ungebrochen. Über all die Jahrzehnte hinweg in Europa hat er eigentlich nur einen wesentlichen Erfolg, aber dafür prägend bis heute, You Are The Voice, gerade gehört. 40 Jahre sind seitdem ins Land gegangen und noch immer im Radio zu hören. Und jetzt nach Belgien. Dort lebt der Singer-Songwriter Milo. Vor 20 Jahren kam sein Debütalbum auf den Markt und ziemlich genau vor 15 Jahren wurde diese Single von ihm veröffentlicht. You and Me. Und dafür bekam er auch Gold in mehreren Ländern. Hier ist Milo.
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Bäm, hier in der ARD-Hitnacht. Ist schon irgendwo beachtlich, was Sie in diesen 5 gemeinsamen Karrierejahren alles auf Platte gebracht haben und wie viele Hits Sie landen konnten. George Michael und Andrew Ridgeley. Immerhin brachten Sie 5 Songs an die Spitze der Charts und der größte Erfolg ist ja wohl, dass Ihre Songs heute noch in vielen Radiostationen und Radioprogrammen so präsent sind. Vor den aktuellen Verkehrsinfos gleich noch Barbara Streisand, ihr größter Hit Woman in Love. Den Song, den hat sie ja den Bee Gees zu verdanken. Und vor Barbara Streisand hier noch Sissy.

Kurz nach halb zwei hier der aktuelle Verkehrsservice in der ARD-Nacht. Die A3 Köln Richtung Frankfurt ist zwischen Montabaur und Dietz nach einem Unfall nach wie vor gesperrt. Nutzen Sie bitte die empfohlene Umleitung über Montabaur, Großholbach und Nentershausen. Die A4 Dresden Richtung Frankfurt ist zwischen Kreuz Chemnitz und Limbach-Oberfrohna wegen Bauarbeiten noch bis etwa 4.30 Uhr gesperrt. Auch in der Gegenrichtung kommt es mehrfach zu kurzfristigen Sperrungen. Die A9 Halle-Leipzig Richtung Berlin ist zwischen Schkeuditzer Kreuz und Halle nach einem LKW-Unfall noch bis ca. 7 Uhr gesperrt. Die A27 Bremerhaven-Bremen ist zwischen Bremen-Hornlehe und Fahr wegen Bauarbeiten bis etwa 5 Uhr gesperrt. A38 Göttingen Richtung Halle, der Heidkopftunnel ist wegen Wartungsarbeiten bis ca. 4 Uhr gesperrt. Die A39 Salzgitter

0: weiter Richtung Braunschweig ist zwischen Wattenstedt und Lebenstedt Nord wegen einer Nachtbaustelle bis ca. 5 Uhr gesperrt. Auch hier ist eine Umleitung eingerichtet, die führt über die U81. Die A71 Suhl Richtung Erfurt ist zwischen Oberhof und Grevenroda wegen Tunnelwartungsarbeiten noch bis ca. 6 Uhr gesperrt. Und A98 Schaffhausen-Weil am Rhein, der Tunnel Herrschaftsburg, ist bis etwa 5 Uhr gesperrt. Allen unterwegs, gute Fahrt, kommen Sie entspannt an Ihr Ziel.
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Na, den Song, den können wir doch auch bald wieder richtig laut aufdrehen. Auf uns, dieser Motivationssong von Andreas Burani. Sie erinnern sich, 2014 war das doch der Song für die Fußball-Weltmeisterschaft-Übertragung in der ARD und die meistverkaufte Single des Jahres. Damals hat ja Deutschland die WM-Trophäe gewonnen. Keine zwei Wochen mehr, dann startet sie ja auch wieder. Die WM in Amerika, Juni, Juli, zwei ohnehin schon heiße Monate. 1.41 Uhr, hier habe ich eine Meldung, aktuelle Meldung aus der Verkehrsredaktion, betrifft die A1 Hamburg Richtung Bremen. Zwischen Posthausen und Euthen, zurzeit 1 Kilometer Stau nach einem Unfall. Bitte bilden Sie eine Gasse für die Rettungsfahrzeuge.

0: Earth and Fire hier in der ARD-Hitnacht mit Weekend. Na klar, es geht ja schon straff in Richtung Wochenende. So eine Vier-Tage-Woche könnte man sich schon dran gewöhnen, oder? Jetzt ist aber erstmal Schluss mit den Feiertagen, eine Zeit lang zumindest. Ich denke, der nächste Feiertag, der ist ja erst im Oktober. Oh, das ist eine ganze Zeit hin, aber das sollte ja für die meisten erst einmal der Urlaub anstehen oder auch der persönliche Feiertag, der eigene Geburtstag, so wie mir das hier Thomas schon geschrieben hat. Er feiert heute seinen 55. Glückwunsch, auch von uns. Und wenn wir ihm eine Freude machen können, schreibt er hier am liebsten mit Depeche Mode. Und stellen Sie sich vor, wir haben die auch dabei in der kommenden Stunde. Ja, und wenn Sie heute auch Geburtstag feiern, dann sind Sie doch auch in guter Gesellschaft. John Fogerty von CCR feiert heute den 81. und Kylie Minogue kann auf ihren 58. anstoßen. Und damit mal ein Gruß an alle, die heute Grund zum Feiern haben.
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1: Klärt aus der Nachrichtenredaktion Constanze Semidey.
2: Der Libanon meldet, dass die israelische Armee begonnen hat, Ziele nahe der Küstenstadt Tyrus zu beschießen. Auch da wurden die Bewohner kurz zuvor zur Räumung aufgefordert. Auf den Straßen bei Tyrus bildeten sich Staus, als Einwohner versuchten, im Auto Richtung Norden zu fliehen. Die Räumungsaufforderungen durch die israelische Armee sind die ersten seit Mitte April, als eine Waffenruhe zwischen Israels Militär und der Hisbollah in Kraft getreten war. Die gegenseitigen Angriffe hatten allerdings nie wirklich aufgehört.
1: Mit einer Neufassung des Baugesetzbuches will der Bund den Wohnungsbau ankurbeln. Das Bundeskabinett hat Pläne von Bauministerin Huberts beschlossen, die helfen sollen, Genehmigungsverfahren zu beschleunigen. Die Minister haben auch Regeln zur Cybersicherheit zugestimmt. Sicherheitsbehörden sollen damit besser gegen Attacken im Netz vorgehen können. Auch eine Gesetzesverschärfung zum Thema Menschenhandel wurde verabschiedet. Der neue ungarische Ministerpräsident Motyor reist heute zu seinem Antrittsbesuch nach Brüssel. Am Nachmittag trifft er nach eigenen Angaben auf NATO-Generalsekretär Rutte. Morgen will er mit EU-Kommissionspräsidentin von der Leyen zusammenkommen. Der proeuropäische Regierungschef hofft auf die Freigabe von rund 10 Milliarden Euro EU-Geldern, die wegen der Politik seines Vorgängers Orbán von Brüssel eingefroren wurden. $1.000 und mehr. Die Vorfreude auf die Fußball-WM wird getrübt durch den Ärger über Wucherpreise und eine irreführende Ticketvergabe. Deshalb ermitteln jetzt die Generalstaatsanwältinnen von New York und New Jersey gegen den Weltfußballverband FIFA. Aus New York Martin Ganselmeier.
3: Niemand sollte dazu manipuliert werden, horrend hohe Preise für Sitzplätze zu zahlen, kritisiert die Generalstaatsanwältin von New York, Letitia James. Und die Fans sollten darauf vertrauen können, dass sie die Tickets erhalten, die sie auch gekauft haben. Die FIFA hat zunächst keine konkreten Sitzplätze verkauft, sondern nur Tickets für bestimmte Kategorien. Mit wachsender Nachfrage wurden neue, noch teurere Kategorien angeboten, was dazu führte, dass Ticketinhaber in weniger attraktive Kategorien verschoben wurden.
1: Das waren die Nachrichten. Das Wetter in Deutschland: weitgehend trocken, an den Alpen abklingende Schauer und Gewitter, Tiefstwerte 16 bis 5 Grad. Tagsüber viel Sonnenschein und trocken, nur an den Alpen einzelne Schauer und Gewitter bei 16 Grad auf den nordfriesischen Inseln bis 31 Grad am Oberrhein. Freitag von Nordwesten her einzelne Schauer oder Gewitter, sonst überwiegend trocken, 20 bis 33 Grad. Am Sonnabend örtlich kräftige Schauer oder Gewitter. Es ist 2:03 Uhr.
4: Und hier der Verkehrsservice.